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1: Am Mikrofon Sebastian Rosenauer. Es ist 3 Uhr. Wir beginnen mit ganz aktuellen Zahlen von der Parlamentswahl in Schweden. 90% der Stimmen sind ausgezählt und es dürfte wohl extrem knapp werden. Stand jetzt kommt die regierende Mitte-Rechts-Koalition auf 174 Mandate, das oppositionelle Mitte-Links-Bündnis auf 175 Mandate. Ein endgültiges Ergebnis dürfte es erst Mitte der Woche geben, wenn auch alle Stimmen aus dem Ausland ausgezählt sind. Neuer Rekord bei Wolfsabschüssen in Österreich. Nachdem die Bundesländer gesetzliche Möglichkeiten für den Abschuss eingeführt haben, sind heuer zur Jahresmitte schon so viele Wölfe getötet worden wie in keinem Jahr davor. Reingard Diermeier berichtet.
2: Bisher hat es in diesem Jahr offiziell 26 Abschüsse von Wölfen gegeben, die meisten in Kärnten und Tirol. In den letzten Jahren ist die Zahl stetig gestiegen. Heuer hat sie schon jetzt einen neuen Höchstwert erreicht. Christian Pichler vom WWF sagt:
3: Voriges Jahr wurden 121 Wölfe in Österreich nachgewiesen. Das heißt aber nicht, dass alle Wölfe jetzt noch immer in Österreich leben. Wir wissen ja, dass mehr als ein Fünftel davon heuer schon getötet worden ist. Und das ist doch eine hohe Zahl angesichts der geringen Population.
2: Die Organisation WWF kritisiert, dass die Politik seit Jahren auf Abschüsse des geschützten Tieres setzt und weniger auf Herdenschutz für Schafe.
1: Keine Fortschritte gibt es weiterhin bei der Wehrdienstreform. Ein neues Modell für Wehr- und Zivildienst sollte eigentlich Anfang 2027 in Kraft treten. Für einen Beschluss braucht die Koalition aber die FPÖ oder die Grünen. Und Verhandlungen dazu haben noch nicht einmal stattgefunden, kritisiert die Opposition. Felix Nowak berichtet.
4: Ein einziges Mal habe das Verteidigungsministerium jede der beiden Oppositionsparteien angerufen. Von echten Verhandlungen könne aber keine Rede sein, sagt FPÖ-Wehrsprecher Volker Reifenberger.
5: Und es gibt auch noch nicht einmal eine Einladung oder Terminvorschläge oder sonst etwas. Also das ist für mich absolut unverständlich.
4: Beide Oppositionsparteien können sich eine Zustimmung grundsätzlich vorstellen. Die FPÖ etwa dann, wenn der Dienst künftig auf 7 Monate Grundwehrdienst und 2 Monate Übungen aufgeteilt wird. Der grüne Wehrsprecher David Stöckmüller will hingegen mehr Geld auch für Zivildiener. Auch er fordert dafür Verhandlungen.
6: Die Regierung hat so viel Zeit verrinnen lassen, dass es nicht unsere Schuld am Ende des Tages ist, wenn dann am 1. Jänner das Datum nicht halten wird.
4: Aus ÖVP-Kreisen wird bestätigt, dass die Koalition noch Details verhandelt. Am Zeitplan will man aber festhalten.
1: Und jetzt zum Wetter mit Thomas Wostal.
7: Nass startet der Montag im Großteil von Österreich. An der Nordseite der Alpen, da regnet es in den nächsten Stunden zeitweise auch noch stark. Im Laufe des Tages wird der Regen heute seltener. Zum Nachmittag hin lockern die Wolken dann auf und können in vielen Regionen auch schon Platz für ein wenig Sonne machen. Nordwestwind frischt auf heute und die Höchsttemperaturen liegen bei 20 Grad. In Kärnten und in Osttirol stellenweise bei 24. Eine Spur wärmer am Dienstag, dazu anfangs stellenweise nebelig trüb. Tagsüber dann viel Sonnenschein.
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1: Im Studio Sebastian Rosenauer. Es ist 4 Uhr. Mehr Schutz vor Hitze, Feuer und Dürre, das fordern die Grünen in der heutigen Sondernationalratssitzung. Sie werfen der Bundesregierung vor, zu wenig zu tun, berichtet Viktoria Waldecker.
2: Trotz Rekordhitze sei im Klimaschutz nichts passiert. Die Grünen kritisieren heute in einer Sondersitzung des Nationalrats, dass die Regierung bei Klimaschutzmaßnahmen und beim Hitzeschutz untätig sei. Es sei bei Ankündigungen geblieben, meint Grünen-Chefin Leonore Gewessler.
3: Vom versprochenen Klimagesetz fehlt weiterhin jede Spur. Die Koalition kündigt also Überschriften an. Das Klima liefert ständig neue Hitzerekorde, aber diese Rechnung geht sich am Ende des Tages schlicht und ergreifend nicht aus.
2: Die Grünen wollen heute ihren eigenen Plan zur Abstimmung bringen. Die wesentlichen Punkte darin: verbindliche Klimaziele, ein Wasserentnahmeregister, Bodenschutz und Hitzeschutzmaßnahmen für Schulen, Altenheime und Kindergärten. Dass die Regierungsparteien dem Antrag der Grünen zustimmen, ist aber wohl unwahrscheinlich.
1: Eltern sollen künftig einfacher Geld für ihre Kinder anlegen können, mit dem sogenannten Zukunftsdepot, das Kanzler Christian Stocker vorgeschlagen hat. Kindern und Jugendlichen soll das später mehr Rendite einbringen als die gängigen Sparformen. Claudia Peintner-Schmidt.
4: Wer für Kinder in deren Namen langfristig Geld anlegen will, der hat in Österreich im Vergleich zu anderen Ländern eher weniger Spielraum. Erlaubt ist bei uns alles, was risikofrei ist und auch nicht spekulativ. Am häufigsten kommt es daher vor, dass Eltern für Kinder Sparkonten eröffnen oder auch einen Bausparvertrag abschließen. Der Schönheitsfehler dabei: die Zinsen, die man fürs Sparen bekommt, sind niedrig und werden meist auch von der Inflation aufgefressen.
1: Fonds, Aktien oder ETFs dürfen zurzeit nicht im Namen der Kinder gekauft werden. In der Fußball-Bundesliga bleibt der LASK trotz der 1:2-Niederlage in Graz gegen Sturm Tabellenführer. Martin Lang.
5: Meisterschaftsübergreifend haben die Linzer sogar erstmals nach 14 Ligarunden keine Punkte. Mit dem 1:2 in Graz gegen Sturm bleibt die Mannschaft von Trainer Didi Kübauer aber trotzdem punktegleich mit Rapid wegen der besseren Tordifferenz auf Platz 1.
6: Es ist jetzt nicht so, dass es jetzt heißt, dass wir in die Saison gehen und dass wir bis Ende der Saison nicht mehr geschlagen werden. Aber Fußball ist ein Spiel, wo die Tore auch noch zählen.
5: Dass Kübauer vom ersten in Österreich zum letzten nach Deutschland wechseln könnte, er soll Wunschkandidat von Borussia Mönchengladbach sein.
6: Meine Mannschaft ist mir weitaus wichtiger Moment, weil sie einfach verloren hat und alles andere ist eine schöne Geschichte.
5: International spielen diese Woche zum Europa-League-Auftakt Sturm Graz am Mittwoch zu Hause gegen Rennes und am Donnerstag Salzburg auswärts in Sofia.
1: Jetzt zum Wetter mit Thomas Wostal.
7: In den nächsten Stunden kann es überall in Österreich regnen, an der Nordseite der Alpen zeitweise auch stark. Im Laufe des Tages wird der Regen dann heute seltener und zum Nachmittag hin machen die Wolken dann schon in vielen Regionen Platz für ein wenig Sonne. Nordwestwind frischt auf heute und die Höchsttemperaturen liegen bei 20 Grad, in Kärnten und in Osttirol teils bei 24. Am Dienstag anfangs stellenweise trüb durch Nebel oder Hochnebel, tagsüber dann viel Sonnenschein und 20 bis 27 Grad, am wärmsten wird es dabei im Westen.

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1: Am Mikrofon Julia Wötzinger. Nach Wien, Niederösterreich und dem Burgenland starten heute auch 663.000 Schülerinnen und Schüler in Vorarlberg, Tirol, Salzburg, Kärnten, der Steiermark und Oberösterreich ins neue Schuljahr. Es gibt einige Neuerungen, wie das Kopftuchverbot für Mädchen unter 14 und es werden noch Lehrer gesucht, berichtet Susanne Berger.
2: An manchen Schulen fehlen noch immer einige Lehrer. In Vorarlberg sind es insgesamt 7, vor allem in Mathematik, Sport und Religion. Auch in Oberösterreich wird vereinzelt in den naturwissenschaftlichen Fächern noch gesucht. In Kärnten hingegen sind nach Angaben der Bildungsdirektion jetzt alle Stellen besetzt. Neu im Schuljahr ist die sogenannte Suspendierungsbegleitung. Schüler, die gewalttätig werden, dürfen vorübergehend nicht in die Schule, werden aber von Sozialarbeitern und Psychologen betreut, sagt der Kärntner Bildungslandesrat Peter Reichmann.
3: Gewalt und grobes Fehlverhalten haben in unseren Klassen keinen Platz. Es ist aber unsere Aufgabe, diese Kinder im Bildungssystem zu halten. Und dementsprechend sehen wir auch ob der gestiegenen Suspendierungszahlen in der Suspendierungsbegleitung einen wichtigen und richtigen Schritt.
2: Strafen drohen jenen Eltern, die in diesen Fällen nicht mit den Schulen zusammenarbeiten.
1: Ein enges Rennen zeichnet sich bei der Parlamentswahl in Schweden ab. In der Früh lag die von den Sozialdemokraten angeführte linksgerichtete Opposition nach Auszählung von rund 90% der Stimmen bei 175 Sitzen, nur ein Sitz mehr als die Mitte-Rechts-Koalition von Ministerpräsident Ulf Kristersson. Die rechtspopulistischen Schwedendemokraten haben Verluste erlitten. Der Nationalrat kommt heute zu einer Sondersitzung zusammen, auf Verlangen der Grünen. Sie kritisieren angesichts der Hitzerekorde und Dürre im Sommer die Klimapolitik der Regierung. Außerdem fehlten versprochene Hitzeschutzmaßnahmen. Die Grünen fordern ein verbindliches Klimaschutzgesetz und bringen heute einen dringlichen Antrag ein. Auf der kroatischen Urlaubsinsel Brač sind wegen eines Waldbrandes 500 Menschen in Sicherheit gebracht worden. Schiffe haben Einwohner und Touristen aus dem bedrohten Gebiet bei Milna im Westen geholt. Starker Wind hatte die Flammen angefacht. Der Sieger der US Open ist erstmals Alexander Zverev. Der Deutsche bezwingt im Finale den Amerikaner Ben Shelton mit 6:3, 7:6, 5:7 und 6:2. Damit holt Zverev nach den French Open auch den Titel bei den US Open. Das waren die Nachrichten mit Julia Wötzinger.
4: Und da macht das Wetter den Umstieg von Ferien auf Schule gerade ein bisschen leichter.
5: Ja, bis in den Vormittag hinein bleibt es auch noch nass. Dann lockert es vom Bregenzer Wald bis in den Wallgau auf und am Nachmittag kommt dann auch ein wenig die Sonne durch. Morgen dann schon Sonne von der Früh weg, bis zu 26 Grad sind da möglich.
4: Sicher unterwegs der Radio Vorarlberg Verkehrsservice.
5: Noch ist es ruhig, aber das ändert sich heute wahrscheinlich noch. Ganz viele Schülerinnen und Schüler sind dann wieder unterwegs. Wenn Sie aber jetzt schon Infos für uns haben, wir sind erreichbar 0800 20 4000.
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4: Guten Morgen am Schulstart Montag. Gut, die Schultüte wartet jetzt kurz nach 5 noch in der Ecke auf den ersten Einsatz.
5: Ja, aber bald geht's los. 56.212 Schülerinnen und Schüler und 7.019 Lehrpersonen legen heute wieder los.
4: Und vor dem ganzen Rummel jetzt zuerst mal einen Kaffee, oder? Der in Ruhe noch. Bevor es losgeht mit Mr. Mister.

0: Guten Morgen um 10 nach 5. Jetzt am Wochenende, wer war bei uns? Alvaro Soler in Frastanz. Den kennen Sie von Sofia. Oder Magia. Oder La Cintura. Klingt alles ein bisschen Spanisch.
1: Spanisch.
0: Ja, auch. Und du hast ihn sogar getroffen.
1: Ja, es war so mega cool. Mega Stimmung war auf dem Konzert. Alle waren am Tanzen, Singen. Alvaro auch mega sympathisch.
0: Schon?
1: Voll.
0: Netter Typ.
1: Ja, voll riesig ist er.
0: Echt?
1: Ja, der ist richtig groß.
0: Okay. Valentina ist begeistert. Wie hat es Ihnen gefallen?
2: Sehr schön war es. Mein erstes Mal bei ihm. War cool. Was ich auch mega fand, dass er zwischendrin ins Publikum rein ist und super nah dran war. Das war echt cool.
3: Ich finde immer so, wenn ich seine Musik höre, gut, erkläre nochmal so ein kleines Sommerfeeling mit ihnen. Dann geht es mir gleich besser.
4: Man hat auch voll viele Leute vom Dorf gesehen, also sind alle wieder zusammengekommen. Echt coole Sache.
5: Er hat eine super Stimmung gemacht und ist sehr sympathisch.
6: Ja, haben es mir nicht so cool erwartet, muss ich ehrlich gesagt sagen.
7: So cool, ja. Also wir gehen auf jeden Fall wieder, wenn er kommt.
8: Gerade wo ich ins Taxi eingestiegen bin, habe ich gesagt, halt, kannst du mir noch schnell unterschreiben? Und dann bin ich so froh gewesen und habe fast angefangen zum weinen. Und dann hat er mir die 2 Karten unterschrieben.
9: Ich finde das mega cool. Wir haben nämlich so viele große Bühnen bei uns im Land. Und dass mal ein richtiger Star bei uns ist, das ist schon richtig cool.
0: Da waren sie aufgeregt.
1: Vor allem die Kleinen.
0: Schön, die Stars. Die geben sich hier bei Radio Freiberg sowieso die Klinke in die Hand. Hier ist Melissa Etheridge. Guten Morgen um 12 nach 5.

0: 19:05 Uhr. Guten Morgen an diesem Montag. Es ist der 14. Heute geht die Schule wieder los für die ganz Kleinen und auch für die Größeren.
1: Hallo Vorarlberg, ich bin der Felix aus Nützedos. Ich bin 18 Jahre alt. Ich gehe zu Dornbirn in die Schule. Ja, ich komme jetzt ins Matura-Jahr. Bin dann auch froh, wenn die Schule noch fertig ist und ich den Zivildienst gehabt habe, beziehungsweise anfangen kann, studieren. Ein guter Start ins neue Schuljahr und viel Spaß.
0: Dankeschön, euch auch viel Spaß, guten Start in das neue Schuljahr.

0: Guten Morgen am Montag, es ist der 14. September. Hier sind die Radio Vorarlberg Nachrichten um 5.30 Uhr.
1: Mit David Breznik, guten Morgen. Heute startet für rund 56.200 Schülerinnen und Schüler das neue Schuljahr. Das sind knapp 500 mehr als im Vorjahr. Gleichzeitig gibt es deutlich weniger Schulanfänger. Rund 5.600 Kinder kommen in die erste Klasse, um knapp 180 weniger als zuletzt. An den Schulen unterrichten insgesamt gut 7.000 Lehrpersonen. 379 von ihnen sind neu im Schuldienst. Knapp 30.000 Menschen waren heuer auf der Herbstmesse in Dombien. Vor einem Jahr lagen die Besucherzahlen noch bei 34.000. Die Messe Dombien begründet den Besucherschwund mit einer verringerten Ausstellungsfläche und einer neuen thematischen Gliederung. Erfolgserlebnisse hat es am Wochenende für zwei Vorarlberger in der deutschen Bundesliga gegeben. Frankfurts Trainer Adi Hütter holt mit dem 3:1 in Mainz seinen ersten Sieg. Und Yannick Spalt kommt beim VfB Stuttgart zu seinem ersten längeren Einsatz. Die Stuttgarter verlieren allerdings mit 1:2.
0: Da werden heute auf dem Weg in die Schule ganz viele bunte Regenschirme unterwegs sein.
2: Ja, vor allem jetzt am Morgen und am Vormittag bleibt es noch nass. Dann lockert es vom Bregenzer Wald bis in den Wallgau auf und es wird freundlicher. Morgen dann schon von der Früh weg Sonne und bis zu 26 Grad.
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2: Ja, noch läuft's im Frühverkehr, aber vielleicht ändert sich das heute noch. Ab heute sind wieder ganz viele Schülerinnen und Schüler im ganzen Land dann unterwegs. Wenn Sie aber jetzt schon Infos haben, rufen Sie uns sehr gerne an unter 0800 20 4000.
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0: Guten Morgen. Starts.

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2: Kontemplativ mitten in der Welt zu leben, heißt zutiefst menschlich zu sein, geprägt von Einfühlsamkeit, Offenheit und Güte. Dass Gott uns sein gütiges Gesicht gezeigt hat, haben wir zu Weihnachten gefeiert und es entfaltet sich im ganzen Kirchenjahr. Die Gütequalität Jesu Christi ist nicht mehr wegzudenken aus unserer Welt. Es braucht aber auch Menschen, die als Menschen einander diese Güte weiterreichen. Ein solcher Mensch war kleine Schwester Madeleine von Jesus, die Gründerin der kleinen Schwestern, welche eine Zeit lang auch in Klagenfurt St. Ruprecht in einer einfachen Wohnung mitten unter den bunt zusammengewürfelten Menschen in den Wohnblöcken lebten. Die Wohnung der kleinen Schwestern Klagenfurt bestand im Wesentlichen aus drei Räumen, die der Menschlichkeit dienten. Die einfachen Schlafräume, die schlichte Kapelle und die Küche mit dem einladenden Tisch. Hellwach waren die Schwestern, wenn sie mit den Menschen, wo immer sie auch herkamen, bei Tisch Platz nahmen und mit ihnen das Leben teilten. Kamen sie aus dem Gebet, so nahmen sie die Menschen mit ihrem Leben auch wieder dorthin mit. Einfach und zutiefst wirksam. Was kleine Schwester Madeleine nicht müde wurde, ihren Schwestern weiterzugeben, ist auch eine Einladung für uns. Am Tisch das Leben Platz nehmen zu lassen und in aller Schlichtheit die Räume und Zeiten der Menschlichkeit gut zu pflegen.
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0: macht schon einmal 5.45 Uhr an diesem Montag. Schauen Sie mal die Lustenauer an. Die sind gerade so, so schad. Aber fast, ja wirklich, die laufen so durch den Ort gerade und sitzen auch im Bus. Wenn sie heute da im Bus sitzen, dann so. Die Lustenauer Austria hat nämlich gut gespielt in Wien bei dir in Austria. Aber trotzdem sind sie am Ende als knapper Verlierer vom Platz gegangen. Und so aus einer 1:0-Führung wurde eine 1:2-Niederlage.
1: Ja, Andreas Blum aus unserer Sportredaktion. Beide Vorarlberger Clubs gehen also mit einer Niederlage in die Derby-Woche.
2: Ja, Altach hat die Derby-Generalprobe mit dem schwachen 1:2 zu Hause gegen den GAK komplett verpatzt. Die Lustenauer gestern, die waren deutlich stärker bei Austria Wien, haben geführt, haben ein richtig tolles Spiel gezeigt und haben dann quasi in den letzten 10 Minuten das Match aus der Hand gegeben mit 2 Gegentoren. Und das ärgert Torhüter Dominik Schirl wie immer ganz besonders.
3: Wir haben bis zur 80. klar auf der Siegerstraße alles eigentlich unter Kontrolle gehabt. Dann zweite Halbzeit sehr gut ausgestartet. Dann verdient in Führung gegangen. Dann auch noch ist 2-0 machen können mit dem Stangenschuss. Und dann eigentlich hinten immer das Gefühl gehabt, ja, da kann ja nicht viel passieren. Aber halt dann in der 92. das 2-1 schmerzt halt extrem, tut halt extrem weh, weil die machen die 80 Minuten davor einfach komplett vergessen. Und wir können 8 Stunden mit dem Bus nach Vorarlberg fahren und es interessiert gar keinen mehr, wie wir vorher gespielt haben. Wir fahren mit 0 Punkte heim.
2: Die Tabellenkonstellation vor dem Derby am Samstag in Lustenau ist so, dass die Austria auf Platz 9 liegt mit 5 Punkten. Altach ist mit nur einem Sieg aus den ersten 6 Runden Tabellenletzter und liegt 2 Punkte hinter der Austria.

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1: Am Mikrofon Julia Wetzinger. Bei der Parlamentswahl in Schweden ist der Ausgang weiter ungewiss. Die Sozialdemokraten liegen mit rund 28% der Stimmen zwar klar an erster Stelle, noch ist aber unklar, ob Andersons mögliches Mitte-Links-Bündnis mit drei weiteren Parteien die Mehrheit im Parlament erringen kann. Aus Stockholm berichtet Maria Knips-Witting.
2: Partystimmung bei den Sozialdemokraten. Die Partei von Oppositionsführerin Magdalena Andersson wird trotz Verlusten klar stärkste Kraft. Sie seien bereit, Verantwortung zu übernehmen, sagt Andersson.
3: Wir Sozialdemokrater, wir kommer alltid stå redo att ta ansvar.
2: Ob sie künftig auch eine Regierung anführt, ist aber alles andere als sicher. 94% der Stimmen sind ausgezählt und ihr Mitte-Links-Bündnis kommt demnach auf eine hauchdünne Parlamentsmehrheit. Ein klarer Wahlsieger könnte wegen des engen Rennens aber erst am Mittwoch feststehen. Dann sind die letzten Stimmen von Schweden aus dem Ausland und später abgegebene Briefwahlstimmen ausgezählt.
1: Heute geht auch in Kärnten, Oberösterreich, Salzburg, der Steiermark, Tirol und Vorarlberg die Schule wieder los. Für 663.000 Kinder und Jugendliche enden damit die Sommerferien. Für rund 53.000 Erstklässler ist es der allererste Schultag. Die Spitzen nationalistischer Parteien aus Wales, Schottland und Nordirland wollen heute zusammenkommen, um über eine mögliche Loslösung von Großbritannien zu beraten. Bei dem Treffen wollen sie auf jeweilige Unabhängigkeitsreferenden der britischen Landesteile drängen. Es ist das erste Treffen der drei Parteichefs dieser Art. In der Fußball-Bundesliga bleibt der LASK Tabellenführer, trotz der 1:2 Niederlage in Graz gegen Sturm. LASK-Trainer Dietmar Kübauer weist Spekulationen über einen möglichen Wechsel nach Deutschland zurück, weil die erste Liganiederlage seit Ende März die Linzer ernsthaft beschäftigt. Martin Lang.
4: Meisterschaftsübergreifend haben die Linzer sogar erstmals nach 14 Ligarunden keine Punkte. Mit dem 1:2 in Graz gegen Sturm bleibt die Mannschaft von Trainer Didi Kübauer aber trotzdem punktegleich mit Rapid wegen der besseren Tordifferenz auf Platz 1.
5: Es ist jetzt nicht so, dass es jetzt heißt, dass wir in die Saison gehen und dass wir bis Ende der Saison nicht mehr geschlagen werden. Aber Fußball ist ein Spiel, wo die Tore auch noch zählen und da wollen wir auch.
4: Dass Kübauer vom ersten in Österreich zum letzten nach Deutschland wechseln könnte, er soll Wunschkandidat von Borussia Mönchengladbach sein.
5: Meine Mannschaft ist mir weitaus wichtiger Moment, weil sie einfach verloren hat und alles andere ist eine schöne Geschichte.
4: International spielen diese Woche zum Europa-League-Auftakt Sturm Graz am Mittwoch zu Hause gegen Rennes und am Donnerstag Salzburg auswärts in Sofia.
1: Nach dem tödlichen Fährunglück vor der Küste Indonesiens gestern haben Rettungskräfte weiter nach Vermissten gesucht. Bislang sind 6 Todesopfer bestätigt, 129 Menschen werden noch vermisst. Das Schiff ist gestern auf dem Weg von Java nach Bormio in einem Unwetter gekentert. Das waren die Nachrichten mit Julia Wetzinger.
6: Und da kann man gleich das Regamentele und die Gummistiefele ausprobieren.
7: Ja, vor allem jetzt am Morgen und auch am Vormittag bleibt es noch ziemlich nass. Dann lockert es vom Bregenzer Wald bis in den Vallgau aber auf und es wird auch freundlicher. Morgen kommt dann schon von der Früh weg die Sonne durch bei bis zu 26 Grad.
6: Sicher unterwegs der Radio Vorarlberg Verkehrsservice.
7: Frühverkehr läuft noch. Bald ist nämlich wieder mehr los auf den Straßen. Alle wieder unterwegs in die Schule. Wenn Sie aber jetzt schon Infos haben, rufen Sie uns sehr gerne an unter 0800 20 4000.
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6: Heute am ersten Schultag. Was für eine Aufregung. Für über 5000 Kinder ist es denn überhaupt der allererste Schultag. Und für die Wärter ist es heute am aller aufregendsten, denn...
7: Ja, während Kleinschulen in vielen Orten schließen müssen, macht in Wart eine neue Schule auf heute.
6: Wie die aussieht, das hören Sie gleich nach Bill Medley und Jennifer Once.

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1: Denken sich heute auch viele, fix, die Ferien sind schon vorbei. Heute ist Schulstart.
2: Ja, und besonders groß ist die Freude in Wart am Arlberg, weil es dort zum ersten Mal nach 18 Jahren überhaupt wieder eine eigene Volksschule gibt. Die letzten Jahre sind die Kinder aus Wart mit dem Bus nach Schröcken gefahren und jetzt können sie wieder zu Fuß in die Schule.
1: Guten Morgen, Reporterin Verena Lengle. Die Freude im Ort ist groß.
3: 18 Jahre Staub und Spinnweben. Jetzt erstrahlt die neue, alte Volksschule Wart in neuem Glanz. Auch dank Putzfee Claudia Drechsel. Wie sieht sie denn aus, die neue, alte Schule?
4: Sehr schön. Aha. Hell, offen, viel Glas. Glas ist für mich zum Putzen natürlich jetzt nicht so toll, aber...
3: Aber die Kinder, die freut's. Eva Drechsel, 8 Jahre.
5: Wie ist das, dass ihr jetzt im eigenen Ort der Schule hast?
6: Cool.
5: Die ganzen Freunde kommen zu dir jetzt in Ort. Mhm.
3: 18 Jahre lang sind die Kinder aus Wart nach Schröcken gepilgert. Ab sofort ist es umgekehrt. Der Grund, die Statistik. Bürgermeister Stefan Schwarzmann aus Schröcken.
7: Wir haben jetzt im kommenden Schuljahr 16 Kinder, davon sind 10 aus Wart und 6 aus Schröcken.
3: Im Kindermatch Wart-Schröcken steht es derzeit also 10-6 für Wart. Schulleiterin Alena Vogt.
8: Ja, wir haben einen neuen Namen gekriegt. Wir sind die Volksschule Wart-Schröcken mit 2 Standorten. Viele Schulen kämpfen darum, dass sie überhaupt einen Umbau schaffen oder ein funktionierendes Gebäude hin. Wir haben sogar 2 Gebäude.
3: Schulstart in Wart-Schröcken.
6: Cool.
3: Bürgermeister Stefan Strolz aus Wart.
9: In diesem Sinne wünschen wir natürlich beide Bürgermeister, der Stefan und der Stefan, allen Kindern von Wart-Schröcken einen tollen Schulstart, haben ein cooles Jahr, lernen fest und wir freuen uns, dass wir euch da recht herzlich begrüßen dürfen.
1: Heute Vormittag wird die neue Volksschule Wart feierlich eingeweiht.
2: Aber wir wünschen allen Schülerinnen und Schülern ein ganz ein schönes neues Schuljahr.

0: Guten Morgen an diesem Montag. Schulstart ist heute. Lernen wir wieder lesen und schreiben. Oder sollten es lernen eigentlich?
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3: Die Leseschwäche vieler Kinder beschäftigt uns heute. Die neue PISA-Studie brachte für Österreich wieder schlechte Ergebnisse. 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Was sind die Ursachen?
4: Die Kinder können sich nicht mehr gut konzentrieren. Sie lesen nicht mehr. Privaten Umfeld außer am Handy. Die Aufgaben, wo es ein bisschen mehr Durchhaltevermögen braucht, scheitern sie mehr. Es hat sicher ganz viel auch mit der gesellschaftlichen Situation zu tun.
3: Das sagt Monika Steurer, sie ist pädagogische Leiterin der Bildungsdirektion. Allerdings muss schon auch gefragt werden, welchen Anteil die Schulen an den schwächer werdenden Leistungen haben. Versagt unser Schulsystem? Die schlechten Ergebnisse der PISA-Studie, ist wirklich das Smartphone schuld? Unser Thema heute Mittag.
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0: Guten Morgen am Montag. Es ist der 14. September. Hier sind die Radio Vorarlberg Nachrichten um 6.30 Uhr.
1: Mit David Breznik, guten Morgen. Heute ist es wieder soweit, das neue Schuljahr beginnt. Für rund 56.200 Kinder und Jugendliche sind die Sommerferien endgültig vorbei. Und das neue Schuljahr bringt einige Änderungen. 11 Schulen im Land bekommen durch den Chancenbonus mehr Personal. Und auch für die Schülerinnen und Schüler ändert sich einiges, wie Christine Amon berichtet.
2: Eine der meistdiskutierten Neuerungen begegnet den Schülern und Schülern gleich zum Schulstart. Mädchen unter 14 Jahren dürfen nämlich kein Kopftuch mehr tragen. Tun sie es trotzdem, müssen sie es auf Aufforderung abnehmen. Bei wiederholten Verstößen drohen für die Eltern Strafen bis zu 800 Euro. Auch wer suspendiert wird, erlebt künftig einen anderen Schulalltag. Ab 4 Tagen gibt es Unterricht und psychosoziale Begleitung. Bei Deutschschwierigkeiten sollen Kinder bei ihren Klassenkameraden bleiben und dort gefördert werden. Und wenn ab der 9. Schulstufe ein Schulabbruch droht, müssen Jugendliche, Eltern und eine vertraute Lehrperson gemeinsam nach einer Perspektive suchen.
1: Rund 30.000 Menschen waren heuer auf der Dornbirner Herbstmesse. Vor einem Jahr waren es noch 34.000. Die Messe Dornbirn begründet den Rückgang mit einer verringerten Ausstellungsfläche und einer neuen thematischen Gliederung. Messegeschäftsführer Nili Neil will die Erkenntnisse direkt in die Planung fürs kommende Jahr einfließen lassen. Etwa alle 3 Tage wird in Vorarlberg eine Straftat mit rechtsextremem Hintergrund angezeigt. Das geht aus einer Anfragebeantwortung des Innenministeriums hervor. Im ersten Halbjahr hat die Polizei 57 solcher Tathandlungen erfasst, etwas mehr als im Vorjahr. Auffällig ist vor allem, dass es bei antisemitischen Taten einen deutlichen Sprung nach oben gibt. Linda Carugati berichtet.
3: 57 Taten mit rechtsextremem Hintergrund. Das ist die Vorarlberger Bilanz für das erste Halbjahr. Im Vorjahreszeitraum waren es 54. Der Großteil fällt unter das Verbotsgesetz. Insgesamt waren es 52 Fälle. 6 der angezeigten Taten waren antisemitisch motiviert. Im ersten Halbjahr 2025 hat die Polizei im Vergleich keine einzige antisemitische Tat in Vorarlberg registriert. Rassistisch motivierte Tathandlungen gab es bis Ende Juni 3. Islamfeindliche, wie schon im Vorjahr, keine. Angezeigt wurden in Vorarlberg 44 Personen. Im Vorjahr waren es 38. Österreichweit stieg die Zahl der rechtsextremen Taten um fast 10%.
1: Weil er eine Kiesaufbereitungsanlage bei einem Baggersee im Bezirk Feldkirch ohne die nötige Genehmigung betrieben hat, muss der Geschäftsführer eines Bauunternehmens 5.000 Euro Strafe zahlen. Das Landesverwaltungsgericht hat diese Geldstrafe aber von ursprünglich 7.200 Euro herabgesetzt, denn auch die Behörden hätten die Rechtslage falsch beurteilt. Abgelaufene Bewilligungen seien jahrelang im falschen Verfahren verlängert worden. Und Erfolgserlebnisse hat es am Wochenende für 2 Vorarlberger in der deutschen Bundesliga gegeben. Frankfurts Trainer Adi Hütter holt mit dem 3:1 in Mainz seinen ersten Sieg. Und Yannick Spalt kommt beim VfB Stuttgart zu seinem ersten längeren Einsatz. Der 19-jährige Bludenzer wird beim Auswärtsmatch in Hoffenheim in der 34. Minute eingewechselt. Die Stuttgarter verlieren allerdings mit 1:2.
0: Da und dort fallen noch ein paar Tropfen, aber geht sich's aus, dass die Schultüte trocken bleibt? Monika Weiß vom Cheers für Wetterdienst Innsbruck. Guten Morgen.
4: Hallo, schönen guten Morgen. Ja, vielleicht nicht ganz überall, es wird aber von Westen heute freundlicher. Momentan in Bregenz bedeckt bei 15 Grad, in Feldkirch bedeckt, es regnet noch leicht bei 16 Grad. Bludenz meldet bedeckt 15 Grad, Brand bedeckt Regen 13 Grad. In Mittelberg ist es bedeckt bei 12 und an der ORF Vorarlberg Wetterstation in Lech bedeckt, es regnet leicht bei 11 Grad. Der nächtliche Regen zieht sich aber immer mehr ins Bergland zurück und er klingt bis spätestens Mittag ab. Es beginnt aufzulockern, die Sonne kommt zum Vorschein. Der Nachmittag verläuft dann im ganzen Ländle trocken und durchweg sonnig mit Hang- und Quellwolken an den Bergen. Dazu wird es angenehm warm, die Höchstwerte erreichen 19 bis 24 Grad. Wie geht's weiter? Morgen Dienstag viel Sonne und spätsommerliche Temperaturen. Am Mittwoch zieht um Mittag die nächste kräftige Kaltfront herein.
0: Danke, Monika. 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
5: Ja, der Frühverkehr läuft, noch zumindest. Bald ist aber wieder mehr los auf den Straßen, alle wieder unterwegs in die Schule. Wenn Sie aber jetzt schon aktuelle Meldungen haben, dann rufen Sie uns sehr gerne an unter 0800 20 4000.
0: Gute Fahrt.
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0: Guten Morgen, es ist 6.41 Uhr.
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0: Wir finden dir auch die besten Nachbarn. Wir suchen, beziehungsweise die Priska aus der Finz hat die gefunden, die besten Nachbarn. Die wohnen neben ihr, weil es sind ja ihre Nachbarn, oder? Und zwar nominiert die Priska aus der Finz den Edwin.
3: Auf Edwin ist einfach immer verlassen. Er ist immer da, er tut uns viel. Ich bin ganz schwanger und im Endspurt und er dreht mir meinen Einkauf auf, wenn ich mal viel einkauft habe und der Freund halt noch am Arbeiten ist. Er, ja, sie tun uns einfach total viel. Und sie sind einfach zwei herzensgute Seelen, also er und seine Frau. Sie sind wirklich die besten Nachbarn, was man sich wünschen kann.
0: Nein, schon nett. Ja, und was der Edwin dazu sagt, das hören wir natürlich auch noch heute in Guten Morgen Vorarlberg. Wie nominiert man denn richtig?
4: Ja, es geht am einfachsten online auf vorarlberg.orf.at per Anruf oder Sprachnachricht einfach an 05572 38 30 oder Sie schicken uns einfach eine Mail an radio.vorarlberg@orf.at.
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3: Guten Morgen, Vorarlberg.
4: An diesem Montag Schulstart.
5: Guten Morgen, Vorarlberg. Ich bin Laura. Ich bin jetzt gerade aufgestanden und mache mich jetzt gleich mal auf der Werk zum ersten Schultag. Am Schulanfang nimmt mich Mama immer mit. Und sonst Alport laufe ich dann alleine mit meiner Schwester heim. Ich wünsche allen anderen Schülern in ganz Vorarlberg auch einen schönen Schulanfang.
4: Ja, guten Schulstart und liebe Autofahrer, Sie wissen es eh, aufpassen heute wieder, gell?

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2: Am Mikrofon Julia Wetzinger. Der Nationalrat kommt heute zu einer Sondersitzung zusammen auf Verlangen der Grünen. Sie wollen damit Druck auf die Regierung machen und nach diesem Sommer mit vielen Hitzerekorden und Dürren mehr Klimaschutz einfordern. Viktoria Waldegger mit einem Ausblick.
3: Trotz Rekordhitze sei im Klimaschutz nichts passiert. Die Grünen kritisieren heute in einer Sondersitzung des Nationalrats, dass die Regierung bei Klimaschutzmaßnahmen und beim Hitzeschutz untätig sei. Es sei bei Ankündigungen geblieben, meint Grünen-Chefin Leonore Gewessler.
4: Vom versprochenen Klimagesetz fehlt weiterhin jede Spur. Die Koalition kündigt also Überschriften an. Das Klima liefert ständig neue Hitzerekorde, aber diese Rechnung geht sich am Ende des Tages schlicht und ergreifend nicht aus.
3: Die Grünen wollen heute ihren eigenen Plan zur Abstimmung bringen. Die wesentlichen Punkte darin: verbindliche Klimaziele, ein Wasserentnahmeregister, Bodenschutz und Hitzeschutzmaßnahmen für Schulen, Altenheime und Kindergärten. Dass die Regierungsparteien dem Antrag der Grünen zustimmen, ist aber wohl unwahrscheinlich.
2: Eine Woche nach Wien, Niederösterreich und dem Burgenland startet die Schule heute auch in Kärnten, Oberösterreich, Salzburg, der Steiermark, Tirol und Vorarlberg. Rund 363.000 Kinder und Jugendliche kommen aus den Ferien in die Klassen. Neu ist heuer das Kopftuchverbot für Mädchen unter 14 Jahren. Polen ist alarmiert nach einem russischen Drohnenangriff gestern in der Ukraine, in der Grenzregion zu Polen. Der polnische Regierungschef Donald Tusk warnt vor einer gezielten Ausweitung der Angriffe auf das Grenzgebiet. Getroffen wurde gestern die Lokomotive eines Passagierzugs. David Kriegleder berichtet.
5: Der gestrige Angriff traf den ukrainischen Bahnhof Jahudin, nur 2 Kilometer von der polnischen Grenze entfernt. Eine russische Kampfdrohne setzte die Lokomotive eines zuvor evakuierten Personenzugs in Brand. Verletzt wurde niemand, doch der Vorfall birgt Sprengkraft. Denn kurz davor hielt ein Sonderzug am selben Bahnhof an Bord mehrere EU-Diplomaten, darunter der frühere britische Regierungschef Boris Johnson und der schwedische Ex-Premier Carl Bildt, die auf dem Heimweg von einer Sicherheitskonferenz in Kiew waren. Sie könnten das eigentliche Ziel des Angriffs gewesen sein, spekuliert die ukrainische Bahngesellschaft. Die befürchtete Eskalation Russlands ist Realität geworden und sie rückt immer näher an unsere Grenze, warnt Polens Regierungschef Donald Tusk.
2: Das Originaltitelbild des Comics Asterix bei den Briten ist für mehr als 1 Million Euro versteigert worden. Ein Käufer hat bei einer Auktion in Belgien insgesamt fast 1,5 Millionen Euro gezahlt. Das ist ein Weltrekord für ein Werk des Comiczeichners Albert Uderzo. Zu sehen auf dem Bild sind Asterix und Obelix auf der Flucht, verfolgt von Rugbyspielern. Das waren die Nachrichten mit Julia Wetzinger.
6: Pausenhof ist heute wieder voll. Geht sich da schon eine trockene große Pause aus?
7: Ja, stellenweise schon. Der Regen wird jetzt bis zum Mittag immer schwächer. Dann lockert es abseits der Berge auf und es wird auch freundlicher. Morgen kommt dann schon von der Früh weg die Sonne durch bei bis zu 26 Grad.
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7: 5 Minuten mehr brauchen Sie im Moment auf der Bregenzer Waldstraße Richtung Kreisverkehr Dornbirn Nord. Und auch sonst ist langsam mehr los auf den Straßen. Denken Sie dran, jetzt sind auch die Schülerinnen und Schüler unterwegs zum ersten Schultag. Wenn Sie aber sonst aktuelle Meldungen haben, rufen Sie uns sehr gerne an. Wir sind erreichbar unter 0800 20 4000.
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6: Guten Morgen und noch jemand ganz Großer ist derzeit in Vorarlberg.
9: Ja. Hey zusammen, hallo Valentina, hallo Reinhard, hallo. Hier bei Radio Vorarlberg. Hier ist Alvaro Soler und ich wünsche euch allen einen super Tag mit meiner Musik. Habt viel Spaß und bis bald.
6: Alvaro Soler, er war gerade beim Konzert in Fraßtanz. Ich glaube, er macht sogar noch ein bisschen Ferien. Ha?
7: Ja, ein bisschen, da noch
6: ein bisschen Urlaub ist da. Meint, ja. Und wie es war, was er so vorhat, die Musik von ihm, alles hören wir gleich hier bei Radio Vorarlberg nach Eros Ramazzotti.

0: deiner Musik. Hab viel Spaß und bis bald.
1: Alvaro Soler. Gänse von Sofia oder Macchia. Und er war natürlich nicht nur zum Urlaub hier, sondern hat auch gearbeitet. Konzert in Frastanz.
2: Ja, es war so cool. Mega Stimmung. Alle waren am Tanzen und Singen. Und Alvaro natürlich mega sympathisch.
1: Du hast ihn getroffen, oder?
2: Ja.
1: Kopf größer.
2: Er war riesig. Wirklich riesig.
1: Und nett auch?
2: Ja, volle.
1: Und wie hat es den anderen gefallen?
3: Ich finde das mega cool. Wir haben nämlich so viele große Bühnen bei uns im Land. Und dass mal ein richtiger Star bei uns ist, das ist schon richtig cool.
4: Sehr schön war es. Mein erstes Mal bei ihm. War cool. Was ich auch mega fand, dass er zwischendrin ins Publikum rein ist und super nah dran war. Das war echt cool.
5: Ich finde immer so, wenn ich seine Musik höre, gut, erkläre nochmal so ein kleines Sommerfeeling mit ihnen. Dann geht es mir gleich besser.
6: Man hat auch voll viele Leute vom Dorf gesehen, also sind alle wieder zusammengekommen. Echt coole Sache.
7: Er hat eine super Stimmung gemacht und ist sehr sympathisch.
8: Ja, haben es mir nicht so cool erwartet, muss ich ehrlich gesagt sagen.
9: So cool, ja. Also wir gehen auf jeden Fall wieder, wenn er kommt.
10: Gerade wo ich ins Taxi eingestiegen bin, habe ich gesagt, halt, kannst du mir noch schnell unterschreiben? Und dann bin ich so froh gewesen und habe fast angefangen zum weinen. Und dann hat er mir die 2 Karten unterschrieben.
2: Ja, sehr cool.
1: Ja, da war ich nervös, glaube ich. Ja, ob da nicht doch ein Tränchen dabei war, das sehen Sie auch.
2: Ja, heute am Abend in Vorarlberg, heute ORF 2.

0: Schönen Montagmorgen, 6:11 ist es hier in Vorarlberg und wir haben einen besonderen Urlaubsgast hier.
1: Hey zusammen, hallo Valentina, hallo Reinhard, hier bei Radio Vorarlberg, hier ist Alvaro Soler und ich wünsche euch allen einen super Tag mit

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4: Und wir finden die besten Nachbarn. Die Priska hat zum Beispiel heute schon nominiert den Edwin. Was der Edwin dazu sagt, das hören wir in 20 Minuten schon hier bei Radio Vorarlberg. Kurz nach 7:30. Und dann geht's vielleicht ins Casino. 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

0: Guten Morgen am Montag. Es ist der 14. September. Hier sind die Radio Vorarlberg Nachrichten um 7.30 Uhr.
1: Mit David Breznik, guten Morgen. Heute startet für rund 56.200 Schülerinnen und Schüler das neue Schuljahr. Und da gelten einige neue Regeln, etwa ein Kopftuchverbot für Mädchen unter 14 Jahren. Trägt eine Schülerin ein Kopftuch, muss sie es auf Aufforderung abnehmen. Bei wiederholten Verstößen drohen Geldstrafen bis 800 Euro. Das hat die Bundesregierung so beschlossen. Und die Landesregierung hat ebenfalls einige Änderungen auf den Weg gebracht, und zwar bei den verschränkten Ganztagesklassen. Dort haben ja Kinder 8 Stunden Schule pro Tag, Unterricht und Freizeit wechseln sich ab, und diese Schulform hat das Land finanziell gefördert. Trotzdem ist die Zahl der verschränkten Klassen gesunken und deshalb zahlt das Land jetzt weniger, berichtet Birgit Einzner-Gerhold.
2: Verschränkte Ganztagesklassen gibt es noch an 11 Schulstandorten, sagt Bildungslandesrätin Barbara Schöbi-Fink. Und für diese Standorte wird es insgesamt 70.000 Euro weniger Förderung geben. Der Fördersatz wird nämlich gesenkt auf jenes Niveau, das auch für die getrennte Schulform mit Nachmittagsbetreuung gilt. Hier übernimmt das Land 60% der Personalkosten der Gemeinden, also für die Freizeitbetreuung. Davor waren es in verschränkten Ganztagesklassen 80%. Die verschränkte Form scheitere nämlich nicht am Geld, sondern am Dienstrecht, sagt Schöbi-Fink. Lehrkräfte bräuchten für die Freizeitstunden einen zweiten Vertrag, und viele wollen das nicht. Hier sei der Bund am Zug.
1: In Vorarlberg hat die Polizei im ersten Halbjahr 57 Straftaten mit rechtsextremem Hintergrund erfasst. Das waren um 3 mehr als im Vorjahreszeitraum. Das zeigt eine Anfragebeantwortung von Innenminister Karner an die SPÖ. 52 Fälle haben das Verbotsgesetz betroffen. Deutlich gestiegen sind antisemitische Taten. Angezeigt wurden insgesamt 44 Personen. Rund 30.000 Besucher waren heuer auf der Dornbirner Herbstmesse. Vor einem Jahr waren es noch 34.000. Die Messe Dornbirn begründet diesen Rückgang mit einer verringerten Ausstellungsfläche und einer neuen thematischen Gliederung. Messegeschäftsführer Nelly Neil will die Erkenntnisse direkt in die Planung fürs kommende Jahr einfließen lassen. Keine Punkte gab es an diesem Wochenende für die beiden Vorarlberger Fußball-Bundesligisten. Altach und Lustenau haben jeweils mit 1:2 verloren. Und Lustenau hat sich da besonders geärgert, Thomas König.
3: Die Lustenauer gehen in der 47. Minute durch Dominik Weichselbraun in Führung und verteidigen diese bis in die Schlussphase. Der Ausgleichstreffer fällt in der 81. Minute und das 2:1 gelingt der Wiener Austria erst in der Nachspielzeit. Ein Tor, das erst nach VAR-Intervention zählt, sehr zum Ärger von Tormann Dominik Schirl, der sich durch einen abseits liegenden gegnerischen Spieler auf der Torlinie behindert sieht.
4: Meiner Meinung nach abseits, das zweite Tor, er behindert mich ganz klar in meiner Aktion. Und da kannst du 20 Tormänner herstellen und jeder wird da bei der Aktion das Gleiche sagen, dass er die irritiert. Deswegen ist es für mich abseits.
3: Durch die Lustenauer Niederlage ist Austria Wien an Altach vorbeigezogen. Jetzt sind die Altacher Tabellenletzter.
0: Das große Schulsachenschleppen beginnt.
5: Ja, aber im Großteil des Landes bleiben Mappen und Hefte immerhin trocken. Regen gibt es im Moment noch vor allem am Arlberg. Aber ab Mittag lockert es dann auf und es wird auch freundlicher. Morgen gibt es dann Sonne schon in der Früh und bis zu 26 Grad.
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5: 10 Minuten mehr brauchen Sie im Moment auf der Bregenzer Waldstraße Richtung Kreisverkehr Dornbirn Nord. Und auch sonst ist langsam mehr los auf den Straßen. Denken Sie auch dran, jetzt sind auch die Schülerinnen und Schüler unterwegs zum ersten Schultag. Wenn Sie aber aktuelle Meldungen sonst haben, dann rufen Sie uns sehr gerne an unter 0800 20 4000.
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0: Guten Start in den Montag in die Schule und wo auch immer damit.
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0: Guten Morgen, um 7.41 Uhr. Sind die Nachbarn auch schon aus dem Haus?
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0: Da geht's um Genuss und Casino für vier Personen.
3: Und die Priska aus der Finz, die nominiert ihren Nachbarn, den Edwin.
4: Auf Edwin ist einfach immer verlassen. Er ist immer da, er tut uns viel. Ich bin ganz schwanger und im Endspurt und er dreht mir meinen Einkauf auf, wenn ich mal viel einkauft habe und der Freund halt noch am Arbeiten ist. Sie tun das einfach brutal viel. Und sie sind einfach zwei herzensgute Seelen, also er und seine Frau. Sie sind wirklich die besten Nachbarn, was man sich wünschen kann.
0: Ja, natürlich haben wir Edwin auch angerufen. Der winkt aber ab. Er meint...
5: Das ist aber selbstverständlich, ja. Es ist nichts Besonderes.
0: Naja.
5: Ach, das tut mir allen. Klar, gibt es andere Leute, aber noch. Wie so geboren, wird man so aufgezogen. Es ist ganz eine Liebe und sie kriegt es in dem ich schon Popel.
0: Sie tun ja darum auch helfen, das Zug aufzutragen.
5: Ja, das geht ja so.
0: Sie sind zu bescheiden, Edwin. Jetzt haben wir aber noch einen Preis für Sie. Und zwar gibt es Genuss und Casino für vier Personen. Da gibt es ein Erster und Chitaus und da können Sie einen feinen Abend zu viert verbringen.
5: Oh, das ist schön. Das ist schön.
0: Dann ab in die Krawatte und einen schönen Abend.
5: Danke, danke.
0: Servus. Und jetzt heißt es für Sie ab ans Nominieren.
3: Ja, entweder online auf vorarlberg.orf.at, per Anruf oder Sprachnachricht einfach an 05572 38 30, oder Sie schicken uns eine Mail an radio.vorarlberg@orf.at.
6: Gibt es?

0: Guten Morgen an diesem Montag und das ist wichtig, wenn Sie mit dem Auto unterwegs sind.
1: Ja, die Nicole, die ist gerade auf der Autobahn unterwegs Richtung Tirol und hat uns angerufen.
2: Auf der A14 Richtung Innsbruck. Vor der Ausfahrt Altach ist LKW-Unfall passiert. Und jetzt stehen sie, ich fahre gerade Höhe Rosenberger, da steht alles. Also es ist schon spurfrei, aber es ist brutaler Stau. Also ich glaube, die stehen sicher schon bis nach oben im Sache.
1: Ja, danke für die Infos, Nicole. Und Sie können uns auch immer erreichen unter 0800 20 4000.

0: 7.54 Uhr ist das eine Staut, die man noch auf der A14.
1: Ja, da ist ein Unfall passiert Richtung Tirol bei der Ausfahrt Altach. Eine Fahrspur ist zwar frei, Polizei ist auch vor Ort, hier sollten Sie aber 10 Minuten mehr einplanen. Und ein weiterer Unfall ist passiert, den hat uns die Sandra durchgegeben, und zwar in Mäder, wenn Sie Richtung Schweizer Grenze unterwegs sind.
0: Los geht's, gute Fahrt, jetzt auch mit Aha.
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4: Am Mikrofon Julia Wetzinger. Ein enges Rennen läuft bei der Parlamentswahl in Schweden. Derzeit liegen die Sozialdemokraten knapp vor dem rechten Block von Ministerpräsident Ulf Kristersson. Maria Knips-Witting in Stockholm. Wird die rechtskonservative Regierung jetzt von der linken Opposition abgelöst?
5: Das ist alles andere als sicher. Das Mitte-Links-Bündnis, das die Sozialdemokraten anführen, kommt nach derzeitigem Auszählungsstand auf eine hauchdünne Parlamentsmehrheit. Bis Mittwoch werden aber noch die Stimmen der Auslandsschweden und die spät abgegebenen Briefwahlstimmen ausgezählt. Und das heißt, dass sich das auch noch ändern kann. Es ist auch möglich, dass das bisherige rechtskonservative Regierungsbündnis doch noch aufholt.
4: Die rechtspopulistischen Schwedendemokraten kommen nur auf Platz 3 und haben Stimmen eingebüßt. Woran liegt das?
5: Die Schwedendemokraten konnten vor allem bei der jüngsten Wählergruppe zwischen 18 und 21 nicht punkten. Dass sie insgesamt an Zuspruch verloren haben, dürfte aber auch daran liegen, dass ihr Kernthema, die harte Migrationspolitik, inzwischen von fast allen Parteien angenommen worden ist. Selbst die linken Sozialdemokraten sind für eine harte Begrenzung der Zuwanderung.
4: Berichtet Maria Knips-Witting aus Stockholm. Der Nationalrat kommt heute zu einer Sondersitzung zusammen, auf Verlangen der Grünen. Sie kritisieren angesichts der Hitzerekorde und Dürre im Sommer die Klimapolitik der Regierung. Außerdem fehlten versprochene Hitzeschutzmaßnahmen. Die Grünen fordern ein verbindliches Klimaschutzgesetz und bringen heute einen dringlichen Antrag ein. Die Ferien enden heute auch für die Schülerinnen und Schüler in Vorarlberg, Tirol, Salzburg, Kärnten, der Steiermark und Oberösterreich. Sie starten ins neue Schuljahr. Neu ist etwa das Kopftuchverbot für Mädchen unter 14 und es werden noch Lehrer gesucht, berichtet Susanne Berger.
6: An manchen Schulen fehlen noch immer einige Lehrer. In Vorarlberg sind es insgesamt 7, vor allem in Mathematik, Sport und Religion. Auch in Oberösterreich wird vereinzelt in den naturwissenschaftlichen Fächern noch gesucht. In Kärnten hingegen sind nach Angaben der Bildungsdirektion jetzt alle Stellen besetzt. Neu im Schuljahr ist die sogenannte Suspendierungsbegleitung. Schüler, die gewalttätig werden, dürfen vorübergehend nicht in die Schule, werden aber von Sozialarbeitern und Psychologen betreut, sagt der Kärntner Bildungslandesrat Peter Reichmann.
7: Gewalt und grobes Fehlverhalten haben in unseren Klassen keinen Platz. Es ist aber unsere Aufgabe, diese Kinder im Bildungssystem zu halten. Und dementsprechend sehen wir auch, ob der gestiegenen Suspendierungszahlen in der Suspendierungsbegleitung einen wichtigen und richtigen Schritt.
6: Strafen drohen jenen Eltern, die in diesen Fällen nicht mit den Schulen zusammenarbeiten.
4: Kanada wendet sich der EU zu. Grund ist der Zollstreit mit den USA. Kanadas Premierminister Mark Carney sagt, Kanada wolle eine, Zitat, einzigartige Allianz mit der EU aufbauen. Kanada strebe aber keine EU-Mitgliedschaft an. In dieser Woche reist Carney nach Europa. Das waren die Nachrichten mit Julia Wetzinger.
8: Da macht das Wetter den Umstieg von Ferien auf Schule etwas leichter.
9: Ja, der Vormittag bleibt heute überall grau. Der Regen gibt es im Moment noch vor allem am Arlberg. Aber ab Mittag lockert es dann auf und es wird freundlicher. Morgen gibt es dann Sonne schon in der Früh und bis zu 26 Grad.
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9: Nach einem Unfall auf der A14 Richtung Tirol bei der Ausfahrt Altach ist da nur eine Fahrspur frei. Planen Sie hier circa eine Viertelstunde mehr ein, Tendenz im Moment aber eher steigend. Und ein weiterer Unfall ist passiert in Mäder, wenn Sie Richtung Schweizer Grenze unterwegs sind. Hier brauchen Sie rund 10 Minuten mehr. Wenn Sie sonst aktuelle Meldungen haben, wir sind erreichbar 0800 20 4000.
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8: Guten Morgen.
9: Morgen.
8: Heute am ersten Schultag, was für eine Aufregung. Über 5000 sind sogar zum allerersten Mal in der Schule. Und für die Warte ist es heute am aller aufregendsten, denn...
9: Ja, während andere Kleinschulen in vielen Orten schließen müssen, macht in Wart heute eine neue auf.
8: Ja, warum das 18 Jahre gedauert hat, das hören wir gleich nach Whitney Houston.

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1: Ab heute läutet die Glocke wieder. Schulstart ist heute. Die Eltern freuen sich, oder einige. Aber ganz besonders groß ist die Freude in Wart.
2: Ja, weil es dort zum ersten Mal nach 18 Jahren überhaupt wieder eine eigene Volksschule gibt. Die letzten Jahre sind die Kinder aus Wart mit dem Bus nach Schröcken gefahren und jetzt können sie wieder zu Fuß in die Schule.
1: Guten Morgen, Reporterin Verena Längle. Die Freude im Ort ist groß.
3: 18 Jahre Staub und Spinnweben. Jetzt erstrahlt die neue alte Volksschule Wart in neuem Glanz. Auch dank Putzfee Claudia Drechsel. Wie sieht sie denn aus, die neue alte Schule?
4: Sehr schön. Aha. Hell, offen, viel Glas. Glas ist für mich zum Putzen natürlich jetzt nicht so toll, aber...
3: Aber die Kinder, die freut's. Eva Drechsel, 8 Jahre.
5: Wie ist es, dass du jetzt im eigenen Ort der Schule hast?
6: Cool.
5: Die ganzen Freunde kommen zu dir jetzt in Ort. Mhm.
3: 18 Jahre lang sind die Kinder aus Wart nach Schröcken gepilgert. Ab sofort ist es umgekehrt. Der Grund, die Statistik. Bürgermeister Stefan Schwarzmann aus Schröcken.
7: Wir haben jetzt im kommenden Schuljahr 16 Kinder, davon sind 10 aus Wart und 6 aus Schröcken.
3: Im Kindermatch Wart-Schröcken steht es derzeit also 10-6 für Wart. Schulleiterin Alena Vogt.
8: Ja, wir haben einen neuen Namen gekriegt. Wir sind die Volksschule Wart-Schröcken mit 2 Standorten. Viele Schulen kämpfen darum, dass überhaupt einen Umbau schaffen oder ein funktionierendes Gebäude hin. Wir haben sogar 2 Gebäude.
3: Schulstart in Wart-Schröcken.
6: Cool.
3: Bürgermeister Stefan Strolz aus Wart.
9: In diesem Sinne wünschen wir natürlich beide Bürgermeister, der Stefan und der Stefan, allen Kindern von Wart-Schröcken einen tollen Schulstart, haben ein cooles Jahr, lernen fest. Wir freuen uns, dass wir euch da recht herzlich begrüßen dürfen.
1: Heute Vormittag um 10 wird die neue Volksschule Wart feierlich eingeweiht.

0: Guten Morgen am Montag. Heute geht die Schule wieder los, vielleicht sehe ich auch wieder zur Arbeit und vieles mehr. 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

0: Guten Morgen am Montag. Es ist der 14. September. Hier sind die Radio Vorarlberg Nachrichten. Es ist 8.30 Uhr.
1: Und hier ist David Breznik. Guten Morgen. Heute ist es wieder soweit, das neue Schuljahr beginnt und das bringt einige Änderungen. 11 Schulen im Land bekommen durch den Chancenbonus etwa mehr Personal. Und auch für die Schülerinnen und Schüler ändert sich einiges, wie Christine Amon berichtet.
2: Eine der meistdiskutierten Neuerungen begegnet den Schülern und Schülern gleich zum Schulstart. Mädchen unter 14 Jahren dürfen nämlich kein Kopftuch mehr tragen. Tun sie es trotzdem, müssen sie es auf Aufforderung abnehmen. Bei wiederholten Verstößen drohen für die Eltern Strafen bis zu 800 Euro. Auch wer suspendiert wird, erlebt künftig einen anderen Schulalltag. Ab 4 Tagen gibt es Unterricht und psychosoziale Begleitung. Bei Deutschschwierigkeiten sollen Kinder bei ihren Klassenkameraden bleiben und dort gefördert werden. Und wenn ab der 9. Schulstufe ein Schulabbruch droht, müssen Jugendliche, Eltern und eine vertraute Lehrperson gemeinsam nach einer Perspektive suchen.
1: Die Landesregierung fährt die Förderung für verschränkte Ganztagesklassen zurück. Die 11 Standorte, die diese Schulform noch anbieten, erhalten im kommenden Schuljahr 70.000 Euro weniger. Trotz höherer Zuschüsse sei die Zahl der verschränkten Klassen gesunken, begründet Bildungslandesrätin Barbara Schöbi-Fink diesen Schritt. Etwa alle 3 Tage wird in Vorarlberg eine Straftat mit rechtsextremem Hintergrund angezeigt. Das geht aus einer Anfragebeantwortung des Innenministeriums hervor. Auffällig ist vor allem, dass es bei antisemitischen Taten einen deutlichen Sprung nach oben gibt. Linda Carugati berichtet.
3: 57 Taten mit rechtsextremem Hintergrund. Das ist die Vorarlberger Bilanz für das erste Halbjahr. Im Vorjahreszeitraum waren es 54. Der Großteil fällt unter das Verbotsgesetz. Insgesamt waren es 52 Fälle. 6 der angezeigten Taten waren antisemitisch motiviert. Im ersten Halbjahr 2025 hat die Polizei im Vergleich keine einzige antisemitische Tat in Vorarlberg registriert. Rassistisch motivierte Tathandlungen gab es bis Ende Juni 3, islamfeindliche wie schon im Vorjahr keine. Angezeigt wurden in Vorarlberg 44 Personen, im Vorjahr waren es 38. Österreichweit stieg die Zahl der rechtsextremen Taten um fast 10%.
1: Die SPÖ warnt vor einer zu hohen Arbeitsbelastung in den Bezirkshauptmannschaften. Im vergangenen Jahr mussten rund 86.600 Strafverfahren und knapp 319.000 Anonymverfahren bearbeitet werden. Viele davon seien durch Geschwindigkeitskontrollen auf den A14-Baustellen entstanden. SPÖ-Clubmann Mario Leiter fordert daher konkrete Maßnahmen zur Entlastung der Beschäftigten. Erfolgserlebnisse hat es am Wochenende für 2 Vorarlberger in der deutschen Bundesliga gegeben. Frankfurt-Trainer Adi Hütter holt mit dem 3:1 in Mainz seinen ersten Sieg. Und Yannick Spalt kommt beim VfB Stuttgart zu seinem ersten längeren Einsatz. Der 19-Jährige wird beim Auswärtsspiel in Hoffenheim in der 34. Minute eingewechselt. Die Stuttgarter verlieren allerdings mit 1:2.
0: So, die Kids sind abgeliefert und jetzt geht sich da vielleicht ein kleiner Spaziergang aus.
4: Ja, mittlerweile ist es auch fast schon überall trocken. Regen gibt es im Moment nur noch wenig am Arlberg. Ab Mittag lockert es dann überall auf und es wird freundlicher. Morgen gibt es dann schon Sonne in der Früh und bis zu 26 Grad.
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4: Nach einem Unfall auf der A14 Richtung Tirol bei der Ausfahrt Altach ist da nur die Überholspur frei. Im Moment brauchen Sie hier circa eine halbe Stunde länger. Aber dafür wird der Stau nach einem Unfall in Mäder weniger. Da brauchen Sie Richtung Schweizer Grenze jetzt nur noch 5 Minuten länger. Wenn Sie sonst aktuelle Meldungen haben, wir sind erreichbar 0800 20 4000.
0: Gute Fahrt.
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0: Schau mal, macht da 41, wenn es gerade durch Lustenau fahren. Schauen Sie sich mal die Lustenauer an. Die sind leicht verärgert. Die laufen so durch einen Ort, so mit so. Und aber fast. So ein kleines Lustenauer Kind mit Schultüte. Kickt einen Stein weg, aber halt daneben.
1: Ja, die Lustenauer Austria hat nämlich gut gespielt in Wien bei deren Austria. Aber trotzdem sind die Lustenauer am Ende als knapper Verlierer vom Platz gegangen.
0: Ja, und aus einer 1:0-Führung wurde eine 1:2-Niederlage.
1: Ja, Andreas Blum aus unserer Sportredaktion. Beide Vorarlberger Clubs gehen also mit einer Niederlage in die Derby-Woche.
2: Ja, Altach hat die Derby-Generalprobe mit dem schwachen 1:2 zu Hause gegen den GAK komplett verpatzt. Die Lustenauer gestern, die waren deutlich stärker bei Austria Wien, haben geführt, haben ein richtig tolles Spiel gezeigt und haben dann quasi in den letzten 10 Minuten das Match aus der Hand gegeben mit 2 Gegentoren. Und das ärgert Torhüter Dominik Schirl wie immer ganz besonders.
3: Wir haben bis zur 80. klar auf der Siegerstraße alles eigentlich unter Kontrolle gehabt. Dann zweite Halbzeit sehr gut ausgestartet. Dann verdient in Führung gegangen. Dann auch noch ist 2-0 machen können mit dem Stangenschuss. Und dann eigentlich hinten immer das Gefühl gehabt, ja, da kann ja nicht viel passieren. Aber halt dann in der 92. das 2-1 schmerzt halt extrem, tut halt extrem weh, weil die machen die 80 Minuten davor einfach komplett vergessen. Und wir können 8 Stunden mit dem Bus nach Vorarlberg fahren und es interessiert gar keinen mehr, wie wir vorher gespielt haben. Wir fahren mit 0 Punkte heim.
2: Die Tabellenkonstellation vor dem Derby am Samstag in Lustenau ist so, dass die Austria auf Platz 9 liegt mit 5 Punkten. Altach ist mit nur einem Sieg aus den ersten 6 Runden Tabellenletzter und liegt 2 Punkte hinter der Austria.
0: Das Derby dann am Samstag, natürlich auch hier bei Radio Vorarlberg.

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4: Um 10 vor 9, da brauchen Sie immer noch Geduld auf der A14.
5: Ja, nach einem LKW-Unfall in Richtung Tirol bei der Ausfahrt Altach ist da immer noch nur die Überholspur frei. Im Moment brauchen Sie hier circa eine halbe Stunde länger.
4: Und die Aufräumarbeiten, die werden wohl noch ein bisschen länger dauern. Da wird noch ordentlich aufgeräumt. Mhm. Der hat auch Ladegut verloren. Nicole Benvenuti hält Sie auf dem Laufenden jetzt am Vormittag. Danke fürs Zuhören. Gesund, lieber Gerd.
6: Sehr schön war's.
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5: 56.212 Schülerinnen und Schüler und 7.019 Lehrpersonen legen heute wieder los.
11: Allen Kindern einen tollen Schulstart.
5: Beide Vorarlberger Clubs gehen mit einer Niederlage in die Derbywoche.
12: Ja, Alltag hat die Generalprobe komplett verpatzt. Die Lustenauer haben dann in den letzten 10 Minuten das Match aus der Hand gegeben.
13: 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Wir fahren mit 0 Punkte heim.
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2: Mit Julia Wetzinger im Studio. Bei der Wehrdienstreform läuft die Zeit. Sie soll in wenigen Monaten zu Jahresbeginn in Kraft treten. Für einen Beschluss muss die Koalition aber noch FPÖ oder Grüne an Bord holen. Diese Verhandlungen haben allerdings bisher noch nicht einmal begonnen, kritisiert jetzt die Opposition. Mehr von Felix Nowak.
3: Ein einziges Mal habe das Verteidigungsministerium jede der beiden Oppositionsparteien angerufen. Von echten Verhandlungen könne aber keine Rede sein, sagt FPÖ-Wehrsprecher Volker Reifenberger.
4: Und es gibt auch noch nicht einmal eine Einladung oder Terminvorschläge oder sonst etwas. Also das ist für mich absolut unverständlich.
3: Beide Oppositionsparteien können sich eine Zustimmung grundsätzlich vorstellen. Die FPÖ etwa dann, wenn der Dienst künftig auf 7 Monate Grundwehrdienst und 2 Monate Übungen aufgeteilt wird. Der grüne Wehrsprecher David Stöckmüller will hingegen mehr Geld auch für Zivildiener. Auch er fordert dafür Verhandlungen.
5: Die Regierung hat so viel Zeit verrinnen lassen, dass es nicht unsere Schuld am Ende des Tages ist, wenn dann am 1. Jänner das Datum nicht halten wird.
3: Aus ÖVP-Kreisen wird bestätigt, dass die Koalition noch Details verhandelt. Am Zeitplan will man aber festhalten.
2: Die deutsche CDU hat die Kommunalwahlen im Bundesland Niedersachsen gewonnen. Sie wird laut vorläufigem Ergebnis stärkste Kraft vor der im Land regierenden SPD und einer stark gewachsenen AfD. Die Wahl wird auch bundesweit aufmerksam verfolgt, eine Woche nach dem AfD-Wahlsieg in Sachsen-Anhalt und wegen der Krise bei dem für Niedersachsen so wichtigen Volkswagen-Konzern. Auf der kroatischen Urlaubsinsel Brač sind wegen eines Waldbrandes gestern 500 Menschen in Sicherheit gebracht worden. Die Flammen hatten sich durch starken Wind Wohnhäusern genähert. Schiffe haben Einwohner und Touristen aus dem bedrohten Gebiet bei Milna im Westen von Brač geholt. Der deutsche Alexander Zverev ist weiter der Mann des Jahres im Tennis. Zverev gewinnt die US Open im Finale gegen den US-Amerikaner Ben Shelton in 4 Sätzen. Für Zverev ist es bereits nach Paris der 2. Grand-Slam-Titel in diesem Jahr, Daniel Kulowitz.
6: Große Erleichterung bei Sascha Zverev, aber der Stachel ist noch tief gesessen. Die Finalniederlage 2020 gegen Dominic Thiem habe ihm das Herz gebrochen.
7: Especially with the heartbreak I had in 2020 here.
6: 6 Jahre später diese Trophäe in Händen zu halten. Es schließt sich ein Kreis, aber Türöffner war schon der Sieg bei den French Open in Paris, so Zverev.
7: Das sind bittere Niederlagen, die ich gehabt habe über die Jahre. Die sind mit Paris dann aus dem Kopf raus. Wenn man einmal gewonnen hat, hat man das Gefühl, okay, ich habe es geschafft. Bevor man so einen Pokal in den Händen gehabt hat, denkt man, werde ich jemals so einen Pokal in den Händen haben.
6: Kuriose Szene am Schluss. Zverev verwertet den Matchball und hat es eigentlich gar nicht mitbekommen.
7: Am Ende des Tages, ich habe einfach nur den Spielstand vergessen.
6: Was kaum zu übersehen ist, Zverev rückt als Nummer 2 in der Weltrangliste immer näher an Spitzenreiter Jannik Sinner heran. Der musste verletzungsbedingt die US Open auslassen.
2: Das waren die Nachrichten mit Julia Wetzinger.
8: Der Spätsommer legt heute noch einmal nach. Heute Nachmittag wird es dann überall trocken, zunehmend sonnig und sogar warm mit bis zu 24 Grad. Morgen scheint die Sonne über weite Strecken sogar ungestört. Dazu bekommen wir bis zu 27 Grad noch einmal. Am Mittwoch kippt dann das Wetter. Am Vormittag ist es noch trocken. Ab Mittag setzt dann Regen ein. Sie sind sicher unterwegs mit Radio Vorarlberg um 9:03. Da schauen wir gleich auf die Autobahn A14 Richtung Innsbruck. Kurz vor Alter ist nach einem Unfall nur die Überholspur frei. Ein LKW ist in die Leitschiene gefahren. Auch Öl wird derzeit hier gebunden. Wir haben momentan Stau und etwa 30 Minuten mehr Fahrzeit. Auf der L190, der Ausweichstrecke von Altach Richtung Götzis, staut es sich bereits. Wenn Sie Meldung für uns haben, wir sind da natürlich gratis. Unter 0800 20 4000.
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8: Gleich bei uns George Michael mit Faith. Und dieses Video hat sich wirklich eingebrannt, oder? Lederjacke, Jeans, Gitarre und so eine alte Wurlitzer Jukebox. Viel mehr braucht es nicht. George Michael wurde damit Ende der 80er endgültig zum Superstar und zum Sexsymbol. Und Faith zu einem seiner größten Hits. Und damit gehen wir rein in diesen Montag-Schulstartvormittag.

The Bossos mit dem Kammern Linetz bei Radio Vorarlberg. Und da sind wir beim ersten Ton schon mitten in den 80ern. Ultravox konnten wie kaum eine andere Band Melancholie so verpacken, dass sie trotzdem nach großem Pop klingt.

Sie sind sicher unterwegs mit Radio Vorarlberg um 17 Minuten nach 9. Da schauen wir auf die Autobahn A14 Richtung Innsbruck. Kurz vor Altach ist nach einem Unfall aktuell ja nur die Überholspur frei. Ein LKW ist in die Leitschiene gefahren. Auch Öl muss derzeit gebunden werden. Aktuell haben wir Stau und etwa 30 Minuten mehr auf der Ausweichstrecke. Auf der L190 von Altach Richtung Götzis staute sich, planen Sie hier gut 10 Minuten mehr ein. Und wenn Sie noch melden, von uns haben. Wir sind da gratis unter 0800 20 4000.

0: Culture Club für Ihren Montagvormittag. Und jetzt ist es 9.30 Uhr. Hier sind die Radio Vorarlberg Nachrichten.
1: Mit David Breznik. Heute hat das neue Schuljahr begonnen. 56.200 Schülerinnen und Schüler drücken wieder die Schulbank. Das sind knapp 500 mehr als im Vorjahr. Gleichzeitig gibt es weniger Schulanfänger. Rund 5.600 Kinder kommen in die erste Klasse. Um 180 weniger als zuletzt. An den Schulen unterrichten gut 7.000 Lehrpersonen. Die Landesregierung fährt die Förderung für verschränkte Ganztagesklassen zurück. Die 11 Standorte, die diese Schulform noch anbieten, erhalten im kommenden Schuljahr um 70.000 Euro weniger. Trotz höherer Zuschüsse sei die Zahl der verschränkten Klassen gesunken, begründet Bildungslandesrätin Barbara Schöbe-Fink diesen Schritt. Die SPÖ warnt vor einer zu hohen Arbeitsbelastung in den Bezirkshauptmannschaften. Im vergangenen Jahr mussten rund 86.600 Strafverfahren und knapp 319.000 Anonymverfahren bearbeitet werden. SPÖ-Klubobmann Mario Leiter fordert daher konkrete Maßnahmen zur Entlastung der Beschäftigten.
0: Die Wolken machen da und dort schon langsam der Sonne ein bisschen Platz, aber oft hängen die Wolken noch tief. Bis zum Nachmittag wird es überall trocken, zunehmend sonnig und mit bis zu 24 Grad auch recht warm. Morgen scheint die Sonne dann fast ungestört. Es wird sehr warm mit bis zu 27 Grad. Am Mittwoch setzt dann ab Mittag Regen ein. Am Abend kann der dann auch kräftig ausfallen. Sie sind sicher unterwegs mit Radio Vorarlberg um 9.32 Uhr. Da schauen wir gleich auf die Autobahn A4. Richtung Innsbruck. Kurz vor Alter hieß ja ein Unfall, nur die Überholspur frei. Ein LKW ist in die Leitschiene gefahren. Auch Öl muss derzeit gebunden werden. Während die Kehrmaschine da durchfährt, wird zeitweise der Verkehr auch ganz angehalten. Wir haben hier Stau und etwa 30 Minuten mehr Fahrzeit. Auch auf der Ausweichstrecke auf der 190 von Altach Richtung Götzis staut es sich. Planen Sie hier gut 10 Minuten mehr ein. Wenn Sie noch Meldungen für uns haben, wir sind gerne da für Sie. Natürlich gratis unter 0800 20 4000.
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0: Motivation für den Montagvormittag. Hier ist Cher.

Das sind Lou mit Bilderbuch für ihren Montag. Ja, und die 80er und die Frisurentrends von damals. Das war ein Kapitel für sich und an die Frisur von Desireless erinnern sich bestimmt viele. Raspelkurz und oben hochstehend. Unglaublich, genauso wie ihr Hit Voyage. Voyage, unvergessen bis heute ein Hit.

Sie sind sicher unterwegs mit Radio Vorarlberg um 9.48 Uhr und da brauchen Sie viel Geduld, wenn Sie momentan auf der Autobahn unterwegs sind zwischen Dornbirn-Walmart und Altach. Kurz vor Altach ist ein Unfall passiert, ein LKW ist in die Leitschiene gefahren, es ist nur die Überholspur frei, weil er aber auch Öl verloren hat, muss hier auch die Kehrmaschine durchfahren und das Öl bitten. Aktuell derzeit Stau und etwa 30 Minuten länger Fahrzeit. Auch auf der Ausweichstrecke zwischen Altach und Götzis auf der L190 dauert es momentan noch länger. Wenn Sie Meldung für uns haben, wir sind gerne da, natürlich gratis unter 0800 20 4000. Sichere Fahrt.

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1: Mit Julia Wetzinger im Studio. Die Almsaison neigt sich dem Ende zu. Die Tiere werden nach und nach ins Tal getrieben. Auch diese Saison war wie immer wieder geprägt von Schafsrissen und Wolfsabschüssen. Heuer haben die Wolfsabschüsse schon jetzt einen neuen Rekord erreicht, berichtet Reingard Diermeier.
2: Bisher hat es in diesem Jahr offiziell 26 Abschüsse von Wölfen gegeben, die meisten in Kärnten und Tirol. In den letzten Jahren ist die Zahl stetig gestiegen. Heuer hat sie schon jetzt einen neuen Höchstwert erreicht. Christian Pichler vom WWF sagt:
3: Voriges Jahr wurden 121 Wölfe in Österreich nachgewiesen. Das heißt aber nicht, dass alle Wölfe jetzt noch immer in Österreich leben. Wir wissen ja, dass mehr als ein Fünftel davon heuer schon getötet worden ist. Und das ist doch eine hohe Zahl angesichts der geringen Population.
2: Die Organisation WWF kritisiert, dass die Politik seit Jahren auf Abschüsse des geschützten Tieres setzt und weniger auf Herdenschutz für Schafe.
1: Die diplomatischen Bemühungen zur Lösung der Krise im Nahen Osten haben einen Dämpfer erlitten. Heute hätten die Außenminister der Staaten am Persischen Golf einander treffen sollen. Das ist aber verschoben worden. Und zwar im Interesse des Konsenses, teilt Omans Außenminister mit. Nähere Gründe oder ein neuer Zeitpunkt sind nicht bekannt. Laut Berichten hätten der Iran und der Oman eine Vereinbarung im Konflikt über die Straße von Hormus vorstellen sollen. Im Fall des Erpressungsversuchs mit HIP-Gläsern muss der Verdächtige weiter in Untersuchungshaft bleiben. Die U-Haft ist bis 2. November verlängert worden. Es besteht weiterhin dringender Tatverdacht wegen Erpressung, schwerer Körperverletzung und Urkundenfälschung, berichtet das Landesgericht Eisenstadt. Der Slowake bestreitet, mit der Tat etwas zu tun zu haben. Ein leichtes Erdbeben hat es in der Nacht im Raum Innsbruck gegeben. Die Erdstöße um kurz nach 2 Uhr hatten eine Stärke von 1,9. Vereinzelt war ein schwaches Beben zu spüren. Auch vom Grollen des Untergrunds ist berichtet worden. Schäden sind bei dieser Stärke nicht zu erwarten. In der Formel-1-Weltmeisterschaft ist beim Premieren-Grand Prix in Madrid wohl endgültig die WM-Vorentscheidung gefallen. Kimi Antonelli ist nicht zu stoppen, Gerhard Prohaska.
4: Ja, der 20-jährige Jungster ist in einem unglaublichen Flow. Während alle anderen selbst oder fremd verschuldet Probleme haben, ist Kimi Antonelli immer zur Stelle, auch in Madrid.
5: I wanna keep pushing race by race and keep enjoying all the way and, you know, trying to do my best.
4: Und mittlerweile wird's für Mercedes-Boss Toto Wolff immer schwieriger, sich in Understatement zu üben. Den gewaltigen Punktepolster kann Antonelli eigentlich nicht mehr verspielen.
6: Ja, es sind 81 auf den George und es sind über 100 auf den Lewis und schon ein gewaltiger Schritt. Das sind 4 totale Ausfälle gegen 4 Siege. Man darf sich aber davon nicht zu sehr ablenken lassen.
4: Kimi Antonelli wird der mit Abstand jüngste Weltmeister der Geschichte. Da sind sich mittlerweile alle einig.
1: Berichtet Gerhard Prohaska. Das waren die Nachrichten mit Julia Wetzinger.
7: Heute wird es im ganzen Land noch freundlich. Die Wolken machen bis zum Nachmittag mehr und mehr der Sonne Platz bei bis zu 24 Grad. Morgen gibt es dann richtig viel Sonne und spätsommerliche 27 Grad. Am Mittwoch hält das trockene Wetter nur bis Mittag. Danach kommt Regen auf. Sie sind sicher unterwegs mit Radio Vorarlberg um 3:03 A14 Richtung Innsbruck. Kurz vor Alter hieß in einem Unfall nur die Überholspur frei. Der LKW ist jetzt bereits abgeschleppt. Jetzt wird hier noch die Fahrbahn gereinigt. Hier gibt es noch Stau und etwa 20 Minuten mehr Fahrzeit. Stau momentan auch auf der Ausweichstrecke über die L190. Wenn Sie Meldungen für uns haben, wir sind da. Gerne gratis unter 0800 20 4000.
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7: Warum funktioniert Africa von Toto nach mehr als 40 Jahren immer noch so gut? Weil dieser Song sofort eine eigene Welt aufmacht. Dieser markante Rhythmus, die warme Melodien und ein Refrain, der einfach immer wieder nach vorn weg klingt. Hier sind Toto mit Africa für ihren Montagvormittag.

0: Sie sind sicher unterwegs mit Radio Vorarlberg. Wir schauen auf die Autobahn A14 Richtung Innsbruck. Zwischen Dornbirn und Altach ist nach einem Unfall nur die Überholspur frei. Der LKW ist jetzt bereits abgeschleppt, jetzt wird aber die Fahrbahn noch gereinigt. Wir haben momentan Stau und etwa fast 30 Minuten mehr Fahrzeit. Stau auch auf der Ausweichstrecke über die L190. Wenn Sie Meldungen für uns haben, wir sind immer gerne da für Sie, natürlich gratis unter 0800 20 4000. Über 56.000 Schülerinnen und Schüler starten heute in ein neues Schuljahr. Für 5.600 ist es sowieso der erste Schultag überhaupt und er hat jetzt das letzte Schuljahr vor sich, gell?
1: Hallo Frau Arlberg, ich bin der Lorenz Krass, bin 18 Jahre alt, gehe ins Sportgymnasium in Dornbirn und freue mich jetzt auf mein letztes Jahr Schule. Für das Jahr habe ich mir vorgenommen, nochmal Vollgas gehen in der Schule, gute Noten schreiben und genieße jetzt nochmal die Zeit mit meinen Kollegen in die Schule zu gehen. Euch allen einen guten Start in die Schule. Ich hoffe, ihr habt viel Spaß in dem Jahr und ich wünsche euch nur das Beste. Und jetzt viel Spaß mit Radio Vorarlberg.

0: Das ist ja Montagvormittag mit Radio Vorarlberg. Jetzt ist es 10.30 Uhr. Hier sind die Radio Vorarlberg Nachrichten.
1: Mit David Breznik. In Vorarlberg hat die Polizei im ersten Halbjahr 57 Straftaten mit rechtsextremem Hintergrund erfasst. Das waren um 3 mehr als im Vorjahreszeitraum. Das zeigt eine Anfragebeantwortung von Innenminister Karner an die SPÖ. 52 Fälle betrafen das Verbotsgesetz. Deutlich gestiegen sind antisemitische Taten. Insgesamt wurden 44 Menschen angezeigt. Bei einem Brandeinsatz in Verschina ist gestern ein Feuerwehrmann verletzt worden. Der Kamerad der Feuerwehr der Mülls hat bei Löscharbeiten an einer Scheune eine handgroße Verbrennung am Oberschenkel erlitten. Er wurde ins Krankenhaus Bludenz gebracht. Die übrigen Feuerwehrleute konnten den Brand löschen. Weil er eine Kiesaufbereitungsanlage im Bezirk Feldkirch ohne Genehmigung betrieben hatte, muss der Geschäftsführer eines Bauunternehmens 5.000 Euro Strafe zahlen. Das Landesverwaltungsgericht hat die Geldstrafe aber herabgesetzt. Auch die Behörden hätten die Rechtslage falsch beurteilt. Abgelaufene Bewilligungen seien jahrelang falsch verlängert worden.
0: Die Wolken machen bis zum Nachmittag mehr und mehr der Sonne Platz. Es wird warm bei bis zu 24 Grad. Morgen gibt es dann richtig viel Sonne und spätsommerliche 27 Grad. Am Mittwoch hält das trockene Wetter nur noch bis Mittag. Danach kommt dann langsam Regen auf. Sie sind sicher unterwegs mit Radio Vorarlberg um 10.31 Uhr. Da dauert es länger heute Vormittag. A14 Richtung Innsbruck, kurz vor Altach, ist wegen der Arbeiten nach einem Unfall die Überholspur nur frei. Da muss verschmutzte Erde mit dem Bagger noch abgetragen werden. Wir haben aktuell Stau und etwa 30 Minuten mehr Fahrzeit. Stau auch auf der Ausweichstrecke über die L190. Wenn Sie Meldung für uns haben, wir sind natürlich gerne da für Sie. Gratis unter 0800 20 4000.
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Viel Geduld braucht man heute Vormittag auf der Autobahn A14. Sie sind sicher unterwegs mit Radio Vorarlberg. Kurz vor Altach in Fahrtrichtung Innsbruck ist wegen Arbeit nach einem Unfall nur die Überholspur frei. Verschmutzte Erde wird mit dem Bagger gerade abgetragen. Wir haben Stau und noch etwa 25 Minuten mehr Fahrzeit. Stau auch auf der Ausweichstrecke über die L190. Wenn Sie Meldung für uns haben, wir sind gerne da. Für Sie natürlich gratis unter 0800 20 4000. Die österreichische Musikszene trauert um Christoph Straub. Wir kennen ihn als Mitbegründer und musikalischer Kopf von Papermoon. Er ist völlig unerwartet mit nur 57 Jahren verstorben. Gemeinsam mit Edina Thalhammer hat er Papermoon in den 90ern gegründet und als Gitarrist, Songwriter und Komponist über viele Jahre den unverwechselbaren Sound des Duos geprägt. Mit ihrer feinen, oft leisen Popsongs haben Papermoon auch die musikalische Vielfalt der österreichischen Musikszene einfach mitbestimmt. Und auch mit seiner Tochter, der Sängerin Zoe, hat Christoph Straub eng zusammengearbeitet. Wir erinnern uns an Christoph Straub mit vielen wunderbaren Liedern. Die bleiben.

0: Gute Nachrichten. Von der Autobahn A14 Richtung Innsbruck, kurz vor Altach, sind die Arbeiten nach dem Unfall jetzt abgeschlossen. Alle Fahrstreifen sind frei, der Stau löst sich auf. Vorläufig gibt es aber noch Stau auf der ehemaligen Ausweichstrecke über die L190. Hier ein Plus von 20 Minuten.
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1: Am Mikrofon Julia Wetzinger. Noch nie sind in einem Jahr in Österreich so viele Wölfe abgeschossen worden wie heuer. Bisher waren es offiziell 26 Abschüsse, die meisten davon in Kärnten und Tirol. Der WWF kritisiert, dass die Politik auf Abschüsse des geschützten Tieres setzt und weniger auf Herdenschutz. Tirols Landwirtschaftskammerpräsident Josef Hechenberger hingegen verteidigt die leichteren Abschussmöglichkeiten und verweist auf die Almwirtschaft.
2: Wenn wir nicht handeln, dann stirbt nicht der Wolf aus, sondern es ist die Almwirtschaft. Und die Almwirtschaft wiederum ist aber so unendlich wichtig, auch für unser Land, auch für die Landwirtschaft, auch für die Biodiversität, auch für die Lebensmittelproduktion. Und deshalb braucht es einfach einen entsprechenden Pragmatismus bei diesem Thema. Man muss das Thema versuchen, sachlich zu diskutieren. Man entnimmt ja nur jene, die ein besonderes Risiko darstellen oder bereits einen Schaden verursacht haben.
1: Sagt Tirols Landwirtschaftskammerpräsident Josef Hechenberger in der ZIP 2. Frankreichs Präsident Emmanuel Macron unternimmt einen neuen Vorstoß für ein Social-Media-Verbot für Kinder und Jugendliche unter 15 Jahren. Ein überarbeiteter Gesetzesvorschlag ist der EU-Kommission vorgelegt worden. Der neue Text listet die betroffenen Online-Plattformen nicht mehr namentlich auf. Er nennt aber Kriterien wie süchtig machende Algorithmen. Bundeskanzler Christian Stocker von der ÖVP will Neugeborenen ein Zukunftsdepot mit einem fixen Geldpolster in die Wiege legen. Politisch wird darüber diskutiert, die Ausgestaltung ist noch unklar. Claudia Peintner-Schmidt aus der ORF-Wirtschaftsredaktion, was gilt denn schon jetzt beim Geldanlegen für Kinder und Jugendliche?
3: Wer für Kinder in deren Namen langfristig Geld anlegen will, der hat in Österreich im Vergleich zu anderen Ländern eher weniger Spielraum. Erlaubt ist bei uns alles, was risikofrei ist und auch nicht spekulativ. Am häufigsten kommt es daher vor, dass Eltern für Kinder Sparkonten eröffnen oder auch einen Bausparvertrag abschließen. Der Schönheitsfehler dabei, die Zinsen, die man fürs Sparen bekommt, sind niedrig und werden meist auch von der Inflation aufgefressen.
1: Kann man für ein Kind auch ein Wertpapierdepot bei einer Bank abschließen? Da gibt es, wenn man über die letzten Jahre vergleicht, höhere Renditen.
3: Ja, man kann ein Wertpapierdepot abschließen, allerdings ist das rechtlich sehr eingeschränkt. Für Kinder dürfen nur Kommunalanleihen oder Staatsanleihen gekauft werden, zum Beispiel, wo etwa eine Garantie des Staates dahinter steht. Verboten ist etwa der Kauf von Aktienfonds für den Nachwuchs, da die laut Gesetzgeber zu risikoreich sind. Man will quasi die Kinder schützen. Bankenvertreter fordern hier aber schon lange eine Auflockerung der Regeln. In Deutschland ist das bereits passiert.
1: Berichtet Claudia Peintner-Schmidt. Bei einem Waldbrand an der spanischen Costa del Sol sind 3 Menschen verletzt worden. Das Feuer ist nahe Marbella ausgebrochen. Die Flammen haben sich durch starken Wind rasch ausgebreitet. 50 Menschen wurden vorsichtshalber aus einem Wohngebiet in Sicherheit gebracht. Das waren die Nachrichten mit Julia Wetzinger.
4: Die Sonne kommt jetzt mehr und mehr durch die Wolken. Es wird warm bis zum Nachmittag mit bis zu 24 Grad. Morgen dann spätsommerliche 27 Grad dank viel Sonne. Am Mittwoch hält das trockene Wetter noch bis Mittag, aber dann kommt Regen auf, der bis zum Abend auch kräftiger werden kann. Sie sind sicher unterwegs mit Radio Vorarlberg um 11:03. Da gibt es die guten Nachrichten von der Autobahn A14 Richtung Innsbruck. Kurz vor Altach sind die Arbeiten ja nach dem Unfall jetzt abgeschlossen. Alle Fahrstreifen sind wieder frei. Der Stau hat sich aufgelöst. Kurzen Stau gibt es noch auf der ehemaligen Ausweichstrecke über die L190. Und wenn Sie noch Meldungen für uns haben, wir sind da gratis unter 0800 20 4000.
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4: Zwei markante Stimmen und ein Lied über Menschen, die das Meer brauchen und trotzdem Respekt davor haben. Umberto Tozzi und Raff sind mit Cento di Mare 1987 beim Eurovision Song Contest zwar nur Dritte geworden, der Titel ist aber trotzdem Kult und irgendwie riecht dieser Song bis heute nach Salzmeer und nach Bella Italia.

0: Sitting down hier für Ihren Montagvormittag.
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0: Hier Vorarlberg hat lauter wunderbare Nachbarn, die helfen, ohne dass man groß fragen muss. Oder helfen auch beim Tragen. Und das ist für die hochschwangere Priska aus der Finz momentan wirklich gerade sehr, sehr fein. Der Edwin ist einfach eine herzensgute Seele, schwärmt sie vor ihm und hat ihn nominiert. Und er freut sich seit heute früh über die Auszeichnung bester Nachbar.
3: Das ist aber geschmeckt. Das ist aber selbstverständlich. Ja. Das ist nichts Besonderes.
4: Naja.
3: Ach, das tut mir einer. Klar, gibt's andere Leute, aber noch. Wie so geboren, wird man so aufgezogen.
0: Ja, und jetzt gehen die Priska und ihr Freund Edwin aus der Finz mit seiner Frau fein essen ins Casino. Da gibt's natürlich auch ein paar Chateaus dazu. Und Sie können jetzt auch Ihre Nachbarn nominieren, zum Beispiel auf unserer Seite vorarlberg.orf.at oder per Telefon gleich bei mir unter 055 72 38 30 oder auch hier auf diese Nummer mit WhatsApp-Sprachnachricht oder auch per Mail an radio.vorarlberg.orf.at. Bitte Telefonnummer nicht vergessen, die brauchen wir dann natürlich.
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0: mit Inner Circle durch Ihren Montagvormittag. Und jetzt ist es 11.30 Uhr. Hier sind die Radio Vorarlberg Nachrichten.
1: Mit David Breznik. Für 56.200 Kinder und Jugendliche hat heute das Schuljahr begonnen. Das sind knapp 500 mehr als im Vorjahr. In der Volksschule in Schruns hat für 192 Kinder wieder die Schulglocke geklingelt. Was das neue Schuljahr für sie bringt und vor welchen neuen Herausforderungen die Lehrer stehen, darüber berichten wir in den Mittagsnachrichten in einer Stunde. Ein umgestürzter Baum hat heute früh in Bildstein für einen längeren Stromausfall gesorgt. Der Baum war auf eine Oberleitung gefallen. Rund 260 Haushalte waren gut eine Stunde ohne Strom. Betroffen waren laut Johannes Hofer von Vorarlbergnetz auch einige Häuser in Schwarzach. Durch eine Umschaltung von benachbarten Netzen konnte die Stromversorgung wiederhergestellt werden. Bei einem Brandeinsatz in Faschina ist gestern ein Feuerwehrmann verletzt worden. Der Kamerad der Feuerwehr der Mülls hat bei Löscharbeiten an einer Scheune eine handgroße Verbrennung am Oberschenkel erlitten. Er wurde ins Krankenhaus blutend gebracht.
0: Es wird mehr und mehr sonnig. Die Wolken werden immer weniger. Es wird am Nachmittag fein warm mit bis zu 24 Grad. Der morgige Dienstag wird sehr sonnig, spätsommerlich warm. Bis zu 27 Grad gibt's morgen und am Mittwoch ist es bis Mittag noch trocken. Dann beginnt's allerdings zu regnen, bis zum Abend auch kräftig. Sie sind sicher unterwegs mit Radio Vorarlberg um 11.31 Uhr. Da dauert's noch ein paar Minuten länger, wenn Sie auf der L190 unterwegs sind, zwischen Altach und Götzis wegen Überlastung. Wenn Sie noch Meldungen für uns haben, wir sind immer gerne da für Sie. Natürlich gratis unter 0800 20 4000.
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0: Celine Dion ist zurück. Nach 6 Jahren krankheitsbedingter Pause stand sie am Wochenende vor 30.000 Fans endlich wieder auf der Bühne und sie kam, wie man sie kennt, große Stimme, große Gefühle und natürlich auch tolle Roben zum Auftakt, ganz in Schwarz von Dior. Später wechselte sie insgesamt 6-mal das Outfit und schon beim ersten Lied musste sie kurz unterbrechen, weil ihr die Tränen kamen. Eine starke Frau, Celine Dion, spiele ich Ihnen gleich. It's all coming back to me now. Und das ist Tracy Chapman, Fast Car, angenehmen Montag.

0: Celine Dion für ihren Montagvormittag. Heute Schulstart ins neue Schuljahr. Besonders aufregend natürlich für alle, die in die erste Klasse heute früh gekommen sind. Sehr groß die Freude natürlich in Waadt am Allberg, weil es dort zum ersten Mal nach 18 Jahren überhaupt wieder eine eigene Volksschule gibt. Verena Lengl hat sich da gleich einmal für uns umgehört.
1: Eva Drechsel, 8 Jahre.
2: Wie ist es, dass ihr jetzt im eigenen Ort der Schule hast?
3: Cool.
2: Die ganzen Freunde kommen zu dir jetzt in Ort. Mhm.
1: 18 Jahre lang sind die Kinder aus Waadt nach Schröcken gepilgert. Ab sofort ist es umgekehrt. Der Grund, die Statistik. Bürgermeister Stefan Schwarzmann aus Schröcken.
4: Wir haben jetzt im kommenden Schuljahr 16 Kinder. Davon sind 10 aus Waadt und 6 aus Schröcken.
1: Im Kindermatch Waadt-Schröcken steht es derzeit also 10-6 für Waadt. Schulleiterin Alena Vogt.
5: Ja, wir haben einen neuen Namen gekriegt. Wir sind die Volksschule Waadt-Schröcken mit 2 Standorten. Viele Schulen kämpfen darum, dass überhaupt einen Umbau schaffen oder ein funktionierendes Gebäude hin. Wir haben sogar 2 Gebäude.
1: Schulstart in Waadt-Schröcken.
3: Cool.
0: Sehr cool. Ja, und allen wünschen wir heute auf jeden Fall einen guten Start. Aber der erste Schultag ist ja eh schon fast geschafft.
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1: Es ist 12 Uhr. Sie hören die Glocken der Pfarrkirche zum heiligen Bartholomäus in Hart im Tiroler Zillertal.

0: Die Pfarrkirche von Hart im Zillertal entstand Mitte des 18. Jahrhunderts. Der barocke Saalbau mit einem gotischen Kern und einem Turm wird vom Friedhof umgeben. Bemerkenswert ist der Hochaltar aus der Erbauungszeit des Gotteshauses mit einem Bild des heiligen Bartholomäus, dem die Pfarrkirche von Hart geweiht ist.
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2: Herzlich willkommen zum Mittagsjournal heute mit diesen Themen. In Österreich gerät die Wärmewende in Stocken, denn es werden wieder mehr Gaskessel verkauft. Kanada will mit der Europäischen Union enger zusammenarbeiten. Und in Russland werden Raubkopien von Hollywood-Filmen in den Kinos gezeigt. Aus dem Journalstudio begrüßt Sie Andreas Lechner. In Österreich ist die sogenannte Wärmewende in Stocken geraten. Wie neue Zahlen der Heizungsbranche laut Standard zeigen, sind heuer deutlich weniger Wärmepumpen und sogar etwas mehr Ölkessel als im Vorjahr verkauft worden. Michael Fröschl aus der ORF-Wirtschaftsredaktion, was sind die Gründe dafür?
3: Es liegt am Hin und Her bei den Förderungen, heißt es aus der Branche. Die Regierung hat ja die Mittel für den Heizkesseltausch stark gekürzt. Der Topf war heuer schon Anfang Juli leer. Anfang nächsten Jahres gibt es wieder frisches Geld. Dann kann man neue Anträge für die Förderung einer Wärmepumpe stellen. Darauf warten viele Kunden. Außerdem ist für viele Menschen immer noch billiger oder praktischer, eine bestehende Gas- oder Ölheizung gegen eine neue auszutauschen. Und so wurden heuer auch fast 500 Ölkessel eingebaut, um 8% mehr als im Vorjahr. Ja.
2: Und wie könnte sich das ändern?
3: Zum einen fordert die Branche eine konstante Förderung, dass sozusagen das ganze Jahr über Geld da ist, oder stattdessen steuerliche Erleichterungen. Zum anderen sollte der Einbau einer Wärmepumpe im städtischen Bereich erleichtert werden, dass im Miet- und Eigentumsrecht die Genehmigung einer großen Wärmepumpe für ein ganzes Wohnhaus einfacher und schneller möglich ist.
2: Berichtet Michael Fröschl. Kanada strebt eine Allianz mit der Europäischen Union an, will jedoch kein Mitglied des Staatenbundes werden, das sagt der kanadische Premierminister Mark Carney. Hintergrund der Annäherung an Europa ist der eskalierende Handelsstreit mit den USA, wie David Kriegleder berichtet.
4: Die Beziehungen zwischen den Nachbarländern USA und Kanada haben sich seit der Wiederwahl Donald Trumps deutlich verschlechtert. Es tobt ein Handelskrieg mit Zöllen und Gegenzöllen. Also blickt Kanadas Regierungschef Mark Carney zunehmend über den Atlantik nach Europa. Wir wollen kein Mitglied der Europäischen Union werden, aber was wir anstreben, ist eine einzigartige Allianz. Wir teilen die gleichen Werte und Prioritäten. Freunde müssen in diesen gefährlichen Zeiten zusammenhalten, so der kanadische Premier. Carney will in den kommenden Wochen nach Frankreich und Großbritannien reisen. Auch eine Rede vor dem Europäischen Parlament ist geplant.
2: Seit Beginn des russischen Angriffskrieges gegen die Ukraine hat der Westen zahlreiche Sanktionen gegen das Land verhängt. Außerdem haben viele westliche Firmen das Land verlassen. Dennoch hat Russland Wege gefunden, diese Blockaden zu umgehen. So kann man weiterhin iPhones und deutsche Autos kaufen, allerdings zu höheren Preisen. Auch Hollywood-Filme wie der neue Spider-Man-Film laufen verbotenerweise in den russischen Kinos, berichtet in Moskau Christian Lininger.
5: Praktisch alle Spider-Man-Filme hätten Sie gesehen, erzählen zwei junge Männer. Zwei Studentinnen sind gleich in Spider-Man-Kostümen ins Kino gekommen. Die Freude, dass der neueste Film der Reihe endlich auch in Moskau anläuft, ist groß. Eigentlich sollte man ihn hier aber gar nicht sehen können. Die großen Hollywood-Studios haben sich nach Kriegsbeginn nämlich vom russischen Markt zurückgezogen. Gezeigt wird daher eine Raubkopie. Derartiges ist in Russland gängige Praxis. Die russische Politik unterstützt es. Und russische Filme, sind die noch interessant, seit es wieder Zensur gibt und Propaganda gefördert wird? Die meisten bekannten russischen Schauspieler haben das Land verlassen. Es gibt gute russische Filme, aber die, so klagt eine Journalismusstudentin, werden nur auf Festivals gezeigt und kommen nicht ins Kino.
2: Berichtet Christian Lininger, das war das Mittagsjournal mit Andreas Lechner.
6: An den Berghängen klammern sich noch einige Wolken, sonst kommt die Sonne schon recht gut durch. Sie ist schon sehr freundlich im Land bei Temperaturen heute bis zu 24 Grad. Morgen gibt es dann richtig viel Sonne, spätsommerliche 27 Grad noch einmal. Am Mittwoch hält das trockene Wetter ungefähr bis Mittag. Danach kommt Regen auf, der am Abend auch kräftig ausfallen könnte. Sie sind sicher unterwegs mit Radio Vorarlberg um 5 Minuten nach 12. Da kommen Sie wieder gut voran. Ich sehe momentan keine Staus. Sie kommen überall unter 10 Minuten durch. Wenn Ihnen unterwegs etwas auffällt, wir sind gerne da. Gratis unter 0800 20 4000.
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6: So, die Brotbox ist hoffentlich leer gefuttert. Jetzt das erste Mittagessen nach dem Schulstart. Da ist der Hunger ganz besonders groß. Dann wünschen wir Mahlzeit.

0: Ka-ching. Mahlzeit Vorarlberg, heute am Montagmittag mit Radio Vorarlberg. Die Messe Dornbirn hat heute endgültig Bilanz über die Herbstmesse gezogen. An den 5 Messetagen waren insgesamt 30.100 Gäste auf dem Messegelände. David Breznik.
1: Im Vergleich mit der Herbstmesse vor einem Jahr sind damit rund 4.000 Besucher weniger gekommen. Und das, obwohl die Eintrittspreise halbiert worden sind. Messegeschäftsführer Nili Neil glaubt dennoch, dass die traditionelle Herbstmesse Bestand hat.
0: Warum er das glaubt, das hören Sie in unseren Mittagsnachrichten gleich um 12:30.
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0: Mahlzeit Vorarlberg am Montagmittag. Wir sind da jetzt mit allem, was gerade wichtig ist, jetzt um 12.30 Uhr in den Radio Vorarlberg Mittagsnachrichten.
1: Für über 56.000 Vorarlberger Kinder und Jugendliche hat heute wieder die Schule begonnen. Wir haben mit der Schonser Volksschuldirektorin darüber gesprochen, wie sich die Herausforderungen an der Schule verändert haben. Davor ziehen wir mit Messegeschäftsführer Nili Neil Bilanz über seine erste Herbstmesse in Dornbirn. Trotz Besucherrückgang glaubt er weiter an ihre Zukunft. Mein Name ist Katharina Badlock. Schönen Mittag. Die Messe Dornbirn hat heute endgültig Bilanz über die Herbstmesse gezogen. Von Mittwoch bis Sonntag waren exakt 30.115 Gäste auf dem Messegelände. Im Vergleich zum Vorjahr ist das ein Rückgang um 4.000 Besucherinnen und Besucher. Und das, obwohl die Messe die Eintrittspreise heuer um die Hälfte reduziert hat und der Besuch für Kinder bis 14 Jahre gratis war. Thomas Haschberger hat mit Geschäftsführer Nili Neil gesprochen. Er glaubt trotzdem, dass die traditionelle Herbstmesse Bestand hat.
2: Ich habe natürlich mit der Herbstmesse eine der schwierigsten Messen im Portfolio. Wir haben ja die Herbstmesse dieses Jahr neu ausgerichtet. Ich glaube nach wie vor an die Zukunft der Herbstmesse, aber es ist ein Transformationsprozess. Die Fläche ist in Summe auf 15.000 Quadratmeter Hallenfläche und rund 15.000 Quadratmeter Freigelände redimensioniert worden. Und das ist für viele Besucher natürlich ein neues Messeerlebnis.
3: Sie haben auch die Wirtschaftlichkeit angesprochen. Jetzt war heuer der Eintrittspreis halbiert auf 6 Euro. Kinder bis 14 Jahren waren sogar gratis auf dem Messegelände. Ist denn die Herbstmesse noch rentabel?
2: Ja, die Herbstmesse ist noch rentabel. Der Preis war eine bewusste strategische Entscheidung, um die Herbstmesse für die breite Bevölkerung leistbar zu machen. Und jetzt gilt es daran, einfach die Relevanz der Messe auch für die nächsten 10 Jahre sicherzustellen.
3: Sie haben ganz am Anfang gesagt, Sie haben mit der Herbstmesse auch eines der schwierigsten Formate übernommen. Was macht es so schwierig?
2: Naja, man darf nicht außer Acht lassen, dass sich der Markt geändert hat. Eine Herbstmesse hatte für unser Stammpublikum noch vor vielen, vielen Jahren 500-600 Aussteller. Und im Zeitalter von Amazon, Temo und Co. ist natürlich auch der ganze Handel, der sich verändert hat. Und das spüren wir natürlich im Messebereich. Damit haben wir auch unsere Herausforderungen, Ausstellungspartner zu gewinnen. Und genau da müssen wir gegensteuern.
1: Die Messe Dornbirn will die Herbstmesse in den nächsten 2 Jahren weiter überarbeiten. Dafür wartet man auch noch das Feedback der Aussteller ab. Hohe Energiepreise, Krieg in der Ukraine, Klimawandel, Inflation. Die Wirtschaft muss derzeit viele Krisen meistern. Dem Wolfurter Seilbahnhersteller Doppelmayr scheint das besonders gut zu gelingen. Das Unternehmen konnte seinen Umsatz nämlich neuerlich steigern. David Breznik.
4: Im abgelaufenen Geschäftsjahr 25/26 ist der Umsatz von Doppelmayr um über 9% gestiegen. Und zwar auf insgesamt 1,3 Milliarden Euro. Das hat heute Vormittag die Doppelmayr-Gruppe mitgeteilt. Gestiegen ist auch wieder der Personalstand. Derzeit arbeiten weltweit knapp 4.000 Menschen für den Seilbahnhersteller, um gut 5,4% oder 200 Menschen mehr als im vorigen Geschäftsjahr. Ein Grund für diese Steigerungen waren zahlreiche Großprojekte, die das Unternehmen in den vergangenen Monaten umgesetzt hat. Darunter etwa eine Stadtseilbahn in Paris, die Erweiterung eines Skigebietes in Amerika mit gleich 10 Gondelbahnen und Liften oder eine neue Dreiseilbahn in den Dolomiten. Damit bleiben neue Mobilitätslösungen für Städte und Seilbahnen für den Wintersport weiterhin ein Erfolgsfaktor für die Doppelmayr-Gruppe, und zwar sowohl in den Kernmärkten im Alpenraum als auch in Nord- und Lateinamerika.
1: Die Preise an der Zapfsäule sind jetzt zum Mittag wieder gestiegen. Benzin hat die Marke von mehr als 2 Euro pro Liter geknackt, Diesel liegt bei etwa 2,25 Euro. Von befürchteten Preisen von über 2,50 Euro pro Liter Treibstoff ist man in Vorarlberg zumindest heute noch verschont geblieben. In Deutschland rechnet man ja damit, dass die Preise innerhalb kürzester Zeit auf diese Marke oder noch weiter hochklettern könnten. Für mehr als 56.200 Vorarlberger Schülerinnen und Schüler hat heute wieder der Ernst des Lebens begonnen. Der erste Schultag ist geschafft, auch für die knapp 7.000 Lehrpersonen. In der Volksschule Schruns war heute für 192 Kinder der erste Schultag. Die Herausforderungen für die Schulen und die Lehrer haben sich im Laufe der Zeit geändert, sagt Direktorin Elisabeth Lampel im Gespräch mit Laura Überbacher.
5: Herausforderungen sind sicherlich in den nächsten Jahren bei uns die sinkenden Schülerzahlen, aber auch immer den neuen gesetzlichen Anforderungen, gesetzlichen Veränderungen Tribut zu zollen.
6: Was sind da Beispiele dafür?
5: Die Änderungen der Gruppengrößen, die gesetzlich vorgesehen sind, durch unsere Schüleranzahl, die leider sinkt, fallen wir heute fast jedes Mal in die Einsparungsmaßnahmen, aber durch zusätzliche Stunden, die wir von der Bildungsdirektion bekommen und durch Umschichtungen innerhalb der Gruppen schaffen wir eigentlich immer noch einen ganz guten Betreuungsschlüssel für die Schüler.
6: Schulwesen allgemein, wie hat sich das vielleicht so, blick mal 10, 20 Jahre zurück, wie hat sich das verändert? Merkt man was zum Beispiel am Verhalten von der Kinder und allgemein?
5: Ja, das Verhalten der Kinder hat sich geändert. Wir haben neue Herausforderungen, andere Probleme als vor 10, 15 Jahren. Sprachliches Thema ist bei uns kein allzu großes Thema. Religion, Problem, Stichwort Kopftuchverbot ist auch bei uns kein Thema.
6: Kein Thema, weil auch keine muslimischen Kinder, oder warum?
5: Wenige muslimische Kinder haben wir bei uns an der Schule. Ich glaube nicht, dass es bei uns ein großes Thema wird, weil einfach wenige Kinder mit muslimischem Glauben bei uns in der Schule sind.
1: Sagt Direktorin Elisabeth Lampel. Und das Vorarlberg-Heute-Team war beim ersten Schultag in der Volksschule Beetzau mit dabei. Eindrücke vom Schulstart gibt es am Abend ab 19 Uhr in ORF 2.
0: Die Wolken machen sich jetzt immer mehr aus dem Staub, Monika Weiß aus der Geosphere Austria.
7: Es wird nun immer freundlicher und morgen steht ein ungetrübter Spätsommertag bevor. Am Nachmittag lockert es weiter auf, auch in den Bergen kommt die Sonne immer mehr zum Vorschein. Mit ihr wird es angenehm warm, die Temperaturen steigen auf 19 bis 24 Grad. Wie geht es weiter? Morgen Dienstag verschwinden mögliche Frühnebel rasch. Tagsüber wird es ungetrübt sonnig und spätsommerlich warm. Höchstwerte bis zu 27 Grad werden erreicht. Der Mittwoch beginnt freundlich, aber um etwa Mittag zieht die nächste Kaltfront mit auffrischendem Wind und kräftigen, teils gewittrigen Regenschauern herein.
0: Sie sind sicher unterwegs mit Radio Vorarlberg um 12.37 Uhr und da kommen Sie momentan gut voran. Ich sehe derzeit keine Staus. Wenn was auffällt, wir sind gerne da. Gratis unter 0800 20 4000.
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0: Das waren alle wichtigen Informationen. Jetzt schalten wir einen Gang zurück. I wanna wake up with you. Die 80er jetzt bei Radio Vorarlberg.

0: Wham sind das am Montagmittag, heute am ersten Schultag. Darum unser Thema heute in Neuss bei Neustädter, die Leseschwäche vieler Kinder. Die neue PISA-Studie brachte für Österreich wieder schlechte Ergebnisse, vor allem beim Lesen, aber auch in Mathematik. Was sind die Ursachen? Gast ist Monika Steurer, sie ist pädagogische Leiterin der Bildungsdirektion.
1: Es ist ein bisschen ein Kampf gegen Windmühlen. Die Kinder kommen mit weniger Kompetenzen in dem Bereich. Es wird immer schwieriger, sie da wirklich voranzubringen. Gerade Kinder mit migrantischem Hintergrund, leider, die auch beim Schuleingang gar kein Deutsch sprechen können, die wenig Unterstützung von zu Hause bekommen, auch bekommen können. Das liegt ja nicht am Nichtwollen, sondern teilweise einfach nicht, man kann es nicht. Im Bildungssystem dauert alles immer sehr lange, bis man die Maßnahmen setzen. Ich bin jetzt das dritte Jahr in der Funktion. Wenn wir vor 3 Jahren eine Maßnahme gesetzt haben, die ist in PISA jetzt noch nicht wirksam. Die wird in 10 Jahren sichtbar sein. Das ist unser Dilemma.
0: Die schlechten Ergebnisse der PISA-Studie. Ist wirklich das Smartphone schuld? Unser Thema heute Mittag gleich nach 1 bei Radio Vorarlberg.

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1: Im Studio Andreas Lechner. Der Nationalrat ist zu Mittag auf Verlangen der Grünen zu einer Sondersitzung zum Thema Klimaschutz zusammengekommen. Thema der Sitzung ist der heurige Hitzesommer und fehlende Maßnahmen zur Anpassung an den Klimawandel. Auch ein wirksames Klimagesetz wird von den Grünen eingefordert, berichtet im Parlament Stefan Kappacher.
2: Die Forderungen der Grünen in ihrem dringlichen Antrag sind sehr breit gefächert. Von einem wirksamen Klimaschutzgesetz mit Sanktionen und sektoralen Zielen für die CO2-Reduktion bis hin zu Maßnahmen gegen Trockenheit und Hitze. Stichwort Trinkwasser schonen und Kinder, alte Menschen und exponierte Arbeitnehmer vor Hitze schützen. Kanzleramtsstaatssekretär Alexander Pröll von der ÖVP dazu in der Debatte.
3: Wir als Volkspartei stehen für eine ökosoziale Marktwirtschaft. Für Klimaschutz mit Hausverstand.
4: Das ist dramatisch, Herr Staatssekretär. Anders kann man es nicht ausdrücken. Da ist schon richtig viel verschlafen worden. Aber es ist noch nicht zu spät. Und deswegen sagt uns ja der viel zitierte Hausverstand, ändern wir was.
2: Antwortete Grünen-Chefin Leonore Gehwessler. Die Rednerinnenliste ist lang, die Debatte noch in vollem Gang.
1: In Österreich befinden sich die Spritpreise nach dem jüngsten Anstieg der internationalen Ölpreise weiterhin auf hohem Niveau. Größere Sprünge sind in den vergangenen Tagen aber ausgeblieben. Gestern Sonntag hat ein Liter Diesel im bundesweiten Mittel etwas mehr als 2,1 Euro gekostet. Bei Benzin lag der Wert gestern bei knapp 1,9 Euro, wie Daten der E-Control zeigen. Vor Beginn des Irankrieges hat Diesel noch 1,57 Euro gekostet, Benzin 1,52 Euro. Europas höchster Vulkan, der Ätna auf Sizilien, ist wieder aktiv. Deshalb gilt laut italienischem Institut für Vulkanologie auch die höchste Warnstufe für den Flugverkehr. Das bedeutet, in den kommenden Stunden dürfen wegen einer 4 Kilometer hohen Eruptionswolke keine Flugzeuge auf dem Flughafen Catania landen. Wegen der anhaltenden vulkanischen Aktivität des Ätna ist es im August zu einer längeren Unterbrechung des Flugverkehrs am Flughafen von Catania gekommen. Dies hatte tagelang für erhebliche Probleme für die Passagiere gesorgt. Und die Tennis Open in der Wiener Stadthalle Ende Oktober können heuer erneut mit einem Top-Starterfeld aufwarten, denn es haben sich die Nummer 1 und die Nummer 2 der Welt angekündigt, Daniel Kulowitz.
5: Es ist ein Teilnehmerfeld zum Zungenschnalzen. Jannik Sinner, die Nummer 1 der Welt aus Südtirol, und Alexander Zverev, frischgebackener US Open-Sieger aus der Nacht, haben ihr Kommen nach Wien angekündigt. Turnierboss Herwig Stracker hat das vor kurzem auf einer Pressekonferenz verlautbart. Wien könnte also zum direkten Showdown um Platz 1 in der Weltrangliste werden. Das war zuletzt 1993 der Fall, als Pete Sampras und Patrick Rafter in der Stadthalle aufschlugen. Im Vorjahr kamen mehr als 80.000 Zuschauer zu den Erste Bank Open und von den besten 20 Spielern der Welt haben heuer 10 ihr Kommen zugesagt. Zusätzlich also Namen wie Tiafoe, Medvedev oder die Jungstars Lerner Tien und Jakub Menschik.
1: Berichtet Daniel Kulowitz, das waren die Nachrichten mit Andreas Lechner.
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6: Heute Nachmittag wird es freundlich, Temperaturen bis 24 Grad. Morgen Dienstag dann spätsommerlich, viel Sonne den ganzen Tag über, nachdem es am Morgen ein wenig Nebel hatte. 27 Grad die Höchstwerte in 2000 Meter Höhe, 15 Grad. Der Mittwoch bringt ab Mittag Regen und der Donnerstag wird wechselhaft. Sie sind sicher unterwegs mit uns, mit Radio Vorarlberg. Keine aktuellen Störungsmeldungen, 0800 20 4000, die Nummer vom Verkehrsservice.
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6: Mahlzeit am Montag. Die Leseschwächen sind heute unser Thema. Die neueste PISA-Studie brachte für Österreich wieder schlechte Ergebnisse.
7: Es ist schwierig, Jugendliche zu bekommen, die wirklich gut Deutsch sprechen. Die Schule kann nicht alles richten.
6: Die Leseschwächen sind aber nicht nur ein Problem für Kinder mit Migrationshintergrund.
8: Die Kinder können sich nicht mehr gut konzentrieren, sie lesen nicht mehr. Es ist ein bisschen ein Kampf gegen Windmühlen.
6: Bereits vor 5 Jahren wurde das Programm der lesenden Schulen Vorarlbergs ins Leben gerufen.
9: Da wissen wir inzwischen, dass sogenannte Lautleseverfahren mit den Kindern wirklich zum Erfolg führen. Zum Beispiel Tandemlesen, Echolesen.
6: Doch jede Initiative geht ins Leere, wenn das Elternhaus nicht mitspielt. Aber
10: uns ist natürlich allen klar und bewusst, dass Eltern natürlich auch arbeiten gehen müssen und dann vielleicht auch diese Unterstützung nicht mehr so leisten können, wie es vielleicht vor 10 oder 15 Jahren noch war.
6: Leseschwächen bei Kindern und Jugendlichen sind heute unser Thema. Die PISA-Studie brachte wieder schlechte Ergebnisse. Ist wirklich das Smartphone schuld an den mangelnden Lesekompetenzen?
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0: Nils Bernstetter, heute mit Irina Basch am Telefon, Marc Spagola. Abwicklung, Bernhard Dorgele, Produktion. Die mangelnden Lesekenntnisse von Kindern und Jugendlichen sind heute unser Thema. Hintergrund ist natürlich die neueste PISA-Studie. Österreich hat schlechtere Werte bekommen. Es war in den Schlagzeilen bei den Agenturen auch davon die Rede, dass der Abwärtstrend weitergehe. Vor allem Lesen und Mathematik sind hier Problemfelder. Ausnahme, Gott sei Dank, positive Ausnahme, die Naturwissenschaften. Wie alarmierend ist die Lage? Was sind die Ursachen? Welche Maßnahmen werden ergriffen? Und die Frage auch, versagt die Schule oder versagt die Gesellschaft, versagen die Familien? Ist wirklich das Smartphone schuld an diesen Leseschwächen? Bei mir Monika Steurer, pädagogische Leiterin der Bildungsdirektion. Grüß Gott, Frau Steurer.
1: Grüß Gott, Herr Neustädter.
0: Herzlichen Dank, dass Sie heute am Schulanfang kommen. Sie haben viel zu tun an diesem Montag des Schulanfangs. Umso erfreulicher, dass Sie sich die Zeit nehmen. Vielen herzlichen Dank. Wie betrübt sind Sie über die PISA-Studie-Ergebnisse?
1: Ja, betrübt, vielleicht der falsche Ausdruck. Ich habe sie erwartet. Sie decken sich mit dem, was wir aus den IKM-Plus-Zyklusberichten wissen. Das ist auch das, was wir an den Schulen hören und sehen. Überrascht hat es mich nicht, denn alle Maßnahmen, die wir jetzt gesetzt haben in den letzten 2,5 Jahren, seit ich in der Aufgabe, in der Rolle bin, können noch gar nicht bei den 15-Jährigen sichtbar werden. Das heißt, wir brauchen noch einen längeren Atem, um die Maßnahmen wirklich in die Wirkung zu bringen.
0: Was waren das für Studien mit dem Plus am Schluss?
1: IKM Plus.
0: Was sind das für
1: Testungen? Das sind die Testungen, die jährlich an den Volks- und Mittelschulen durchgeführt werden, wo wir alle 3 Jahre einen sogenannten Zyklusbericht bekommen und wo die Schüler, die Schulen vor allem sehen, wo sie stehen und jeder Lehrer bei jedem Schüler, wo der einzelne Schüler steht. Und das finde ich ein ganz wertvolles Instrument, weil da kann man gezielt fördern und wirklich schauen, bei welchem Kind braucht es wo etwas.
0: Also PISA bräuchte man gar nicht?
1: Hat ein bisschen einen anderen Fokus. IKM Plus ist vor allem für die Schulen, für uns als Schulaufsicht ganz wichtig, um die richtigen Maßnahmen zu setzen. PISA ist natürlich für die Politik auch wichtig. Wir müssen uns vergleichen, wir müssen schauen, wie gut ist unser Bildungssystem.
0: Okay. Ich habe Interviews geführt für diese Sendung und

0: Schwierigkeiten an der Lesekompetenz angeht. Also wir sind alle wirklich sehr bemüht, mit vielen unterschiedlichen Ideen und Konzepten wirklich die Lesekompetenz unserer Schülerinnen und Schüler wieder zu stärken und zu fördern. Und das Ergebnis jetzt zeigt natürlich leider diese Arbeit nicht, die man in den letzten Jahren investiert hat, damit das Lesen wieder besser wird bei unseren Schülerinnen und Schülern.
1: Melanie Melmer, Direktorin der Mittelschule Schruns. Ich habe auch schon im Facebook gefragt, versagt die Schule, Frau Steurer? Das ist keine nette Frage, ich weiß schon. Werden die Schulen durch solche Ergebnisse wie PISA unter ihrem Wert geschlagen?
2: Auf jeden Fall. Also die Schulen leisten unheimlich viel. Wir haben jetzt auch die Möglichkeit, schulautonome Konzepte in der Deutschförderung umzusetzen. Und gerade in der Leseförderung wird aufgrund der Erkenntnisse, die wir jetzt haben, sowohl wissenschaftlich als auch die Ergebnisse, gezielt gefördert und gearbeitet. Da gibt es zahllose Maßnahmen. Aber wie ich schon vorher gesagt habe, es braucht Zeit, bis diese wirklich greifen. Und die Schule alleine wird nicht alles abfedern können.
1: Elternhaus, wichtiges Thema, kommt da natürlich noch im zweiten Teil der Sendung. Ich verliere langsam den Glauben an den Wert dieser PISA-Studie, weil es wird viel getan, aber jene, die sozusagen erklärter sind, die drücken das Ganze, den ganzen Ruf unserer Bildungslandschaft?
2: So würde ich es auch nicht sehen. Wenn wir zum Beispiel die Naturwissenschaften anschauen, Sie haben es eingangs zitiert, da haben wir +6 Punkte. Ja. OECD-weit waren es -3. Wir haben da in den letzten Jahren wirklich intensiv hingeschaut und tatsächlich ist es dort gelungen, aufzuholen und weiterzukommen. In diesem Bereich hat sich auch der Gap zwischen Mädchen und Buben praktisch auf 0 reduziert. Wir haben noch 3 Punkte. Also da erkennt man, dass Maßnahmen etwas bewirken. Beim Lesen braucht man noch Zeit.
1: Okay, gut, ich gebe es Ihnen. Heute haben wir Zeit bis 14 Uhr, das ist unsere Maßgabe. Noch eine Stimme zur PISA grundsätzlich von der Alexandra Loser. Sie ist von der Lehrerinnengewerkschaft. Sie sagt, PISA ist schwierig.
3: Natürlich muss man diese Testungen ernst nehmen. Man muss aber dazu sagen, bei der PISA-Testung 2025 wurden österreichweit ca. 7000 Schüler befragt, getestet in der Altersgruppe von 15 bis 16. Auf dieser Altersstufe haben wir in Österreich ungefähr 180.000 bis 200.000 Schüler und Schülerinnen. Also es ist eigentlich ein geringer Teil. Und es wird ja nicht nur Deutsch, Mathe, Englisch und die Naturwissenschaften überprüft, sondern auch, wie sich die Jugendlichen in der Schule wohlfühlen, was sie von der Schule gerne hätten. Das sind natürlich Dinge, die man ernst nehmen muss. Man muss aber auch sagen, ja, 15-, 16-Jährige in der Schule, es war schon vor vielen Jahrzehnten so, dass das vielleicht nicht unbedingt die große Liebe war.
1: Sagt die Alexandra Loos, jetzt muss ich gleich dazu sagen, alle Länder haben 15-, 16-Jährige und ich glaube, in allen Ländern sind die 15-, 16-Jährigen vielleicht teilweise nicht so die großen Fans vom Schulalltag. Haben wir wenigstens gute Ergebnisse in diesen psychosozialen Dingen, wie sie sich wohlfühlen, die Kinder?
2: Das ist auch sehr unterschiedlich. Manche sehen den Wert der Schule nicht so sehr in dem Alter.
1: Die Kinder?
2: Ja, die 15-, 16-Jährigen. Okay. Wir reden da von Schülern der Polytechnischen Schule, der Berufsschulen, die vielleicht derzeit ein bisschen einen anderen Fokus haben und die sagen, so gut bereiten die uns nicht aufs Leben vor. Also das müssen wir schon ernst nehmen.
1: Diese Zeugnisse wären wichtig zu schreiben. Ja. Mhm. Okay. Ich merke schon, Sie sind sehr nachdenklich heute, wenn ich ehrlich sein darf, Frau Steurer.
2: Ja, natürlich bin ich nachdenklich. Und meine Aufgabe ist es wirklich, die richtigen Schlüsse zu ziehen und nicht mit Schuldzuweisungen zu arbeiten, sondern zu sehen, was können wir tun.
1: Okay, gut. Eine Stimme noch oder eine Meinung noch aus dem WhatsApp von der Frau Grasborn, ich darf vorlesen. Die Schule hat schon seit längerer Zeit versagt und gehört endlich reformiert. Wir haben sehr viele zugewanderte Kinder, mit deren Familien die große Unterstützung von allen Seiten her bekommen und sich deshalb nicht verkopfen müssen. Soweit die Meinung von der Frau Grasborn. Welche Rolle spielt das Thema Migration, Migrationshintergrundskinder?
2: Ja, man kann sich vorstellen, dass Kinder, die nicht Muttersprache Deutsch haben, sich natürlich schwerer tun, wenn sie nicht von Anfang an Deutsch lernen, wirklich dieses Niveau zu erreichen, das man bei den verschiedenen Testungen erwarten würde. Dazu kommt noch, dass viele Eltern gerade aus diesem Bereich nur bedingt unterstützen können. Und daher muss man da wirklich schauen, wie können wir dem entgegenwirken.
1: Hat das eine Breitenwirkung auf dann die,

0: ganze Klasse?
1: Selbstverständlich. Wir haben, wenn ich einen Vergleich strapazieren darf, wir haben etwa 30% der Kinder mit Migrationshintergrund in Österreich. Irland, das sehr weit vorne ist bei den Ergebnissen, hat 12%. Natürlich hat das einen Einfluss. Bitte nicht nur die Kinder mit Migrationshintergrund lesen schlechter, aber dort ist es besonders auffällig.
0: Wir werden dann im nächsten Teil der Sendung auch noch hören, dass auch Kinder mit deutscher Muttersprache nicht Deutsch sprechen können. Warum auch immer. Die PISA-Studie, die Ergebnisse der PISA-Studie, heute das Thema. Monika Steurer, pädagogische Leiterin der Bildungsdirektion, ist bei uns zu Gast. Was sind die Ursachen? Ist es wirklich das Smartphone? Ist es, dass die Eltern keine Zeit mehr haben? Ist es Migrationshintergrund oder ist es so eine Mischmenge von allem, was diese schlechten Ergebnisse zeitigt? Ihre Meinung, Ihre Fragen an die Frau Steurer, Dornbirn 38 30.

0: Nussbaum Neustädter hat ja zum Thema schlechte Noten. Die neue PISA-Studie brachte für Österreich negative Ergebnisse. Vor allem beim Lesen und Rechnen geht der Abwärtstrend weiter. Versagt die Schule, fragen wir unter anderem. Und Gast bei mir ist Monika Steurer, pädagogische Leiterin der Bildungsdirektion. Der Herr Egartner aus Bludenz diskutiert mit uns. Hallo.
1: Ich bin Jahrgang 1962, bin in Bludenz-Obdorf in die Volksschule gegangen. Bei uns war das im Prinzip Standard. Bei uns hat man im Prinzip eine halbe Stunde lesen gehabt. Da hat man also laut vorlesen, einen ganzen Absatz. Oder bis der Lehrer gesehen hat, so, jetzt ist genug, der nächste bitte. Und das hat so in der ersten Klasse Hauptschule gegeben. Also ich weiß nicht, was da umeinander diskutiert wird. Bei uns war das ganz normal Standard.
0: Und haben bei Ihnen alle lesen können?
1: Also bei uns sind alle, sage ich jetzt einmal, Bludenzer gewesen. Da war das mit Integration gar kein Thema. Das hat es bei uns dazu mal gerne gegeben. Es hat vielleicht schon das eine oder andere, wo vielleicht ein bisschen Leseschwäche gehabt hat. Aber dann hat man den einfach länger lesen lassen. Oder er hat einfach die Aufgabe gekriegt, dass man gesehen hat, Seite 20, das tust du lesen. Da haben lauter ältere Vorleser. Und wenn du morgen wieder in die Schule kommst, tust du das laut vorlesen, weil dann wissen wir, dass es kannst.
0: Jetzt haben wir jetzt die Erinnerung des Herrn Egartner aus Bludenz, Jahrgang 62. Ich bin Jahrgang 64, habe genau dieselben Erinnerungen. Es gab natürlich Kinder, die gut lesen konnten, es gab Kinder, die schwächer waren. Das hat man dann beim Vorlesen in der Klasse auch natürlich gemerkt. Frau Steurer, nehmen Sie uns mit in den Leseunterricht von heute. Wie läuft das?
2: Ja, also zuerst einmal kann ich das nur bestätigen, auch in den 60er Jahren geboren, dieselben Erfahrungen, auch als Deutschlehrerin über 3 Jahrzehnte. Das ist genau das, was wir zu Beginn meinten. Wir müssen wieder das Forcieren, das Vorlesen, das Lautlesen.
0: Tut man das oder hat man das nicht mehr getan?
2: Tut man wieder verstärkt. Eine Zeit lang hat man gemeint, das ist nicht so modern. Aha. Aber wir sehen in den Erkenntnissen der lesenden Schulen, das ist genau der Schlüssel. Ich muss aber darauf hinweisen, dass ein Kind sinnerfassend lesen kann, kann ich nicht eindeutig aus dem Vorlesen heraus.
0: Aha, klar.
2: Es braucht beides. Denn es gibt Kinder, die können sehr gut vorlesen und haben trotzdem den Inhalt nicht verstanden.
0: Also ich muss schauen, abfragen, was Herr Schitz klärt.
2: Genau, ich muss sicherstellen, dass der Inhalt auch erfasst wurde. Und genau da steht es, das mechanische Lesen funktioniert oft schon, aber das sinnerfassende Lesen, worum es uns eigentlich geht bei diesen Testungen.
0: Okay, gut. Dann sind wir, Sie haben das Stichwort gesagt, lesende Schulen. Lesende Schulen ist eine Initiative aus Vorarlberg, die auch schon eine Reaktion war, bereits vor 5 Jahren, auf diese schlechter werdenden Lesekenntnisse. Zuständig bei der Bildungsdirektion für die Leseförderung ist Angelika Walser.
3: Wir haben ja vor 5 Jahren die Lesenden Schulen Vorarlberg aufgebaut. Das ist ein Projekt, an dem die Schulen arbeiten, ein Kriterienkatalog zur Lesekompetenz, zur Leseförderung. Und da konnten wir jetzt die letzten Jahre 24 Schulen wirklich intensiv begleiten. Intensiv begleiten heißt, die Schulen bekamen Diagnosematerial, weil wir brauchen eine diagnosebasierte Förderung. Das heißt, ich muss hinschauen, was braucht die Schülerin, der Schüler und wie kann ich dieses Kind ganz individuell fördern im Bereich Lesen.
0: Sagt Angelika Walser. Und sie sagt auch, wir wissen, was wir tun, denn wir werden sozusagen auch überprüft, nicht geprüft, überprüft.
3: Wir wurden wissenschaftlich begleitet durch die Pädagogische Hochschule in unseren Projekten. Da wissen wir inzwischen, dass sogenannte Lautleseverfahren mit den Kindern wirklich zum Erfolg führen. Zum Beispiel Tandemlesen, Echolesen. Jemand liest vor, die Kinder lesen danach denselben Text. Also wir haben inzwischen einige Lesestrategien, sagt man dazu, mit denen wir wissen, die sind erfolgreich. Das funktioniert. Also wir haben in lesenden Schulen Vorarlberg zum Beispiel wirklich eine signifikante Verbesserung feststellen können. Nur die Kinder, die scheinen jetzt noch nicht in der PISA-Studie auf. Es braucht Zeit, ist in Arbeit sozusagen.
0: Einen langen Atem, haben Sie gesagt. Und im Vorabinterview haben Sie gesagt, es ist ein Kampf gegen Windmühlen. Teilweise. Dicke Bretter?
2: Ja, schon.
0: Also, wo, bei wem?
2: Einerseits müssen wir natürlich diese Erkenntnisse, die wir haben, wirklich flächendeckend umsetzen. Wir haben etwa 10% der Pflichtschulen in diesem Projekt gehabt. Das müssen aber 100% umsetzen. Das ist das eine. Das andere wird immer wieder thematisiert. Es ist nicht ein Grund. Es ist auch das Thema der sozialen Medien und des sinkenden Lesekonsums ein Punkt, wo wir dagegen halten müssen, und das kann nicht die Schule allein.
0: Ist die lesenden Schulen, sind die freiwillig?
2: Das war ein freiwilliges Konzept. Die Schulen haben sich gemeldet dafür, und wir wollen die Erkenntnis jetzt einfach auf alle ausrollen.
0: Okay. Ist da die Bereitschaft da?
2: Absolut. Absolut. Die Schulen sind sehr interessiert und fahren tolle Konzepte. Und ich denke, da wird sich mittelfristig einiges tun.
0: Also in PISA-Studie in 10 Jahren
2: ja.
0: Müssten wir die Sendung gar nicht mehr machen,
2: ich wenn hoffe, sie dann noch gäbe. Ich hoffe, dass meine Nachfolger dann andere Situationen vorfinden, okay, als ich heute.
0: Da haben unsere Nachfolger miteinander zu tun. Das ist gut. Wenn wir gerade von den Schulen gesprochen haben, vielleicht noch einmal ein Blick in die Mittelschule Schruns zur dortigen Direktorin Melanie Mellmer. Ich habe sie nämlich gefragt, was sind die, der Zweier ist es, damals viel, gell? Die Melanie Mellmer, wie gesagt, Mittelschule Schruns. Ich habe sie gefragt, was sind die Schwierigkeiten im Alltag?
4: Die Schwierigkeiten im Alltag liegen sicher daran, dass man die Schüler wieder mehr für ein Buch begeistern kann, dass sie vielleicht das Handy mal 15 Minuten weglegen und wirklich am Tag einfach 15 Minuten ein Buch in die Hand nehmen und sich der Lesekompetenz widmen und nicht nur dem Swipen von TikTok und Reels und Shorts. Damit wird die Lesekompetenz nicht besser unserer Schülerinnen und Schüler.
0: Also das Digitale ist da schon auch ein massiver Faktor ins Negative.
4: Ja, also wahrscheinlich schon, weil früher hatte man ein Buch und vielleicht einen Fernseher und dann hat es geheißen, aber nicht die ganze Zeit vor dem Fernseher sitzen, sondern jetzt liest du ein Buch, und heute ist natürlich mit dem Handy das Ganze viel einfacher und viel niederschwelliger zugänglich für die Kinder, damit sie dem entkommen.
0: Melanie Mellmer, Direktorin der Mittelschule Schruns, zum Thema Digitales. Zwei Meinungen aus dem Facebook, ORF Arlberg, der Bastian schreibt. Zudem sehe ich im nächsten Umfeld, wie viel Zeit Kids lieber mit Geräten, nicht nur mit Handys verbringen, als tatsächlich sinnstiftende Tätigkeiten zu machen. Viele Eltern fehlt die Zeit, hier ständig Einfluss zu nehmen. Andere sind selbst schon so aufgewachsen und nehmen diese Geräte als willkommenen Babysitter her. Dann noch eine Meinung vom Chris. Ja, seit Internet für alle leistbar ist, geht es stetig bergab. Frau Steurer, was macht das Digitale kaputt?
2: Also wir sehen bei den Kindern nicht nur, dass die Lese Fertigkeit sinkt, sondern wir sehen auch, dass sie weniger konzentrationsfähig sind, viel weniger ausdauernd, und ihre Leistungsfähigkeit sinkt. Das hat wirklich, da müssen wir sagen, da haben die sozialen Medien einen großen Einfluss.
0: Handlungsbedarf?
2: Absolut. Wie die Frau Mellner sagt, da kann ich nur sagen, wenn wir schaffen würden, dass die Eltern sich bei ihren Kindern so durchsetzen, dass sie 15 Minuten am Tag statt Bildschirmzeit Buchzeit hätten, wäre, glaube ich, schon sehr viel gewonnen.
0: Also das würde schon reichen?
2: Dass das man würde da schon helfen, ja.
0: Dass er das Hirn sich erklärt holt, oder wie?
2: Ja.
0: Von diesen schnellen.
2: Richtig.
0: Aha. Wer hat, der Matthias Stolzwasser, der saß auf dem Stuhl, auf dem Sie jetzt sitzen, der war da vor ein paar Wochen, und hat gesagt, es sei wissenschaftlich nachgewiesen, dass 5 Stunden am Tag TikTok zu psychischen Schäden führt bei den Kindern.
2: Ja, also ich glaube, der Schlüssel ist wirklich, man wird das nicht verdrängen können und auch nicht wollen. Es hat auch Vorteile. Aber wir müssen die Zeit, die die Kinder in diesen sozialen Medien verbringen, reduzieren. Es kommt ja dazu, die schlafen schlecht. Sie sind am Morgen unausgeschlafen, unkonzentriert. Und da kann die Schule einfach nicht dagegenhalten.
0: Okay. Monika Steurer heute bei uns zu Gast. Sie ist pädagogische Leiterin der Bildungsdirektion. Wir diskutieren mit Frau Steurer die schlechten Ergebnisse in der PISA-Studie. Da wird ja europaweit gecheckt, wie gut die 15-, 16-Jährigen drauf sind, Mathe, Lesen und so weiter und so fort. Und eben beim Lesen und bei Mathe ist Österreich, gingen die Werte wieder runter. Allerdings in anderen Ländern natürlich auch, weil die Länder sehr wahrscheinlich mit denselben Themen zu kämpfen haben wie ich. Thema Elternhaus, wichtiges Thema im dritten Teil, also im nächsten Teil dieser Sendung dann. Ihre Meinung zu den schlichten Lesefähigkeiten, Ihre Fragen an die Frau Steurer, Dornbirn 38 30, radio.vorarlberg@orf.at.

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3: Es gibt ja auch Kinder, die Deutsch als Muttersprache haben und die nicht sattelfest sind in der Sprache. Und da muss man schon dazu schauen, diese Kompetenz muss gefördert und unterstützt werden.
4: Schaut her, ihr müsst wirklich diagnosebasiert fördern. Also nicht nur motivieren und Bücher lesen, sondern hinschauen, wo hakt's, wo muss ich speziell üben und trainieren und was muss ich tun mit diesen Kindern.
5: Die Schwierigkeiten im Alltag liegen sicher daran, dass man die Schüler wieder mehr für ein Buch begeistern kann, dass sie vielleicht das Handy mal 15 Minuten weglegen und wirklich am Tag einfach 15 Minuten ein Buch in die Hand nehmen.
6: Früher hat man im Prinzip eine halbe Stunde Leserkit. Da hat man also laut vorlesen, einen ganzen Absatz. Oder bis der Lehrer gesagt hat, so, jetzt ist genug, der nächste bitte. Also ich weiß nicht, was da umeinander diskutiert wird. Das war das ganz normal Standard.
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2: Monika Staurer, pädagogische Leiterin der Bildungsdirektion, ist bei mir hier in Dornbirn live im Studio zu Gast. Zu unserer Diskussion vorher noch vorlesen lassen, Sinn erfassen, lesen, wirklich können, schreibt Elisabeth Peer im WhatsApp unter Dornbirn 3830. Man kann die Schüler was lesen lassen und dann das Gelesene nacherzählen lassen. Mussten wir auch. Wird getan, schätze ich.
7: Ja.
2: Okay. Also, dass man schaut, haben Sie so begriffen, was Sie gelesen haben?
7: Richtig.
2: Gut, haben wir das auch beantwortet. Dann haben wir den Herrn Schnell am Telefon.
8: Hallo, also ich glaube ja auch speziell mit dem Lesen hängt es mit der Muttersprache nicht nur zusammen, sondern mit dem möglichst Hochdeutsch sprechen. Also ich habe das in Wahrheit Glück gehabt, dass durch meine Herkunft, meine Mutter aus Deutschland, mein Vater aus Kärnten in Innsbruck, Tirol geboren, die haben beide Hochdeutsch gesprochen und ich habe eigentlich bis zum 13., 14. Lebensjahr eigentlich kaum Dialekt gesprochen. Und das hat mir beim Lesen meiner Meinung nach sehr geholfen in der Schule. Und auch wenn ich mich zurückerinnere an die Volksschule und auch die Mitschüler, bei denen das ähnlich war, da gab es so zwei, drei weitere, die haben auch besser gelesen, die dann deutlicher gesprochen haben. Was ich sagen will, ich glaube, die Wissenschaft und Sprachforschung sollte eher auf die Suche gehen, ob nicht deutlich den Eltern gesagt werden sollte, mindestens ein paar Tage, ein paar Stunden am Tag möglichst wenig Dialekt zu sprechen, ein bisschen kann schon sein, aber dass man aus dem Brauch herauskommt, halt nur im Dialekt sich zu unterhalten und dann ist es so ein Fremdkörper, die Sprache, auch wenn ich dann was lesen müsste, auf Hochdeutsch geschrieben, ist es ein Fremdkörper, weil es für mich nichts mehr Bezug hat als junger Mensch, wenn ich nur mit dem Dialektverkehr, ist meine Meinung.
2: Dankeschön, Herr Schnell. Hat er recht?
7: Ich denke, der Dialekt ist eher etwas im Rückzug, man hört ihn weniger. Das ist auch dem geschuldet, dass man als Lehrer natürlich angehalten ist, im Unterricht Hochsprache, ja, zumindest Umgangssprache zu sprechen. Und dass wir zunehmend Kinder haben, eben aus Deutschland mit migrantischem Hintergrund, da muss man Umgangssprache verwenden, da ist der Dialekt eine Überforderung.
2: In der Schule jetzt?
7: In der Schule. Aha. Und wenn die Kinder damit im Unterricht konsequent in Berührung gebracht werden, denke ich, hilft das. Da hat sich einiges geändert.
2: Meine Beobachtung jetzt bei den vielen Gästen, die ich hier habe und vielen Interviews, die ich führe, dass der Dialekt massiv auf der Überholspur ist. Immer mehr Leute fragen mich vor dem Interview, was soll das? Kann ich auch im Dialekt reden?
7: Ja, also das ist natürlich so gerade im persönlichen Gespräch, ja, oder so. Es ist auch in der Schule so, die Herzenssprache ist zum Beispiel der Dialekt. Mhm. Das heißt, im Unterricht redet man normalerweise annähernd Hochdeutsch. Wenn man dann aber in der Pause oder in persönlichen Gesprächen, switcht man natürlich in den Dialekt, weil man die Kinder besser abholen kann. Das geht uns allen gleich.
2: Aber das ist auch
7: völlig in Ordnung.
2: In Ordnung.
7: Absolut.
2: Gott sei Dank, ja. Gut. Dann eben zu diesem Thema Deutsch sprechen, deutsche Sprache, hat die Alexandra Loser von der Lehrergewerkschaft wirklich ganz spannende Meinungen vertreten in unserem Interview. Zunächst das Thema Sprache in Verbindung mit nicht lesen können.
3: Es ist schwierig, Jugendliche zu bekommen, die wirklich gut Deutsch sprechen. Woran das liegt, da gibt es verschiedene Untersuchungen dazu. Was ich aber schon sagen möchte, ist, dass die Schulen, vor allem die Pflichtschulen, da schon alles möglich machen, damit die Kinder und Jugendlichen ihre Deutschkenntnisse verbessern. Aber die Schule kann nicht alles richten. Wir können nicht alles für die Gesellschaft erledigen. Da muss man ganz klar sagen, es gehören die Eltern mit ins Boot. Und es muss den Eltern bewusst werden, dass sie ihre Kinder unterstützen und fördern müssen, damit sie gut Deutsch lernen. Man muss nicht unbedingt viele dicke Bücher lesen, aber man muss das verstehen, was man liest.
2: Alexandra Loser, Lehrergewerkschafterin, und sie betont im zweiten Teil dieser Antwort, dass es nicht nur um Kinder mit Migrationshintergrund geht.
3: Es gibt ja auch Kinder, die Deutsch als Muttersprache haben und die nicht sattelfest sind in der Sprache. Und da muss man schon dazu schauen, diese Kompetenz muss gefördert und unterstützt werden. Aber wie gesagt, es kann nicht nur die Schule machen. Wir brauchen da die Eltern, die Familien, Vereine, die dazuschauen, dass man auch Deutsch spricht und vielleicht auch nicht nur Zweiwortsätze, sondern in ganzen Sätzen miteinander spricht.
2: Ich ziehe die Schlussfolgerung daraus, Frau Steurer. Immer weniger Leute, Menschen, können Deutsch in unserem Land. Unabhängig jetzt von Flüchtlingen, von türkischem Migrationshintergrund etc.
7: Ja, also Deutsch können, kommt darauf an, wie man es definiert.
2: Hochdeutsch.
7: Die Kompetenz in der Sprache sinkt tendenziell. Also der Wortschatz, die Sprachstrukturen, es verschwindet der Konjunktiv, es verschwindet der Dativ, der Genitiv. Also wir merken eine Veränderung der Sprache. Und das hängt natürlich auch damit zusammen, dass wir weniger lesen, uns weniger so ausdrücken. Wir hören auch überall Nachrichten in einfacher Sprache, Formulare in einfacher Sprache, um dem entgegenzuwirken. Führt natürlich dazu, dass viele Menschen nicht mehr dieses Niveau erreichen, das wir vielleicht früher uns hatten.
2: Da können Sie und Ihre Lehrerinnen und Lehrer tun, was sie wollen. Der Trend geht runter. Weil es ist ja ein fast schon ein Gesellschaftsentwicklungstechnischer
7: Trend. Es ist eine gesamtgesellschaftliche Entwicklung. Und wie es mehrfach gesagt wurde, wenn nicht mehr vorgelesen wird, die Kinder das nicht mehr erleben, dass die Eltern lesen, ein Buch lesen, dass man vielleicht nur noch Hörbuch vorspielt oder eben gar nicht mehr liest zu Hause, das schadet uns, das ist kontraproduktiv. Ich möchte auch die digitalen Dinge nicht verteufeln. Da ist sehr viel Wertvolles und Sinnvolles dabei. Und wir müssen mit diesen Dingen leben und auch gut zurechtkommen. Wir können sie positiv nutzen. Aber wie so in so vielen Bereichen, die Dosis macht das Gift.
2: Machen wir da einen positiven Schlenker, hoffe ich zumindest. Die Traudi hat geschrieben, meine Tochter hatte in der ersten Klasse Volksschule eine Lehrerin, die das Lesen gefördert hat, indem sie einen Lesepass für die Schülerinnen und Schüler ausgegeben hat. Bei 10 gelesenen Büchern oder auch Mickey-Maus-Heften, die nacherzählt werden konnten, durften sich die Kinder ein kleines Geschenk aussuchen. Das hat zu einem internen Wettbewerb in der Klasse geführt. Gut so?
7: Ja, das ist eine Aktion, die wir über die Bildungsdirektion, Frau Walser ist ja schon zu Wort gekommen, angeboten haben. Und da merken wir, dass sich sehr viele beteiligen und das ist eine sehr, sehr gute Maßnahme.
2: Mhm. Wettbewerb ist gut in diesem Sinn, zwischen den Kindern und den Klassen?
7: Positiver Wettbewerb zu sagen, zeigt, was ihr könnt. Und es wird ja niemand vorgeführt, sondern es wird einfach gezeigt, wer viel reicht. Und es geht nicht darum, dass sie dicke Bücher lesen, sondern es geht darum, dass jeder in seinen Fähigkeiten liest.
2: Und vor allem auch, dass sie es nacherzählen können.
7: Ja, das sind ganz wichtig, zielerfassend.
2: Gut, dann haben wir die Frau Fitz. Grüß Gott.
9: Ja, grüß Gott. Also ich würde mir sehr wünschen, dass einfach Eltern ihren Kindern vorleben, dass Lesen was Schönes ist. Dass sie die Zeit, die sie am Abend haben, nach dem Abendessen oder so, nützen. Und es wirklich nur eine Viertelstunde ist, den Kindern was vorzulesen. Es gibt in vielen Schulen Bibliotheken. Also man muss die Bücher gar nicht kaufen. Man kann die tollsten Bücher wirklich ausleihen. Und das macht so viel Spaß, mit Kindern zu lesen. Und die Kinder lernen dann einfach ja aus Geschichten, wie das Leben gehen kann. Wenn man Geschichten über die Geschichten von Franz von der Schule oder was auch immer, das sind Lebenssituationen. Und ich finde, das wäre einfach sehr, sehr wertvoll. Wirklich, wie schon erwähnt wurde, die viele Zeit mit Smartphone, das macht die Gehirne kaputt.
2: Soweit die Meinung von der Frau Fitz. Und diesen Themenkreis Eltern möchte ich gerne abschließen mit der Melanie Melmer, Direktorin Mittelschule Schruns.
10: Ja, das Elternhaus ist für uns als Schule ein wichtiger Partner, vor allem wenn es darum geht, dass diverse Schwächen ausgebessert werden, vor allem wenn es um schwächere Schülerinnen und Schüler geht, damit hier die Eltern zu Hause auch regelmäßig mit den Kindern lesen und wir natürlich in der Schule viele stemmen können, aber oft auch zu Hause einfach noch etwas Zeit investiert werden muss. Und uns ist natürlich allen klar und bewusst, dass sich natürlich das häusliche Umfeld oft auch ändert und dass Eltern natürlich auch arbeiten gehen müssen und dann vielleicht auch diese Unterstützung nicht mehr so leisten können, wie es vielleicht vor 10 oder 15 Jahren noch war.
2: Soweit die Melanie Melmer. Ich glaube, das ist noch ein wichtiger Punkt zum Abschluss dieses Elternblocks, den wir jetzt gerade hier bekommen haben in der Sendung. Viele Eltern sind nicht zu faul oder zu ignorant oder schieben alles an die Schule ab, sondern sie schaffen es schlicht und ergriffen nicht.
7: Ja, die gibt es sicher auch. Mhm. Also ein Appell, die es können, sollen bitte diese 15 Minuten ermöglichen. Bei den anderen versuchen wir natürlich auch in die Bresche zu springen. Stichwort Lesepatinnen. Da sind wir natürlich unglaublich dankbar, dass sich so viele Menschen bereit erklären, als Lesepaten und Lesepatinnen in den Volksschulen vor allem aktiv zu sein, um auch das ein bisschen zu kompensieren, dass zu Hause zu wenig gelesen wird miteinander.
2: Was tun diese Lesepaten?
7: Die kommen im Normalfall einmal in der Woche an die Schule, lesen mit Kindern, wo die Lehrerin sagt, da bräuchte es ein bisschen Unterstützung. Die lesen ihnen vor, lassen auch vorlesen. Also genau das, was wir jetzt gesprochen haben, was so wichtig wäre. Und die Kinder kommen unglaublich gern zu den Lesepatinnen.
2: Okay. Wo könnte man sich melden, wenn man Interesse hätte?
7: Direkt an der Schule am besten oder auch bei der Bildungsdirektion. Okay. Wir sind dabei, das wieder zu forcieren. Mit Corona haben wir ein bisschen was verloren, weil sie nicht mehr an die Schule durften und sind jetzt wieder am Wiederaufbau dieser Lesepatenschaften.
2: Okay, gut. Das Lesen, die Leseschwächen, die neue PISA-Studie beschäftigt uns heute. Die Monika Steurer, pädagogische Leiterin der Bildungsdirektion, ist bei mir zu Gast. Ihre Meinung noch bis 14 Uhr, Dornbirn 38.30.

0: Na, ist bei Neustädter heute zu den jüngsten Ergebnissen der PISA-Studie. Österreich ist, wie es Agenturen genannt haben, nicht ich, auf dem Abwärtstrend, gerade bei Lesen und Mathematik. Und wir diskutieren deshalb mit Monika Steurer, pädagogischer Leiterin der Bildungsdirektion, über das Thema Leseschwächen bei uns hier im Land. Wir haben noch die Franziska, bitte.
1: Hallo, ich wollte jetzt sagen, weil bei mir hat meine Schwester mir immer erzählt, dass sie in der Volksschule immer gesehen haben, dass sie in der ersten Klasse haben sie so Lesewürmer gehabt, da haben sie Bücher gelesen, die haben so zeigen müssen und so Lesepest gehabt. Und wenn sie die gezeigt haben, haben sie eine Murmel gekriegt und die haben so auf einer, an einem Draht aufsetzen können und wenn sie die Zähne gehabt haben, haben sie ein Geschenk gekriegt. Und in der dritten Klasse haben sie, wenn sie Bücher vorgestellt haben, glaube ich, immer so Punkte gekriegt und da haben sie auch genau das gleiche Konzept eigentlich.
0: Volksschule Galgenuhl. Kennen Sie die?
2: Ja.
0: Schön. Schöne Volksschule?
2: Wir haben nur schöne Volksschule.
0: Okay. Oh, großes Wort gelassen. Aber ich glaube es Ihnen, Frau Steurer, ich glaube es Ihnen, passt gut. Ich möchte jetzt noch einmal zurückschauen auf unsere Sendung zum Tiefpunkt bei den Lehrlingszahlen. Gast war damals, vor zwei Wochen, glaube ich, war das der Thomas Mayer, der ist Bildungsforscher aus Wien, ist gebürtiger Vorarlberg, hat auch für die Wirtschaftskammer schon Erhebungen gemacht. Und es ging da auch um das, was 15-, 16-Jährige nach 9 Jahren Pflichtschule können und vor allem nicht können.
3: Das Problem, das wir haben, ist, dass wir einen relativ großen Anteil, blöderweise sogar steigend über die letzten Jahre, an Jugendlichen haben, die eben nicht diese ausreichenden Basiskompetenzen aus der Pflichtschule mitbringen. Das Goldstandard hier, um das sozusagen zu beweisen, unter Anführungszeichen, oder darzustellen, ist natürlich die PISA-Studie, die zum Ergebnis hat, dass wir in Österreich rund ein Viertel, und das ist schon ein Wahnsinn, ja, rund ein Viertel aller Jugendlichen nach 9 Pflichtschuljahren entlassen, ohne dass diese Jugendlichen eben ausreichend lesen, schreiben, rechnen können, um jetzt in der PISA-Diktion am täglichen Leben teilzunehmen. Also tatsächlich es sich schon lesen können, aber sich schwer tun, komplexe Texte zu lesen und damit auch gehandicapt sind, sich in neue Fachgebiete etc. einzuarbeiten, einzulesen, die massive Probleme in Mathematik haben etc. Und das vor dem Hintergrund, dass wir eines der teuersten Schulsysteme der Welt haben, sollte uns wirklich zum Denken geben.
0: Sagte der Thomas Mayer damals, vor zwei Wochen, sie hatten wir auch schon damals, weiß ich nicht. Wie ist da Ihr Einblick in die Fähigkeiten der 15-, 16-Jährigen? Weil das hängt ja durchaus mit dem Thema zusammen, das wir heute besprechen.
2: Ja, ich denke, das bestätigt sich einfach, dass eine steigende Zahl von Jugendlichen diese vertiefte Lesekompetenz nicht mehr haben. Hängt aber eben wieder mit der Ausdauer, mit dem Dranbleiben, mit der Konzentrationsfähigkeit ganz stark zusammen, weil wenn die Komplexe komplexer und länger werden, dann steigen uns manche nicht wegen der Lesefähigkeit aus, sondern wegen der mangelnden Fähigkeit, sich auf etwas zu konzentrieren.
0: Weil das TikTok-Video nur 17 Sekunden
2: genau,
0: lang ist.
2: Genau, das sind so diese schnellen Reize. Das macht was mit den Gehirnen der Kinder, absolut, ja.
0: Schauen wir noch, wie die Melanie Melmer das sieht. Sie ist ja Direktorin der Mittelschule. Sie ist ja auch sozusagen für so etwas da und zuständig. Ein Viertel können nicht lesen, richtig lesen, wenn sie mit der Mittelschule fertig sind? Fragezeichen, Frau Melmer.
4: Also ich würde jetzt nicht sagen, dass es ein Viertel bei uns an der Schule ist. Wir haben ja jährlich in der dritten und vierten Klasse die IKM-Plus-Testung und das ist ein geringer Prozentsatz, der die Kompetenzstufe 2 nicht erreicht. Also wir verstehen das, dass die Lehrlingsbetriebe natürlich sagen, da fehlen diverse Kompetenzen, damit wir gut mit den Lehrlingen arbeiten können. Und das bekommen wir auch zurückgemeldet von den Berufsschulen und wir sind natürlich bemüht, dass dieser Mangel, der vielleicht entsteht, dass wir diesen zum Kompensieren kommen und dass wir unsere Schülerinnen und Schüler wieder bestmöglich ausbilden und für die Zukunft einfach auch gut vorbereiten.
0: Soweit die Direktorin Melmer aus Schruns. Und zum Schluss noch die Frau Kirsch am Telefon. Grüße.
5: Ich würde sagen, es sollte verpflichtend sein, dass das Lehrpersonal grundsätzlich in reinem Hochdeutsch unterrichtet. Ich habe das anders erlebt. Ich weiß das von meinen drei Kindern, die ich habe. Und das ist Grundbedingung. Dann kriegen die schon ein Gefühl dafür.
0: Stellt sich die Frage, Frau Staude, ganz ehrlich gemeint, können alle Pädagoginnen und Pädagogen Hochdeutsch?
2: Also ich würde sagen, wir reden immer von der Standardsprache, aha, nicht von der Hochsprache, weil es ein bisschen weniger hoher Anspruch ist.
0: Was ist Standard? Merken, was ist das denn?
2: Ein leicht angepasstes Hochdeutsch. Wir sprechen in Österreich kein Hochdeutsch, wie es in Deutschland gesprochen wird. Das ist einfach eine Tatsache. Ja. Und man sollte sich aber dem möglichst annähern. Ich spreche auch kein perfektes Hochdeutsch. Ich spreche auch eine Art Standardsprache. Mhm. Man hört gelegentlich durch, dass ich Österreicherin bin und keine Deutsche. Ja. Vielleicht auch Vorarlbergerin. Aber grundsätzlich möglichst nahe an der Hochsprache.
0: Also das, was wir beide hier gemacht haben jetzt die letzte Stunde, das ist Standardsprache.
2: Das ist Standardsprache.
0: Also ein Brocker Dialekt ist ja hin und wieder wie jetzt gerade.
2: Das kann passieren. Ein
0: Wurscht, oder? Oder gehört die vielleicht dazu? Aber,
2: ja, natürlich.
0: Aber Hochdeutsch sprechen können Sie, die Lehrerinnen und Lehrer?
2: Das können die.
0: Aha. Wenden Sie es auch an?
2: In den meisten Fällen ja, sie sind dazu angehalten, ich habe es schon ausgeführt, im Unterricht. Es wird vereinzelt Lehrer geben, die gelegentlich auch wieder in den Dialekt verfallen. Und sie kennen auch diese Tendenz, dass man wird, kann ich nicht auch im Dialekt, da fällt mir leichter.
0: Genau.
2: Und was mir auch auffällt bei meinen Nichten, in den sozialen Medien wird wieder sehr viel im Dialekt kommuniziert.
0: Genau, also Dialektschreiber. Gut. Ich könnte es ja gar nicht. So, wir haben 13.56 Uhr. Frau Stauder, bitte noch eine halbe Minute die Geschichte mit der Viertelstunde Handy weg und ein Buch lesen. Vielleicht nochmals Appell an die Mütter und Väter draußen.
2: Ja, also den Eltern, die sich in der Lage fühlen, würde ich wirklich ans Herz legen, den Kindern 15 Minuten pro Tag diese Einheit gemeinsam lesen, vorlesen oder lesen lassen, durchzusetzen. Da würden sie uns sehr, sehr helfen und ich glaube auch den Kindern etwas Gutes zu tun. Denn auch die Eltern sagen, sie merken, dass die Kinder unkonzentrierter sind und dass die Familienzeit ein bisschen verloren geht durch die sozialen Medien.
0: Frau Stauder, danke schön, dass Sie da waren. Erster Schultag. Alles Gute, bis zum nächsten Mal.
2: Herzlichen Dank für die Einladung.
0: 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Der ist nämlich mit dem Monitoring-Ausschuss genau auf dieses Thema gestoßen. Alles Weitere dann morgen ab 13 Uhr. Bis morgen.

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1: Studio Andreas Lechner. Der Ausgang der gestrigen Parlamentswahl in Schweden ist auch nach der Auszählung fast aller Stimmen noch ungewiss. Das linke und das rechte Lager liegen nämlich Kopf an Kopf. Und genau das macht eine Regierungsbildung sehr schwierig, weil die Positionen der beiden Parteien weit auseinander liegen, berichtet in Stockholm Maria Knips-Witting.
2: Die lange Wahlnacht steht manchen in Stockholm am Morgen ins Gesicht geschrieben. Es war eine anstrengende Wahl, sagt er.
3: Hemskt jobbigt Wahl, und det är fortfarande inte klart.
2: Anstrengend dürften auch die Koalitionsverhandlungen für die Sozialdemokratin Magdalena Andersson werden, falls ihr linkes Lager wirklich die Wahl gewinnen sollte, sagt der Analyst Thomas Ramberg. Sie würde gerne mit gemäßigten Parteien aus der Mitte koalieren, doch die hätten wenig davon, sie zu unterstützen.
4: Magdalena Andersson will gerne samla partier till höger, men de har ingen anledning att ge efter och hjälpa henne.
2: Falls doch das rechte Lager gewinnen sollte, wäre es das erste Mal, dass auch die rechtspopulistischen Schwedendemokraten offiziell Teil einer Regierung werden.
1: Ab 1. Oktober dürfen Elektromopeds in Österreich nicht mehr auf Radwegen unterwegs sein, sondern ausschließlich auf der Fahrbahn. Zudem müssen die Fahrzeuge für den Straßenverkehr zugelassen und mit einem Kennzeichen versehen sein. Es braucht eine Kfz-Haftpflichtversicherung und die Lenkerinnen und Lenker benötigen eine Lenkerberechtigung und es gilt eine Sturzheimpflicht, erinnert das Verkehrsministerium heute gut 2 Wochen vor Inkrafttreten der neuen Regelungen in einer Aussendung. Der Chef der iranischen Atomenergiebehörde Mohammad Islami ist an der Teilnahme bei einer Sitzung der Internationalen Atomenergiebehörde in Wien gehindert worden. Der UNO-Sicherheitsrat habe eine Ausnahme von der aufrechten Reisesperre abgelehnt. Deshalb sei die Einreise Islamis nicht genehmigt worden, wie das Außenministerium in Wien heute mitgeteilt hat. In Wien hat die Staatsanwaltschaft eine Mordanklage gegen einen 36-jährigen Mann eingebracht. Er soll im Frühjahr in seiner Wohnung in Wien-Penzing einen 41-jährigen Freund im Zuge eines Streits erwürgt und dann wochenlang in seiner Wohnung gelassen haben, berichtet in Wien Petra Thalhammer-Jeschek.
5: Die befreundeten Männer treffen sich zum Konsum von Drogenersatzpräparaten und Alkohol in der Wohnung des Angeklagten. Zum Streit soll es gekommen sein, weil einer eine noch gefüllte Wodkaflasche umstößt. Der später Getötete schlägt dem Angeklagten mit einer Bierflasche auf den Kopf und verletzt ihn. Dieser schlägt dann mit einer leeren Bierflasche zurück, worauf der Angegriffene stürzt. Dann soll er auf den Gestürzten eingeschlagen und ihn schließlich so lange gewürgt haben, bis sich dieser nicht mehr rührt. Laut Anklage wickelt er danach die Leiche in Kunststofffolie ein und legt sie unter einem Bett ab. Nach mehreren Wochen verständigen Nachbarn wegen des Verwesungsgeruchs die Einsatzkräfte. Rasch wird der 36-Jährige als Verdächtiger ausgeforscht. Die Staatsanwaltschaft fordert nicht nur Haft, sondern auch die Unterbringung in einem forensisch-therapeutischen Zentrum.
1: Das waren die Nachrichten mit Andreas Lechner.
6: Ja, da geht's jetzt sonnig durch die zweite Tageshälfte. 23 Grad hat's schon in Bregenz, Bludenz und Feldkirch. Ein klitzekleines bisschen wärmer wird's am Nachmittag noch. Morgen Dienstag scheint dann den ganzen Tag die Sonne. Es ist nochmal sehr warm mit bis zu 27 Grad. Wetteränderung ist dann für Mittwochmittag in Sicht. Da bringt dann eine Kaltfront wieder kräftige Regenschauer und eine Abkühlung mit. Sie sind sich unterwegs mit dem Radio Vorarlberg Verkehrsservice um 2:03. Schaut sehr entspannt aus im Moment, sind uns keine Verzögerungen gemeldet. Falls Sie Hinweise haben, können Sie gern anrufen bei uns. Sie erreichen uns da kostenlos unter 0800 20 4000.
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6: Erste Mal wieder aufstehen und fertig machen, in quasi on-time Schulalltag getestet. Das ist wohl noch stellenweise ein bisschen Optimierungsbedarf, oder? Aber wenn Sie sagen können, I'm still standing, dann wird das schon auf jeden Fall. Elton John gibt's auf jeden Fall gleich nach Rod Stewart und das hier ist F.R. David. Schönen Montagnachmittag.

Christina Stürmer, die erfolgreichste Musikerin Österreichs. Ja, und von der erfolgreichsten Musikerin Österreichs jetzt zu einem der erfolgreichsten Musiker weltweit. Hey, girl, Bruce Springsteen hat übrigens nächste Woche Geburtstag. Am 23. September wird er schon unglaubliche 77. Wahnsinn, oder? Gut, bis dahin ist es noch ein Weilchen, aber ich habe sowieso das Gefühl, dass der Bruce Springsteen ein bisschen Urlaub macht im Moment. Weil nach seiner Nordamerika-Tour jetzt im Frühjahr ist auf der Homepage kein einziger Termin mehr zu finden. Aber dafür gibt's gute Nachrichten. Seine Frau Patty, die kämpft ja seit 8 Jahren gegen eine ganz seltene Form von Blutkrebs und die ist jetzt in Remission. Das heißt, ihr Krebs ist im Moment ruhig und inaktiv. Das ist nicht schön? Also wir gönnen den Springsteens ein bisschen Ruhe und freuen uns dann einfach drauf, wenn es wieder mal was Neues gibt. Bis dahin begnügen wir uns einfach mit dem Altbewährten. Und das ist ja ziemlich cool, oder? Mit dieser Hit hier zum Beispiel. Born in the USA. Schönen Montag.

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0: Cocker für Ihren Montagnachmittag. You can leave your head on. 14.30 Uhr haben wir es. Das hier sind die Radio Vorarlberg Nachrichten für Sie.
1: Mit Katharina Bartlock. Die Messe Dornbirn hält an der Herbstmesse fest. Sie sei wirtschaftlich nach wie vor rentabel, sagt Geschäftsführer Nidi Neil. Durch Veränderungen im Handel, also größere Konkurrenz durch Online-Shops, sei es aber schwieriger, Aussteller zu finden. Mit etwas mehr als 30.000 Menschen haben 4.000 weniger die Messe besucht als im Vorjahr. Die Treibstoffpreise sind wieder gestiegen. Benzin hat die Marke von mehr als 2 Euro pro Liter geknackt. Diesel liegt bei etwa 2,25 Euro. Von Preisen über 2,50 Euro ist Vorarlberg noch verschont geblieben. In Deutschland rechnet man innerhalb kürzester Zeit mit einem Anstieg auf diese Marke oder höher. Ein Auffahrunfall hat heute früh auf der A14 Richtung Tirol für kilometerlangen Stau gesorgt. Ein Lkw-Lenker ist einem vor ihm fahrenden Lkw aufgefahren und in Folge gegen die Leitschiene geprallt. Weil dabei ein Tank beschädigt wurde, trat Treibstoff aus. Die Autobahn musste für die Reinigung der Fahrbahn mehrmals kurz gesperrt werden.
0: Ein richtig feiner Nachmittag ist das mit 23 Grad von Bregenz bis nach Bludenz. 21 hat es in Alberschwende und 17 in Nittelberg. Und die Sonne bleibt heute auch bis zum Schluss. Und morgen, Dienstag, bleibt sie nochmal den ganzen Tag da, die Sonne. Es wird dazu nochmal sehr warm mit bis zu 27 Grad. Wetteränderung ist dann erst ab Mittwochmittag in sich. Da bringt nämlich eine Kaltfront kräftige Regenschauer und eine Abkühlung mit. Sie sind sicher unterwegs mit dem Radio Vorarlberg Verkehrsservice um kurz nach 2:30. Wir schauen nochmal kurz auf die L200 Bregenzer Waldstraße von Nesleck Richtung Schopernau. Gibt es kurze Verzögerungen an einer Baustellenampel und kurze Verzögerungen gibt es auch überall ein bisschen im Nachmittagsverkehr. Aber da sind die Verzögerungen alle unter 10 Minuten. Falls nicht, gerne anrufen 0800 20 4000 für unsere kostenlose Hotline.
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0: Hallihallo.

0: Das ist Robin Gibb für ihren Montagnachmittag mit Juliet. Und wenn einer es schafft, das patriotische jetzt aber Herz, schau mal, so schwierig ist das für uns Vorarlberger, das patriotische Herz von uns Vorarlbergern zum Schlagen zu bringen, dann ist er das, oder?
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2: Der Reinhard Fendrich ist natürlich ein Begleiter unserer Jugend oder unserer Teenagerzeit.
3: Ich habe den Reinhard Fendrich immer schon wahnsinnig gern mögen und seine Lieder sind einfach voll cool.
4: Das coolste Lied finde ich I am from Austria.
0: Na, dann spielen wir doch den besten Song aller Zeiten vom Reinhard Fendrich. I am from Austria. Für Sie.

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1: Im Studio Andreas Lechner. In den USA haben die Chefs führender Entwickler von künstlicher Intelligenz am Wochenende dazu aufgerufen, wegen der Gefahren der neuen Technologie ihre Entwicklung zu verlangsamen. Allerdings stehen dem der harte Wettbewerb in der Milliardenbranche, die Vorbehalte der US-Regierung sowie geopolitische Faktoren im Wege. Aber lässt sich KI überhaupt noch einbremsen? Das frage ich René Meyerhofer, den Vorstand am Institut für Netzwerke und Sicherheit an der Johannes Kepler Universität in Linz.
2: Das, was wir jetzt an Vorfällen gesehen haben, das kommt aus den ganz großen Rechenzentrumsbetreibern, OpenAI und andere, die sehr viele Ressourcen haben. Die kann man, das sind nicht so viele weltweit, die kann man, wenn man sich dafür entscheidet, sehr wohl politisch regulieren. Wenn man die Frage stellt, wer hat denn normalerweise die Verantwortung, wenn ein Angriff auf ein kritisches IT-System erfolgt, dann sind das üblicherweise Menschen, die die Verantwortung übernehmen müssen. Wenn das einzelne Hacker in der Vergangenheit waren, wurden die zur Verantwortung gezogen. Warum wird jetzt nicht die Frage gestellt nach der persönlichen oder organisatorischen Verantwortlichkeit der entsprechenden Managementfunktionen bei OpenAI und anderen Firmen? Also da hätte man schon die Möglichkeit, sehr schnell gegenzusteuern, und da sehe ich auch den Handlungsbedarf.
1: Sagt René Meyerhofer. Auch Österreich arbeitet nun an einer neuen KI-Strategie. Das Bundeskanzleramt hat dafür den Staatssekretär für Digitalisierung Alexander Pröll beauftragt. Nach der Festveranstaltung zu Jörg Haiders Parteiübernahme vor 40 Jahren am Wochenende geht FPÖ-Obmann Herbert Kickl auf Herbsttour. Unter dem Motto »Wir sind für euch da« bewerben die Freiheitlichen ab dem 26. September österreichweit ihre Politik, wie Astrid Petermann berichtet.
3: FPÖ-Chef Herbert Kickl will und wird präsent bleiben mit einer Tour durchs ganze Land. FPÖ-Generalsekretär Michael Schnidlitz.
4: Und zwar, und das ist jetzt der Unterschied zur Bundesregierung, nicht gegen die Menschen, sondern mit den Menschen. Nicht auf Kosten der Menschen, sondern für die Menschen.
3: Spart Schnidlitz nicht mit Kritik an der Regierung. Die Regierungspolitik sei abgehoben und empathielos. Die FPÖ würde ihre Politik daran messen, wie es den Menschen gehe, so Schnidlitz. Heimatherbst nennt das die FPÖ. Am übernächsten Wochenende soll die Tour starten in Matrei in Osttirol. Das Finale soll am Nationalfeiertag in Wien über die Bühne gehen.
1: Gleich mehrere europäische Regierungschefs haben beim Arktis-Gipfel in Finnland vor Russland gewarnt. Der Angriff auf einen Zug nahe der polnischen Grenze am Wochenende habe gezeigt, dass Russland von Tag zu Tag aggressiver werde, sagte etwa Finnlands Regierungschef Petteri Orpo. Die Antwort darauf müsse sein, dass man die Ukraine in ihrem Abwehrkampf gegen die russische Invasion noch entschiedener unterstütze als bisher, so Orpo weiter. Das Trinkwasser in Hainburg in Niederösterreich im Bezirk Bock an der Leitha ist durch Bakterien verunreinigt und sollte vor dem Genuss mindestens 3 Minuten abgekocht werden. Das hat die Stadtgemeinde mitgeteilt. An einer Behebung des Problems werde, Zitat, mit Hochdruck gearbeitet, wurde betont. Das waren die Nachrichten mit Andreas Lechner.
5: Ja, da putzt sich der Himmel immer besser aus und es geht sehr sonnig. Bis in den Abend bei bis zu 24 Grad. Die haben wir auch schon erreicht in Feldkirch und Bludenz. Die Nacht ist dann oft sogar sternenklar bei 7 bis 15 Grad. Und morgen gibt's dann einen frischen Morgen, aber dann nochmal einen sehr sonnigen Spätsommertag bei bis zu 27 Grad. Auch der Mittwoch startet nochmal mit etwas Sonne. Da erreicht uns dann aber ab Mittag eine Kaltfront mit kräftigen Regenschauern und einer Abkühlung. Sie sind sicher unterwegs mit dem Radio Vorarlberg Verkehrsservice um kurz nach 3. Da schaut es ganz gut aus. Alle Verzögerungen sind im Moment unter 10 Minuten. Falls Sie noch irgendwas entdecken, rufen Sie gerne an 0800 20 4000.
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5: Ja, und wir starten jetzt durch mit einem der größten Hits der 70er. Wunderschön. Nummer 1 in Österreich, in Deutschland und auch in der Schweiz. Zu Recht, wie ich finde, muss man mitsummen, genauso wie bei dem hier. Lucky Day. Gute Laune Hit von Sascha. Gibt's auch gleich alles nach Fleetwood Mac und Little Lies. Schönen, guten Montagnachmittag.

0: Also da kann man nur mitsummen mit Fernando und ABBA. 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

0: Mit Tears for Fears durch diesen Montagnachmittag. 15.30 Uhr ist es und das hier sind die Radio Vorarlberg Nachrichten.
1: Mit Katharina Battlock. Die Messe Dornbirn hält an der Herbstmesse fest. Sie sei wirtschaftlich nach wie vor rentabel, sagt Geschäftsführer Nili Neil. Durch Veränderungen im Handel, also größere Konkurrenz durch Online-Shops, sei es aber schwieriger, Aussteller zu finden. Mit etwas mehr als 30.000 Menschen haben 4.000 weniger die Messe besucht als im Vorjahr. Die Wolforter Doppelmayr-Gruppe hat den Umsatz wieder gesteigert. Das geht aus den neuen Zahlen für das abgelaufene Geschäftsjahr 2025/26 hervor. Der Umsatz ist um über 9% auf insgesamt 1,3 Milliarden Euro gestiegen. Ein Grund waren zahlreiche Großprojekte, wie die Erweiterung eines Skigebiets in Amerika mit 10 Gondelbahnen und Liften. Ein Auffahrunfall hat heute früh auf der A14 Richtung Tirol für kilometerlangen Stau gesorgt. Ein Lkw-Lenker ist einem vor ihm fahrenden Lkw aufgefahren und in Folge gegen die Leitschiene geprallt. Aus einem beschädigten Tank trat Treibstoff aus. Für die Fahrbahnreinigung musste die Autobahn mehrmals kurz gesperrt werden.
0: Ein herrlicher Nachmittag ist es. Nicht zu heiß, nicht zu kalt, fein warm und schön sonnig. Die Wolken, die verziehen sich da jetzt im Laufe des Tages noch und die Nacht, die ist dann sternenklar bei ungefähr 7 bis 15 Grad. Auch morgen Dienstag wird es nochmal so richtig sonnig und spätsommerlich warm mit bis zu 27 Grad. Und diesen Dienstag genießen wir, weil spätestens ab Mittwochmittag beendet eine Kaltfront dann erstmal diesen Spätsommer. Und zwar mit kräftigen Regenschauern und einer kräftigen Abkühlung. Sie sind sich unterwegs mit dem Radio Vorarlberg Verkehrsservice um kurz nach 4:30. Da schaut es ganz gut aus. Es sind uns keine Verzögerungen gemeldet, mal keine, die länger sind als 5 bis 10 Minuten. Wenn Sie aber was entdecken sollten, dann rufen Sie doch bitte an, kostenlos unter 0800 20 4000. Da heb dann ich ab. Ich bin Ines Meiser, wünsche Ihnen einen schönen Nachmittag.

Das ist Catch and Release von Matt Simmons. Schön, dass Sie mit dabei sind heute Nachmittag. Und wir beschäftigen uns jetzt mit den großen Fragen und Mysterien zwischen den Geschlechtern in Beziehungen. Wenn du eine Frau wärst und ich ein Mann, würdest du es dann verstehen? Also Prüfstoff in den 80ern oder im Jahr 2026. Die Themen in Beziehungen, die bleiben doch immer dieselben. Und wie heißt es doch so schön? Konflikt ist Reibung, Reibung ist Fortschritt oder zumindest Stoff für einen Welthit. Wie diesen hier von Bonnie Tyler. Schönen Montagnachmittag.

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2: Im Studio Andreas Lechner. Die Europäische Union will, dass ab Jänner 2027 mehr Frauen in Aufsichtsräten vertreten sind. Konkret sieht die neue Regelung für börsennotierte Unternehmen 40 statt wie bisher 30% Frauen vor. Niklas Lercher mit den Einzelheiten.
3: Für Frauen sei der Weg in den Aufsichtsrat von Unternehmen nach wie vor oft versperrt, betont Frauenministerin Eva-Maria Holzleitner von der SPÖ. Vielfach zähle nicht die Qualifikation,
4: sondern Netzwerke, Bekanntschaften.
3: Die Umsetzung der EU-Richtlinie Women's on Board soll Abhilfe schaffen. Ab dem kommenden Jahr müssen 40 statt bisher 30% Frauen im Aufsichtsrat von börsennotierten Unternehmen sitzen. Die Frauenministerin sieht sich durch eine neue Studie der Forschungs- und Beratungsstelle Arbeitswelt bestätigt, die zeige,
4: dass die Quote wirkt.
3: Auch ÖBB-Aufsichtsrätin Brigitte Ederer ist überzeugt, dass gemischte Teams
5: die Grundlage für wirtschaftlichen Erfolg sind.
3: Die Frauenministerin ist auch für eine Quote in Vorständen, wo der Frauenanteil verschwindend gering ist. Dafür gibt es in der Dreierkoalition aktuell aber keine Mehrheit.
2: Der Preis für europäisches Erdgas ist deutlich gestiegen. Eine Megawattstunde kostet seit heute knapp 84 Euro. Das ist ein Plus von 5% und zugleich der höchste Stand seit Ende 2022. Gründe dafür sind laut Experten Lieferausfälle aus den Fördergebieten am Persischen Golf infolge des Iran-Konflikts. Das europaweite Tierschutzprojekt Gut Eiderbichl in Salzburg hat einen neuen Meilenstein erreicht. Mit einem Pferd zog jetzt das 10.000. gerettete Tier ein. Das Pferd kam aufgrund einer chronischen Lahmheit am rechten Bein als Ex-Polizeipferd der Reitstaffel München auf das Gut Eiderbichl und lebt jetzt im Stammhaus in Hendorf am Wallersee bei Salzburg. Neben Tieren aus behördlichen Abnahmen wenden sich inzwischen immer häufiger auch Tierhalter an Gut Eiderbichl, die ihre Tiere aus wirtschaftlichen Gründen nicht mehr versorgen können. Das hat die zuständige Organisation heute mitgeteilt. ÖFB-Teamchef Ralf Rangnick hat vor kurzem den Kader für die anstehenden Spiele in der Nations League bekannt gegeben. Dabei setzt der 68-Jährige gegenüber der WM auf 9 neue Spieler, wie Christoph Ott berichtet.
6: Zum einen geben Spieler wie Maximilian Wöber, Junior Adamo und Marco Grüle Comeback im Team. Und zum anderen sind erstmals die Torhüter Lukas Jungwirt vom LASK und Christian Zawiszycki von Salzburg sowie Austria-Jungster Vasilija Markovic und Verteidiger Felix Bacher dabei. Nicht mehr im Kader steht nach Marko Arnautovic, der seine Nationalteamkarriere nach der WM beendet hat. Und Marcel Sabitzer, der sich eine Auszeit nimmt, nun mit Kapitän David Alaba, ein weiterer wichtiger Leistungsträger der vergangenen Jahre.
7: Und das verändert natürlich auch ein bisschen die Führungshierarchie innerhalb der Mannschaft, was aber nicht schlecht sein muss. Ja. Ich meine, die waren in der Reihenfolge auch unsere Kapitäne. Also wird sich auch in diesem Bereich irgendwas jetzt Neues entwickeln.
6: Los geht's mit der Nations League in 10 Tagen mit dem Spiel in Linz gegen Israel.
2: Das waren die Nachrichten mit Andreas Lechner.
8: Heute Nacht wird eine klare Nacht werden. Die Temperaturen, die sinken dann auf 15 bis 7 Grad. Morgen am Dienstag, da haben wir dann wieder sonniges Spätsommerwetter. 22 bis, Achtung, 27 Grad schon wieder. Und am Mittwoch dann ist es zuerst sonnig in den Mittagsstunden. Da schieben sich dann Regenwolken übers Ländle am Nachmittag und am Abend. Da regnet es dann stundenlang. Und das Wasser brauchen wir auch. 3 nach 4, der Verkehrsservice hier bei Radio Vorarlberg. Da können wir eigentlich gleich Musik machen. Und zwar die Stranglers von Always the Sun, weil auf unseren Straßen, da läuft's, wir haben keine Meldungen für Sie. Falls Sie aber Infos haben, 0800 20 4000, das ist unsere Gratis-Hotline. Ich bin Christian Sutter, wünsche Ihnen eine gute Fahrt und allen anderen, die nicht irgendwie im Auto sitzen, ja, einen schönen Nachmittag. Es geht schon Richtung Spätnachmittag an diesem Montag. Haben Sie es fein.

0: Alter.
1: So schön. Also jedes Mal, Andreas Burani berührt mich einfach. Ich finde, es eine tolle Stimme und jedes Mal frage ich mich, wie es dem wohl geht. Haben wir schon lange nichts mehr gehört. Wäre schön. Also gut, reden wir jetzt über Daddy Cool. Ich meine, Daddy Cool ist ein Typ, der sich selbst so cool findet. Und wenn ich Daddy Cool sage, dann denken alle gleich an Boney M. Ja, aber einen Song, der Daddy Cool heißt, den gibt schon seit 1954 von The Race.
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1: Ah, das sind die 50er, ganz, ganz klasse. Ja, und fast 20 Jahre später hat sich dann Frank Farian gedacht, da machen wir einen tanzbaren Disco-Hit raus.

0: so viel gute Laune an einem Montag. Radio Vorarlberg jetzt um 16.30 Uhr. Und hier die Informationen für Sie, das sind die Nachrichten.
1: Mit Katharina Badlock. Für E-Scooter gelten seit Mai neue Regeln. Seither hat die Vorarlberger Polizei mehrere Scooter kontrolliert, die 80 km/h oder schneller fahren konnten. Erlaubt wären 25 km/h. Die betroffenen Modelle sind laut Polizei meistens im Internet gekauft worden. Die Helmpflicht bis 16 Jahre werde schon von einem erheblichen Teil der Lenker eingehalten. Fehlende Ausrüstung wie Blinker, Licht, Hupe oder Klingel seien hingegen nach wie vor Thema. Die Wolfurter Doppelmayr-Gruppe hat heute die neuen Zahlen für das abgelaufene Geschäftsjahr 2025-26 vorgelegt. Das Unternehmen konnte seinen Umsatz neuerlich steigern. David Breznik.
2: Der Umsatz von Doppelmayr ist um über 9% gestiegen und zwar auf insgesamt 1,3 Milliarden Euro. Gestiegen ist auch wieder der Personalstand. Derzeit arbeiten weltweit fast 4.000 Menschen für den Seilbahnhersteller, um 200 mehr als im vorigen Geschäftsjahr. Ein Grund für diese Steigerungen waren zahlreiche Großprojekte, die das Unternehmen in den vergangenen Monaten umgesetzt hat, darunter etwa eine Stadtseilbahn in Paris oder die Erweiterung eines Skigebietes in Amerika mit gleich 10 Gondelbahnen und Liften.
1: Die Messe Dornbirn hält trotz Besucherrückgang an der Herbstmesse fest. Mit etwas mehr als 30.000 Menschen wurden 4.000 Besucher weniger gezählt als im Vorjahr. Die Herbstmesse sei aber nach wie vor wirtschaftlich rentabel, sagt Geschäftsführer Nili Neil. Durch Veränderungen im Handel, also größere Konkurrenz durch Online-Shops, sei es allerdings schwieriger, Aussteller zu finden. Die Treibstoffpreise sind wieder gestiegen. Benzin hat die Marke von mehr als 2 Euro pro Liter geknackt. Diesel liegt bei etwa 2,25 Euro. Von Preisen über 2,50 Euro ist Vorarlberg noch verschont geblieben. In Deutschland rechnet man innerhalb kürzester Zeit mit einem Anstieg auf diese Marke oder höher. Für das Radteam Vorarlberg ist die heurige Rad-Bundesliga sehr erfolgreich zu Ende gegangen. Die Ländle-Mannschaft hat am Wochenende beim Finale in Königswiesen in Oberösterreich groß abgeräumt. Andreas Blum.
3: Das Radteam Vorarlberg hat zum Abschluss alles gewonnen, was es zu gewinnen gibt. Philipp Hofbauer holt sich den Gesamtsieg in der Rad-Bundesliga, der erste für das Vorarlberger Team seit 2010. Und auch die Mannschaftswertung geht an die Ländle-Equipe. Freut sich Teammanager Thomas Kofler.
4: Ja, ich möchte es fast einstufen als historisch. Wir sind schon fast 30 Jahre auf den Straßen unterwegs und uns ist es noch nie geglückt. Und deshalb sind wir natürlich umso glücklicher, dass die Jungs so performen, wie sie die ganze Saison über schon sich präsentieren.
3: Zum Drüberstreuen geht auch der Tagessieg an das Team Vorarlberg. Kapitän Colin Stüssi aus der Schweiz gewinnt die letzte Station in dieser Bundesliga-Saison.
0: Wettertechnisch wird diese Woche sehr abwechslungsreich. Aus der Geosphere Austria jetzt Monika Weiß.
5: Mit Zwischenhochdruckeinfluss gibt es morgen einen ungetrübten Spätsommertag, bevor die nächste Kaltfront eintrifft. Der heutige Abend und die Nacht verlaufen trocken und gering bewölkt bis wolkenlos. Nur vereinzelt fällt Nebel ein. Die Temperaturen sinken bis morgen früh auf 8 bis 13 Grad. Vorübergehend spätsommerlich geht es weiter. Morgen Dienstag lösen sich mögliche Frühnebel rasch auf. Es wird ungetrübt sonnig und bis zu 27 Grad warm. Der Mittwoch beginnt zwar freundlich, aber um Mittag zieht die nächste Kaltfront mit auffrischendem Wind herein und bringt teils kräftige, gewittrige Regenschauer und Abkühlung.
0: So, gleich zum Verkehrsservice Radio Vorarlberg um gleich einmal 4 nach 4:30 und es schaut da ganz gut aus im Feierabendverkehr. Man merkt schon, es ist ein bisschen was los, aber es ist kein Vergleich mit heute früh. Da ging es ja vielleicht rund. Wir wollen natürlich ja, dass Sie sicher in den Feierabend kommen und nach Hause kommen. Dann, wenn Sie was bemerken, einfach anrufen, kostenlos 0800 20 4000. Gute Fahrt.
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0: Ja, hallo.

0: We Wanna Have Fun. Was hatten Sie in diesem Sommer für ein Familienfest? Irgendjemand hat doch sicher irgendein Fest gemacht. Und wenn irgendwo so viel Platz ist, dass die ganze Verwandtschaft eingeladen werden kann, dann geht's richtig rund, wie hier bei Rian.
1: Hab gedacht, es wird ein ganz normaler Sonntag. Und dass heute nichts Besonderes passiert.

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2: Willkommen zum Journal um 5, das sind unsere Themen. Die Grünen scheitern im Parlament mit ihrem Antrag zu dringenden Maßnahmen gegen Hitze und Dürre infolge des Klimawandels. Irans Atomchef durfte nicht an einer Sitzung der Atomenergiebehörde in Wien teilnehmen. Und der Ätna auf Sizilien sorgt schon wieder für Behinderungen im Flugverkehr. Aus dem Journalstudio begrüßt sie Andreas Lichner. Eine Niederlage hat die heutige Sondersitzung im Nationalrat zur Klimakrise für die Grünen gebracht. Denn neben der Bundesregierung haben auch die Freiheitlichen den Antrag der Grünen zu mehr Klimaschutzmaßnahmen nach dem Hitzesommer abgelehnt, berichtet von der Sitzung im Parlament Stefan Kappacher.
3: Emotional ging es Grünen-Chefin Leonore Gehwessler an. Sie verwies auf den Rekord-Hitzesommer.
4: Denken Sie an die Bauarbeiterinnen und Bauarbeiter, der am Gerüst steht, auch bei 40 Grad. An die alte Dame im vierten Stock, die sich nicht mehr runtertraut auf die Straßen, weil es so heiß ist. An die Landwirtin, die zusehen musste, wie ein ganzes Jahr Arbeit am Feld verdorrt ist. Das ist dramatisch, Herr Minister.
3: Alles richtig, aber man habe gehandelt mit zig Millionen Hilfe trotz Sparbudget, so ÖVP-Umweltminister Norbert Totschnig. Grünes Wachstum müsse das Ziel sein.
5: Nur eine Wirtschaft, die Gewinne erzielt, kann investieren in den Umbau ihrer Anlagen, in den Ausstieg von Fossilen hinein in Erneuerbare.
3: Susanne Fürst von der FPÖ meinte, kein vernünftiger Mensch glaube,
6: dass man heiße Tage, kalte Tage, sintflutartige Regengüsse einfach irgendwie tatsächlich verhindern kann.
3: Bei der Abstimmung nach der dreistündigen Debatte blieben die Grünen allein.
2: Wir bleiben beim Thema Klima. In Österreich ist die sogenannte Wärmewende in Stocken geraten. Wie aktuelle Zahlen der Heizungsbranche zeigen, ist der Absatz von klimafreundlichen Wärmepumpen heuer deutlich zurückgegangen, während konstant viele Gasthermen und sogar etwas mehr Ölkessel verkauft worden sind. Die Unsicherheit bei den Förderungen trägt laut erneuerbaren Branche dazu bei, dass viele Haushalte an Öl- oder Gasheizungen festhalten. Bei einer Sitzung der Internationalen Atomenergiebehörde mit Sitz in Wien ist es heute zu einem Eklat gekommen. Der Grund: Dem Chef der iranischen Atomenergiebehörde, Mohammad Eslami, ist die Einreise zu dem Treffen in Wien verweigert worden. Für Eslami gilt im Rahmen von Sanktionen ein Einreiseverbot, wie Katharina Wagner berichtet.
7: Der österreichische UN-Botschafter in Wien, er sieht sich bei der Eröffnung der Generalkonferenz der IAEA heute nach Kritik von iranischer Seite zu einer Erklärung gedrängt.
8: Austria.
7: Österreich habe als Gastgeberland beim Sanktionskomitee des UN-Sicherheitsrats um eine Ausnahme der Einreisesperre für den Chef der iranischen Atombehörde angesucht, doch diese sei abgelehnt worden. Laut Iran sei Druck aus den USA gekommen, deren UN-Vertreter räumt ein,
9: the United States objected to the exemption request.
7: Man habe eine Ausnahme abgelehnt, weil eine Teilnahme an der Generalkonferenz ohne Zugeständnisse in Sachen nukleare Sicherheit nicht möglich sei.
9: Safeguards.
7: Laut Iran habe sich Österreich mit diesem Schritt als UN-Gastgeberland diskreditiert. In Teheran wurde Österreichs Botschafter ins Außenministerium zitiert.
2: Der höchste aktive Vulkan Europas, der Ätna auf Sizilien, ist schon wieder aktiv. Deshalb kommt es auf dem Flughafen in Catania neuerlich zu Beeinträchtigungen im Flugverkehr, berichtet in Italien Cornelia Wospanik.
10: So richtig Ruhe gegeben hat in den letzten Wochen ja nie der Ätna, aber seit einigen Tagen ist er wieder besonders aktiv. 4 Kilometer ist die Rauchsäule heute hoch. Dazu kommt der Wind, der wieder Richtung Süden weht. Neulich musste daher heute früh auf dem Flughafen von Catania der Flugverkehr eingestellt werden. Ursprünglich hieß es bis zum Nachmittag, nun liegt man bei 22 Uhr. Ob das letzte Wort gewesen sein wird, ist unklar. Im August hatte Chaos geherrscht, weil man in Catania auf das Ereignis, das jederzeit eintreten kann, schlecht oder gar nicht vorbereitet war. Passagiere waren ohne Information gestrandet, es fehlte an Bussen oder Zügen und private Transfers waren oft nur zu ausbeuterischen Tarifen zu bekommen.
2: In Israel ist der älteste Überlebende des Holocaust mit 107 Jahren verstorben. Wie mehrere israelische Medien berichten, handelt es sich um Yehuda Aaron Widawski. Er ist im Jahr 1919 in Polen geboren und hat unter anderem das KZ Auschwitz überlebt. Jetzt ist Widawski im Alter von 107 Jahren in Israel verstorben. Das war das Journal um 5 mit Andreas Lechner.
8: Heute Abend wird es eine klare Nacht geben, beziehungsweise die Nacht wird klar, nicht der Abend. Morgen Dienstag dann sonniges Spätsommerwetter, bis zu 27 Grad genießen wir, bevor dann am Mittwoch das Wetter umschlägt. Da ist es zuerst noch sonnig, aber in den Mittagsstunden, da schieben sich dann Regenwolken übers Ländle. Am Nachmittag und am Abend regnet es dann stundenlang. Und 5:05 ist es jetzt, der Verkehrsservice hier bei Radio Vorarlberg. Im Feierabendverkehr gibt es zwar hier und da ein bisschen Stau, aber alles unter 10 Minuten. Bravo. Und es könnte natürlich jetzt in diesen Minuten, wo um 5 Uhr wieder viele ins Auto gestiegen sind, mehr werden. Also falls Sie Infos haben, einfach anrufen. Kostenlos 0800 20 4000. Kommen Sie gut an.
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8: Und schon wieder viel Musik hier bei Radio Vorarlberg. Aus Österreich, Edmund mit dabei. Gleich Toto mit Outerline. Und das ist Taco. Rotten on the Ritz.
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1: So, das Montag-Feierabend-Kompliment hätten wir auch mit Edmund und Leiwand. 11 Minuten noch, dann ist's 5:30. Hallo Nachbarin, die Priska. Die hat einen tollen Nachbarn, nämlich den Edwin aus da Finz. Da hat sie sich gedacht, das muss man einfach einmal laut rausblasen und laut raussagen, was das für ein toller Nachbar ist.
2: Ich bin ganz schwanger und im Endspurt und er dreht mir meinen Einkauf auf, wenn ich mal viel eingekauft habe und der Freund halt noch am Schaffen ist. Das sind wirklich die besten Nachbarn, was man sich wünschen kann.
1: Sie hat natürlich noch mehr erzählt, was er alles macht. Und aus Dank auf jeden Fall und weil sie einfach Sieger des Tages sind, Nachbarn des Tages, gehen sie alle miteinander fein essen. Und wenn sie sagen, ich habe auch eine tolle Nachbarin und einen tollen Nachbar, die helfen auch und sind da immer da. Aber für was? Das hätten wir noch gerne erfahren von Ihnen. Dann einfach nominieren. radio.vorarlberg@orf.at oder einfach anrufen. Sie können auch eine Sprachnachricht schicken an 055 72 38 30. Und morgen früh gibt's die nächsten besten Nachbarn des Tages.
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1: Der Verkehrsservice 5:50 hier und sie machen das toll. Also es ist echt lässig. Es freut mich riesig und ich hoffe, sie freuen sich noch mehr. Im Feierabendverkehr dauert es eigentlich überall unter 10 Minuten, wenn sie da irgendwo stehen. Der einzige Stau, der immer wieder an den 10 Minuten kratzt, das ist die Lichtensteiner Straße in Felkirchfahrt Richtung Bärenkreuzung. Ansonsten alles gut. Unsere Gratis-Hotline 0800 20 4000. Gute Fahrt.
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0: Radio Vorarlberg, hier einen Unfall hat es gegeben, und zwar auf der Senderstraße. Wenn Sie von der Senderstraße her unterwegs sind in Wolfurt und auf die Autobahn auffahren möchten, dann dort werden Sie durch Einsatzkraft an der Unfallstelle vorbeigeleitet. Darüber reden wir dann gleich jetzt auch noch einmal im Verkehrsservice. Jetzt ist es 17.30 Uhr und das sind die Nachrichten.
1: Mit Katharina Badlock. Etwas mehr als 30.000 Besucherinnen und Besucher haben in den vergangenen 5 Tagen die Herbstmesse besucht. Die Messe Dornbirn muss damit wieder einen Besucherrückgang um 4.000 Gäste hinnehmen. Geschäftsführer Nili Neil hält trotzdem an der Herbstmesse fest.
2: Es wird eine Mischung aus Weiterentwicklung des Messeangebotes mit Sonderschauen und unseren bewährten Klassikern von Einrichtungen über Kulinarik geben. Aber Fakt ist auch, dass wir Bereiche wie das Freigelände weiterentwickeln müssen. Und ein zentrales Thema und zentrale Aufgabe ist, den Erlebnischarakter zu stärken, um damit auch die Aufenthaltsqualität und Dauer auf der Messe weiterzuentwickeln.
1: Allerdings sei es schwieriger, Aussteller zu finden, auch wegen der Veränderungen im Handel, sprich der größeren Konkurrenz durch Online-Shops. Für E-Scooter gelten seit Mai neue Regeln. Seither hat die Vorarlberger Polizei mehrere Scooter kontrolliert, die 80 km/h oder schneller fahren konnten. Erlaubt wären 25 km/h. Die betroffenen Modelle sind laut Polizei meistens im Internet gekauft worden. Die Helmpflicht bis 16 Jahre werde schon von einem erheblichen Teil der Lenker eingehalten. Fehlende Ausrüstung wie Blinker, Licht, Hupe oder Klingel seien hingegen nach wie vor Thema. Für über 56.000 Vorarlberger Kinder und Jugendliche haben heute wieder die Schulglocken geläutet. In der Volksschule Bezau sind 77 Schülerinnen und Schüler in das neue Schuljahr gestartet. Der Schulstandort entwickle sich gut, sagt die neue Direktorin Karin Flatz. Das neue Kopftuchverbot für Kinder unter 14 Jahren sei kaum Thema. Die größte Herausforderung sei, jedes Kind gut zu fördern.
3: Diese große Palette von Kindern, die noch nicht ganz schulreif sind, die aber trotzdem schon starten und die das auch schaffen werden, bis zu Kindern, die schon reif sind für die Mittelschule, ist eine große Palette. Und wir haben auch in jeder Klasse eine große Palette. Und da Kinder optimal zu fördern, sehe ich als große Herausforderung und auch als Ziel, manchmal auch als Überforderung.
1: Eindrücke vom Schulstart in Bezau gibt es am Abend in Vorarlberg heute ab 19 Uhr in ORF 2. Für das Radteam Vorarlberg ist die heurige Rad-Bundesliga sehr erfolgreich zu Ende gegangen. Die Ländle-Mannschaft hat am Wochenende beim Finale in Königswiesen in Oberösterreich groß abgeräumt. Andreas Blum.
4: Das Radteam Vorarlberg hat zum Abschluss alles gewonnen, was es zu gewinnen gibt. Philipp Hofbauer holt sich den Gesamtsieg in der Rad-Bundesliga, der erste für das Vorarlberger Team seit 2010. Und auch die Mannschaftswertung geht an die Ländle-Equipe. Freut sich Teammanager Thomas Kofler.
5: Ja, ich möchte es fast einstufen als historisch. Wir sind schon fast 30 Jahre auf den Straßen unterwegs und uns ist es noch nie geglückt. Und deshalb sind wir natürlich umso glücklicher, dass die Jungs so performen, wie sie die ganze Saison über schon sich präsentieren.
4: Zum Drüberstreuen geht auch der Tagessieger an das Team Vorarlberg. Kapitän Colin Stüssi aus der Schweiz gewinnt die letzte Station in dieser Bundesliga-Saison.
0: Auch morgen Dienstag sonniges Spätsommerwetter, 22 bis 27 Grad, und am Mittwoch dann, da dreht sich's. Zuerst ist es sonnig, in den Mittagsstunden schieben sich dann Regenwolken übers Gelände, am Nachmittag und am Abend regnet es dann, und zwar richtig lange. Und 4 Minuten nach 6 ist es jetzt hier noch einmal zum Unfall, der sich ereignet hat, und zwar auf der Senderstraße. Wolfurt, da wo die Autobahn auf Abfahrt ist, da wo die Autobahn Auffahrt ist, auch Richtung Deutschland, da hat sich dieser Unfall ereignet. Die Einsatzkräfte sind an Ort und Stelle und leiten sie da an der Unfallstelle vorbei. Ansonsten im Feierabendverkehr alles unter 10 Minuten, außer Feldkirch. Da kratzt man immer wieder an der 10-Minuten-Grenze, und zwar einmal auf der Lichtensteiner Straße Richtung Bärenkreuzung und dann von Meiningen kommend Richtung Kreisverkehr Rankweil, da beim Einkaufszentrum. Und wenn Sie Hinweise haben, gerne auch anrufen, kostenlos 0800 20 4000. Gute Fahrt wünschen wir.
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0: Heute war ja Schulanfang in Vorarlberg, oder? Wir haben heute früh schon ganz viele Kinder, die richtig motiviert sind, gehört, die sich freuen auf die Schule. Und die Laura Überbach hat auch eine Umfrage gemacht, allerdings in einem ganz anderen Eck, wie es da ausschaut mit der Motivation.
1: Kleine mehr Begeisterung, bitte.
2: Nein.
1: Wir haben jetzt eine Skala von 1 bis 10. Wie groß ist die Motivation, dass es losgeht?
2: 8.
1: Freust du dich?
2: Nein.
1: Was ist denn die Lieblingsfach?
2: Pause.
0: Die ganze Umfrage dann jetzt in 10 Minuten und zwar auf Social Media ORF Vorarlberg. Und eine gute Fahrt wünsche ich Ihnen um 10 vor 6 hier mit dem Verkehrsservice von Radio Vorarlberg. Wir schauen uns einmal die Staus an. Die sind jetzt ein bisschen länger geworden, als es geht. Eigentlich muss man ganz insgesamt sagen, für einen Montag. Da haben wir aber eine Viertelstunde und zwar von Meiningen, Fahrt Richtung Rankweil vor dem Kreisverkehr beim Einkaufszentrum. 10 Minuten sind es auf der Lichtensteiner Straße Richtung Bärenkreuzung und dann schauen wir noch einmal da Richtung Senderstraße. Da hat sich der Stau aufgelöst nach dem Unfall bei der Autobahnauffahrt in Wolfurt. Und sonst im Feierabendverkehr dauert es überall keine 10 Minuten. Dann sind Sie da durch den Stau durch, auch wenn es am Anfang ein bisschen länger ausschaut, wie zum Beispiel, wenn Sie von Dornbirn Richtung Lustenau unterwegs sind. Da glaubt man, was? Da fängt ja jetzt schon der Stau an. Nein, es rollt. Sie kommen da durch. Also mir zeigt es unter 10 Minuten an auf jeden Fall. Wenn Sie Infos haben, gerne einfach melden, kostenlos 0800 20 4000. Gutes Ankommen.
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2: Im Nachrichtenstudio Markus Lange. Die sogenannte Wärmewende ist ins Stocken geraten. Wie aktuelle Zahlen der Heizungsbranche zeigen, ist der Absatz von klimafreundlichen Wärmepumpen heuer deutlich zurückgegangen, während konstant viele Gasthermen und sogar etwas mehr Ölkessel verkauft wurden. Laut erneuerbaren Branche liegt das an der Unsicherheit bei den Förderungen. Michael Fröschel.
3: Im ersten Halbjahr wurden heuer um ein Viertel weniger Wärmepumpen als im Vorjahreszeitraum verkauft, während der Absatz von Gasthermen in etwa gleich blieb und um 8% mehr Ölkessel verkauft wurden. Schuld daran sei das Auf und Ab bei den Förderungen, sagt Martina Prechtl-Grundnick vom Erneuerbarenverband. Heuer ist der Fördertopf für den Heizkesseltausch schon leer. Für nächstes Jahr kennt man noch keine Details.
4: Das bringt wahnsinnig viel Verunsicherung in den Markt und das ist sicher einer der wesentlichen Gründe, warum es mit der Wärmewende so schleppend vorangeht.
3: Laut Umweltministerium werden die Bedingungen für die Neuauflage der Förderung 2027 gerade ausgearbeitet. Fix sei, dass auch nächstes Jahr wieder 360 Millionen Euro Sanierungsförderung zur Verfügung stehen.
2: Die Grünen haben in einer Sondersitzung des Nationalrats ihre Forderung nach einem verbindlichen Klimaschutzgesetz bekräftigt. ÖVP-Staatssekretär Pröll betonte, die Koalition setze auf Klimaschutz mit Hausverstand. Die FPÖ sieht Klimaanlagen als wichtigste Maßnahme. Die Europäische Union will, dass ab kommendem Jahr mehr Frauen in Aufsichtsräten vertreten sind. Konkret sieht die neue Regelung für börsennotierte Unternehmen eine Quote von 40 statt bisher 30% vor. Bei der Kollision eines Schulbusses mit einem Auto in Oberösterreich sind 3 Menschen verletzt worden. Die PKW-Lenkerin wurde im Wagen eingeklemmt und musste von der Feuerwehr aus dem Wrack befreit werden. Die Europäische Weltraumagentur ESA schickt kommende Nacht einen Erdbeobachtungssatelliten ins All. Der Satellit FLEX soll Daten zur Pflanzengesundheit erheben. Tobias Mayer.
5: Wenn Pflanzen unter Trockenstress oder Schadstoffen leiden, dann kann die Photosynthese nicht optimal ablaufen. Die dabei entstehende überschüssige Energie kann vom neuen Pflanzengesundheitssatelliten FLEX in Form von Strahlung gemessen werden, erklärt ESA-Projektleiter Ralf Bock.
6: Häufig, wenn man in ein grünes Feld reinguckt, meint man, die Vegetation ist gesund. In Wirklichkeit ist sie aber vielleicht nicht, weil Wasser fehlt zum Beispiel und dies aber erst nach Tagen oder nach Wochen sichtbar ist, indem die Pflanzen zum Beispiel braun werden oder schlapp.
5: FLEX soll solche Probleme in Echtzeit erkennen können. Mit an Bord ist auch Technik aus Österreich. Der Navigationsempfänger, der die Position des Satelliten bestimmt, wurde in Wien entwickelt und gebaut.
2: Das waren die Nachrichten mit Markus Langer.
7: Morgen ein herrlicher Spätsommertag, 22 bis 27 Grad, die Höchstwerte, viel, viel Sonne. Am Mittwoch dann ist es zuerst einmal sonnig, aber dann geht's los in den Mittagsstunden, da kommen schon die ersten Regenwolken. Am Nachmittag und am Abend regnet es dann stundenlang. Und 5:35 ist es jetzt, der Verkehrsservice hier bei Radio Vorarlberg, da liegt uns nichts mehr vor. Im Feierabendverkehr alles gut. Wenn Sie irgendwo stehen, dann sind Sie auf jeden Fall in ein paar Minuten durch. Alles weit unter 10 Minuten in Sachen Wartezeit. Gute Fahrt.
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7: Ich bin Christian Sutter, das ist Ihr Montag Feierabend.

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0: Die Gypsy Kings Volare. Schönen Abend, gute Laune wünsche ich Ihnen. Wir haben noch viel vor musikalisch. Nazareth, Love Hurts, Celine Dion gleich und Mo, Send Me Roses. Das alles in den nächsten 10 Minuten. Der Abend wird herrlich und der Morgen ist auch schon parat mit Valentina Pisone und Reinhard Wittwer.
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0: Es soll ja ein romantischer Abend werden. Da haben wir gleich die richtige Musik dazu. Aber jetzt hier bei Radio Vorarlberg am Montag um 18.30 Uhr die Nachrichten.
1: Mit Katharina Battlock. Im neuen Schuljahr dürfen Mädchen unter 14 Jahren in der Schule kein Kopftuch tragen. Für Landeshauptmann Markus Wallner eine richtige Entscheidung. Kinder sollten sich laut Wallner frei von religiösem oder gesellschaftlichem Druck entwickeln können. Schule sei auch ein Ort für Integration. Da habe ein Kopftuch bei jungen Mädchen die falsche Wirkung. Die Wolfurter Doppelmayr-Gruppe hat den Umsatz wieder gesteigert, um über 9% auf insgesamt 1,3 Milliarden Euro. Das geht aus neuen Zahlen für das abgelaufene Geschäftsjahr 2025/26 hervor. Ein Grund waren zahlreiche Großprojekte wie die Erweiterung eines Skigebietes in Amerika mit 10 Gondelbahnen und Liften. Vor dem großen Länderderby kommenden Samstag bangt Fußball-Bundesligist Austria Lustenau um Emanuel Tschukwu. Der 19-jährige Innenverteidiger hat sich gestern im Spiel gegen Austria Wien wohl eine Bänderverletzung am Knöchel zugezogen. Die genaue Diagnose bekommen die Lustenauer voraussichtlich morgen nach einer MRT-Untersuchung.
0: Das Wetter morgen Dienstag, herrlicher Spätsommertag, bis zu 27 Grad im Schatten. Und am Mittwoch dann ist es zuerst einmal sonnig, aber dann geht's los. In den Mittagsstunden kommen schon die ersten Regenwolken. Am Nachmittag und am Abend regnet es dann richtig und das ziemlich anhaltend. Um kurz nach 6:30 hier der Verkehrsservice, es liegen uns keine Meldungen vor. Falls Sie Hinweise haben, gerne anrufen, kostenlos 0800 20 4000. Ich bin Christian Sutter, wünsche gute Fahrt und schönen Montag Feierabend.

0: Fine Young Cannibals an diesem Montag in der nächsten Viertelstunde, einer der lässigsten 80er, in dem Corey Hart sich die Seele aus dem Leib singt. Sunglasses at night. Ha, lässig, oder? Ach ja, ein paar Minuten noch gedulden. In der Zwischenzeit, wir Eltern meinen es ja wirklich immer nur gut. Auf der anderen Seite, das sollte man loslassen. Die Kinder sollen ihre eigenen Fehler machen in ihrem Leben. Father and Son, Cat Stevens. Er hat es schon in den 70ern gesungen.
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1: Im Nachrichtenstudio Markus Lange. In Schweden dürfte die Regierungsbildung schwierig werden. Nach den Parlamentswahlen zeichnet sich ein knapper Sieg des oppositionellen Linkslagers aus, aber sowohl sie als auch die Konservativen bräuchten für eine Mehrheit im Parlament Partner. Sarah Emler. Ja!
2: Schwedens Sozialdemokraten feiern. Obwohl es das schlechteste Ergebnis seit rund 100 Jahren ist, bleibt die Partei stärkste Kraft im Parlament und könnte für einen Wechsel an der Regierung sorgen, sofern sie von anderen Parteien des linken Flügels unterstützt wird. Auch dem konservativen Lager um Ministerpräsident Ulf Kristersson fehlt die Mehrheit. Seine derzeitige Minderheitsregierung wird von den rechtspopulistischen Schwedendemokraten gestützt, die Wurzeln in der Neonazi-Bewegung haben. Bleibt Kristersson im Amt, könnten sie erstmals Teil der Regierung sein. Unabhängig davon, welches Lager am Ende gewinnt, wird eine komplizierte Regierungsbildung erwartet.
3: I would be astonished.
2: Er wäre erstaunt, wenn bereits nächste Woche eine Regierung steht, so Politikwissenschaftler Nicolas Eilert. Vor allem im linken Lager liegen die Positionen der Parteien weit auseinander.
1: Russland und die Ukraine wollen angeblich auf Angriffe auf gegnerische Energieanlagen verzichten. Das teilte US-Präsident Trump auf seiner Plattform Truth Social mit, ohne weitere Details zu nennen. Aus Moskau und Kiew lagen zunächst keine Bestätigungen vor. Die sogenannte Wärmewende ist ins Stocken geraten. Wie aktuelle Zahlen der Heizungsbranche zeigen, ist der Absatz von klimafreundlichen Wärmepumpen heuer deutlich zurückgegangen, während konstant viele Gasthermen und sogar etwas mehr Ölkessel verkauft wurden. Laut erneuerbaren Branche liegt das an der Unsicherheit bei den Förderungen. Ein steirischer Bürgermeister von der SPÖ ist auf allen drei Plattformen des Konzerns Meta dauerhaft gesperrt worden. Warum, weiß er selbst nicht. Er vermutet ein politisches Facebook-Posting als Auslöser. Annabel Amini.
4: Vergangene Woche veröffentlicht der Bürgermeister von Tieschen, Martin Weber, ein Posting zur AfD und zieht darin einen Vergleich mit dem US-Präsidenten Donald Trump. Wie er gegenüber der Kronenzeitung sagt, sei das Posting sachlich und nicht polemisch gewesen. Einen Tag darauf sperrt der Mutterkonzern Meta sein Facebook-Konto. Weber beantragt eine Überprüfung und wird daraufhin gesperrt. Seitdem kann der Bürgermeister der rund 1.100 Einwohnergemeinde Tieschen auch Instagram und WhatsApp nicht mehr nutzen. Digital- und Medienexpertin Ingrid Brodnik beobachtet derartige Sperren immer wieder. Meta setzt stark auf künstliche Intelligenz und diese kann häufig zu Fehlentscheidungen führen, die nur schwer nachvollziehbar sein. Der steirische Bürgermeister will jedenfalls mit seinem Anwalt dagegen vorgehen und hat eine Beschwerde bei der Regulierungsbehörde RTR eingereicht.
1: Das waren die Nachrichten mit Markus Langer.
5: Morgen freuen wir uns auf einen Spätsommertag mit bis zu 27 Grad und viel, viel Sonne. Am Mittwoch geht es zwar sonnig los, aber dann schlägt das Wetter um in den Mittagsstunden. Da kommen schon die ersten Regenwolken. Am Nachmittag und am Abend regnet es dann ordentlich. Der Verkehrsservice 3 nach 7. Es liegen uns keine Meldungen vor. Eine gute Fahrt wünschen wir Ihnen.
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5: Ich bin Christian Sutter und Lust auf ein kleines Spielchen?
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5: Erkenne den Song nach der allerersten Sekunde und ich habe wieder eine Sekunde vorbereitet. Bitte schön, hören wir mal kurz rein. Na, hätten wir da schon eine Idee? Müssen wir da kurz nachdenken? Müssen wir noch ein bisschen googeln? Müssen wir vielleicht nachhören auf ORF On? Wenn Sie eine Idee haben, 055 72 38 30, welchen Song suchen wir? Einfach nur so, zum Spaß.

0: Radio Vorarlberger, kenne den Song nach der allerersten Sekunde. Und der Heinrich aus Koblach probiert's, der hat's gerade gemütlich, oder?
1: Ich rühre Zigarre auf der Terrasse.
0: Oh, fein. Ein Genießer.
1: Natürlich.
0: Und genieße schon die Musik für uns dazu.
1: Ja, ich lasse meistens Radio Vorarlberger.
0: Und du hast eine Idee, was für einen Song wir suchen?
1: Ja, es müsste eigentlich Just an Illusion sein.
0: Stimmt natürlich. Ist ja klar.
1: Rein zufällig, oder?
0: Ja, nein, das klingt mir nicht nach einem Zufall. Ich glaube, du hast es gewusst, oder?
1: Ja, sicher.
0: Cooler Song?
1: Ja, sicher.
0: Dann wünsche ich dir noch einen coolen Abend. Genieß deine Zigarre und Imagination dazu. Einen schönen Abend.
1: Gute Heil.

0: Ballet Gold. Gleich wird's ganz, ganz ruhig hier bei Radio Vorarlberg. Musikalisch Bryan Adams mit Straight from the Heart. Aber zuerst die Infos. Was ist passiert? Was gibt's Neues? 19.30 Uhr jetzt die Nachrichten.
1: Mit Katharina Bartlock. Schönen Abend. Im neuen Schuljahr dürfen Mädchen unter 14 Jahren in der Schule kein Kopftuch tragen. Für Landeshauptmann Markus Wallner eine richtige Entscheidung. Kinder sollten sich laut Wallner frei von religiösem oder gesellschaftlichem Druck entwickeln können. Schule sei auch ein Ort für Integration. Da habe ein Kopftuch bei jungen Mädchen die falsche Wirkung. Für E-Scooter gelten seit Mai neue Regeln. Seither hat die Vorarlberger Polizei mehrere Scooter kontrolliert, die 80 km/h oder schneller fahren konnten. Erlaubt wären 25 km/h. Die betroffenen Modelle wurden laut Polizei meistens im Internet gekauft. Die Helmpflicht bis 16 Jahre werde aber schon von einem erheblichen Teil der Lenker eingehalten. Vor dem großen Ländle-Derby kommenden Samstag bangt Fußball-Bundesligist Austria Lustenau um Emanuel Tschukwu. Der 19-jährige Innenverteidiger hat sich gestern im Spiel gegen Austria Wien wohl eine Bänderverletzung am Knöchel zugezogen. Die genaue Diagnose gibt es voraussichtlich morgen nach einer MRT-Untersuchung.
0: Morgen wunderbares, sonniges Spätsommerwetter. Bis zu 27 Grad haben wir morgen und dann kommt die Wetter. Änderung, dann wird es richtig herbstlich am Mittwoch nämlich. Da beginnt es zwar zuerst sonnig, aber in den Mittagsstunden schieben sich dann schon Regenwolken übers Ländle und dann beginnt es richtig zu regnen am Nachmittag und am Abend. Und im Laufe der Woche werden wir dann nur noch Höchstwerte so um die 20 Grad haben. Kurz nach 19:30 der Verkehrsservice. Im Moment liegen uns keine Meldungen vor, sie kommen gut voran, aber eine Vorschau haben wir und zwar in knapp einer halben Stunde um 8. Da gilt es dann für die A14. Richtung Bregenz bei Feldkirch. Der Ambergtunnel ist dann wegen einer Baustelle gesperrt. Der Verkehr wird durch Feldkirch umgeleitet und die Sperre dauert dann bis morgen früh um 5. Falls Sie Infos haben, gerne melden, kostenlos 0800 20 4000. Ich bin Christian Sutter, wünsche gute Fahrt und schönen Abend.

0: Sehr schön. Und wie geht's Ihren Nachbarn? Na, wenn das Verhältnis gut ist, dann weiß man da Bescheid. Und dann könnten Sie ja auch Ihre Nachbarn nominieren für unser Spielchen. Und zwar geht's um ein wunderschönes Abendessen, ein herrlicher Abend einmal endlich gemeinsam genießen. Dann hat die Priska sich gedacht, ja, das mache ich, den Edwin aus der Finz, den nominiere ich. Weil?
1: Ich bin gerade schwanger und im Endspurt und er trifft mir meinen Einkauf auf, wenn ich mal viel einkauft habe und der Freund halt noch am Schaffen ist. Das sind wirklich die besten Nachbarn, was man sich wünschen kann.
0: Das ist schön. Priska, übrigens alles Gute, gell? Dass es alles klappt. Und ja, jetzt gehen die auf jeden Fall Abendessen noch, vielleicht noch bevor das Kind kommt oder vielleicht auch danach, das wissen wir ja jetzt nicht, je nachdem. Und wenn Sie sagen, ja, unsere Nachbarn, die haben das auch verdient, wir sollten auch einmal gemeinsam Abendessen gehen, wir laden Sie gerne ein, aber nominieren sollten Sie sie. Entweder Radio Vorarlberg @orf.at, die E-Mail-Adresse, oder Sie rufen an bzw. schicken uns eine Sprachnachricht an 055 72 38 30.
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0: Ja, und wer das nächste Mal den schönen Abend verbringt, das erfahren wir dann morgen früh um 7:45 Uhr.

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2: Im Nachrichtenstudio Markus Langer. Europa will seine Interessen in der Arktis verteidigen. Die Europäische Union müsse ihre Aktivitäten in der Region ausbauen, heißt es in einer gemeinsamen Erklärung nach dem EU-Arktis-Gipfel in der finnischen Stadt Rovaniemi am Polarkreis. Aus Brüssel, Tim Kupal.
3: Seltene Rohstoffe, neue Schifffahrtsrouten infolge des Klimawandels und eine strategisch einmalige Lage. Die Arktis sei Kerninteresse der europäischen Sicherheitspolitik, sagt Gastgeber Finnlands Ministerpräsident Petteri Orpo.
4: Is a core European security interest.
3: Deutschlands Kanzler Friedrich Merz sieht vor allem Russland als Bedrohung.
5: Russia is building up its military capabilities here.
3: Russland baue in der Arktis seine militärischen Fähigkeiten aus und nutze seine Anwesenheit jeden Tag für hybride Aktivitäten.
5: Every day.
3: Im Zentrum der Beratungen die EU-Arktis-Strategie, die noch im Herbst vorgestellt werden soll. Die US-Kontrollansprüche auf Grönland werden im Abschlussdokument des EU-Arktis-Gipfels nicht erwähnt.
2: Die Europäische Union will, dass ab kommendem Jahr mehr Frauen in Aufsichtsräten vertreten sind. Konkret sieht die neue Regelung für börsennotierte Unternehmen eine Quote von 40 statt bisher 30% vor. In Schweden dürfte die Regierungsbildung schwierig werden. Nach den Parlamentswahlen zeichnet sich ein knapper Sieg des oppositionellen Linkslagers aus. Aber sowohl sie als auch die Konservativen bräuchten für eine Mehrheit im Parlament Partner. Ein steirischer Bürgermeister ist auf allen drei Plattformen des Konzerns Meta dauerhaft gesperrt worden. Er vermutet ein politisches Facebook-Posting als Auslöser, in dem er die deutsche AfD und US-Präsident Trump erwähnt hatte. Der SPÖ-Politiker hat bei der Regulierungsbehörde RTR eine Beschwerde eingereicht. Das Tennisturnier in der Wiener Stadthalle Ende Oktober wird auch heuer hochkarätig besetzt sein. Die Nummer 1 und die Nummer 2 der Weltrangliste haben sich angekündigt. Christoph Ott.
6: Mit Superstar Jannik Sinner aus Südtirol und dem frischgebackenen deutschen US Open-Sieger Alexander Zverev werden damit die besten Tennisspieler der Welt erneut in Wien aufschlagen. Das freut auch Turnierdirektor Herwig Stracker.
7: Für uns natürlich auch wertiger, wenn wir die zwei besten Spieler der Welt in Wien haben, wenn wir drei der vier Grand-Slam-Titel in Wien haben und wenn wir vielleicht sogar den Kampf um die Nummer 1, das könnte durchaus passieren, bei den ersten Bank Open in der Wiener Stadthalle sehen.
6: Bevor es aber Ende Oktober in der Wiener Stadthalle zum internationalen Tennis-Star-Auflauf kommt, steht diese Woche am Freitag und am Samstag schon im Wiener Prater am WRC-Platz das Davis-Cup-Duell zwischen Österreich und Belgien auf dem Programm. Dafür hat das ÖTV-Team rund um Kapitän Jürgen Melzer bereits heute das Training aufgenommen und will sich mit einem Sieg gegen die Belgier erneut für das Finalturnier mit den besten 8 Nationen der Welt in Bologna qualifizieren.
2: Das waren die Nachrichten mit Markus Langer.
8: Morgen wird es noch einmal sommerlich mit bis zu 27 Grad und viel Sonne. Am Mittwoch dann erst sonnig und in den Mittagsstunden schieben sich dann Regenwolken übers Ländle. Am Nachmittag und am Abend regnet es dann ordentlich und im Rest der Woche haben wir dann nur so Höchstwerte um die 20 Grad. 3:08 die A14 Richtung Bregenz bei Feldkirch. Da ist der Ambergtunnel gesperrt wegen einer Baustelle. Der Verkehr wird durch Feldkirch umgeleitet. Ansonsten liegen uns keine Meldungen vor. Gute Fahrt.
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9: Am Mikrofon Martin Balder. Kanada will eine besondere Partnerschaft mit der Europäischen Union eingehen. Das Land möchte der EU nicht als Mitglied beitreten, sagt der kanadische Regierungschef Mark Carney. Stattdessen überlegt er eine sogenannte assoziierte Mitgliedschaft. Das heißt, Kanada würde dann eng mit der EU zusammenarbeiten. Kanada befindet sich in einem Handelsstreit mit den USA. Seit dem Amtsantritt von US-Präsident Donald Trump konnten sich die Länder nicht auf ein Handelsabkommen einigen. Heute ist eine Sondersitzung im österreichischen Nationalrat gewesen. Diese Sondersitzung wollten die Grünen. Die Grünen fordern ein neues Klimagesetz. Das Gesetz soll helfen, dass weniger schädliche Gase ausgestoßen werden. Wenn sich Firmen nicht an das Klimagesetz halten, soll es auch Strafen geben. Derzeit plant die Regierung ein Klimagesetz ohne Strafen. Heute hat für Kinder und Jugendliche in den Bundesländern Kärnten, Oberösterreich, Salzburg, Steiermark, Tirol und Vorarlberg wieder die Schule begonnen. Im neuen Schuljahr gilt für Mädchen bis 14 Jahre ein Kopftuchverbot. Außerdem gibt es im neuen Schuljahr keine verpflichtenden Deutschförderklassen mehr. Stattdessen gibt es an 400 Schulen 800 zusätzliche Lehrkräfte, um Migrantenkinder und ihre Familien zu unterstützen. Bei einer Auktion in Belgien hat ein Käufer ein Bild der Comicfiguren Asterix und Obelix für 1,2 Millionen Euro ersteigert. Das ist Rekord. Dabei handelt es sich um das Originaltitelbild der Ausgabe Asterix bei den Briten. Der Schätzpreis lag bei 150.000 bis 200.000 Euro. Das waren Nachrichten in einfacher Sprache. Redaktion Julia Berger, Adrian Zierlaut und Lorenz Lohr.
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10: Schönen guten Abend und herzlich willkommen beim Kulturmagazin von Radio Vorarlberg. Ich freue mich, dass Sie mit dabei sind und das sind heute unsere Themen. Überlebenskünstlerinnen im Schrebergarten. In ihrem neuen Roman Verteidigung eines Gartens erzählt die Vorarlberger Schriftstellerin Christina Walker von Lebenskämpfen, Solidarität und dem stillen Glück eines Neuanfangs. 10 Jahre, Quarter, Vierländer Jugendphilharmonie. Zum Jubiläum steht die 9. Sinfonie von Ludwig van Beethoven auf dem Konzertprogramm. Geburtstag einer Institution. Vor 55 Jahren eröffnete Ursula Krinzinger in Bregenz eine kleine Galerie. Der Beginn einer internationalen Karriere entlang der prägenden zeitgenössischen Kunst. Schön, dass ich Sie zu dieser Kultursendung begrüßen darf.

0: Sie ist noch so etwas wie ein Geheimtipp. Aber das könnte sich bald ändern. Verteidigung eines Gartens heißt der dritte Roman von Christina Walker. Darin erzählt die in Augsburg lebende Vorarlberger Schriftstellerin von zwei Überlebenskünstlerinnen, die in einem Schrebergarten Zuflucht gefunden haben. Christina Walker hat ein Faible für ungewöhnliche Schauplätze und für Figuren, die ihre Komfortzone verlassen müssen. Das war auch bei ihrem letzten Roman »Kleine Schule des Fliegens« nicht anders, der für den österreichischen Buchpreis 2023 nominiert war. Ihr neuer Roman ist vor kurzem im Residenzverlag erschienen. Annette Raschner hat ihn gelesen und den folgenden Beitrag gestaltet.
1: An einem eiskalten Valentinstag zieht Marianne Roth unter das einzige Dach, das ihr nach dem Tod ihres Mannes, mit dem sie eine Bäckerei geführt hatte, geblieben ist, in eine Hütte in einer Schrebergartensiedlung mit dem Namen Neuamerika. Neuamerika ist bekanntlich ein beliebter Uferabschnitt in Bregenz, der der Autorin Christina Walker bestens vertraut ist.
2: Ich bin in der Nähe aufgewachsen, war als Kind hier schon schwimmen, habe trotzdem nicht ganz realisiert, dass ich schon in Neuamerika bin, sondern habe mir darunter immer ganz was Großartiges, Exotisches, Weites vorgestellt und war dann fast ein bisschen enttäuscht, als ich dann vor dem Straßenschild mal stand, Neuamerika. Aber trotzdem finde ich den Ausdruck, er hat was sehr Sehnsuchtsvolles, er hat was voller Verheißung. Und es ist ja auch so, dass meine Hauptpersonen, Marianne und Didi, aufbrechen in ein neues Leben, als sie in diesen Garten ziehen. Und bei Amerika ist der Kontinent, auf dem sie da ankommen und auf dem sie neu beginnen.

0: Christina Walkers erste Hauptfigur Marianne Roth ist alles andere als hoffnungsfroh gestimmt, als sie in die Schrebergartensiedlung zieht. Ihr Mann Karl hat ihr aufgrund seiner Spielsucht einen Schuldenberg hinterlassen und sich, wie es scheint, selbstbestimmt ins Jenseits begeben. Marianne muss ganz von vorne anfangen. Von ihrem Umzug weiß niemand. Marianne Roth ist eine stolze Frau, die ihrem Unglück mit erhobenem Haupte begegnet.
1: Im Windfang vor dem Gartenhaus schlüpfte Marianne in Karls Gummistiefel. Die ersten Tage in Neuamerika hatte sie Wadenziehen vom Laufen in diesen Stiefeln gehabt. Nicht nur, weil sie zu groß waren, sondern weil Marianne damit auf den Zehen lief. Waren Schuhe zu flach, erhob sie sich automatisch auf die Zehen. »Wie läufst du denn?«, hatte Karl gesagt. »Die Leute denken ja, du willst den Boden, auf dem sie gehen, nicht berühren. Bist du was Besseres als sie?« Seit sie verheiratet war, hatte Marianne, außer zum Wandern, fast immer Schuhe mit höheren Absätzen getragen. Sogar ihre Hausschuhe hatten kleine Absätze, ebenso die Schuhe mit Fußbett, die sie im Laden trug. Weil ihr Körper auf diese Weise schon den Eindruck hatte, aufgerichtet zu werden, war er kaum versucht, sich auf die Zehen zu erheben. 3, 4, 5 Zentimeter wenigstens, so lang wie ihre Zehen, um sich von dieser Welt abzusetzen, die ihr öfter auf die Nerven ging. Aber mit hohen Absätzen würde eine Frau in einem Garten nicht weit kommen. Im Gegenteil, sie senke nur noch tiefer ein. An das Gehen in zu großen und zu flachen Schuhen hatte sich Marianne mittlerweile gewöhnt. Die Kälte und der Lichtmangel waren ebenfalls auszuhalten, nur dass niemand mit ihr sprach, setzte ihr zu.

Orte sind für meine Geschichten sehr, sehr wichtig. Nicht nur, weil sie Handlungsräume, Resonanzräume sind für die Figuren, sondern ich kann in der Tat erst anfangen zu schreiben, wenn ich den Ort für meine Geschichte gefunden habe. Und bisher war es in allen drei Romanen so, dass der Ort etwas, das ich gesehen habe, ein Platz, eine Szene, mich erst inspiriert hat zu einer Geschichte. Und dieses Mal war es ein Schrebergarten. Ich habe öfter, als ich früh morgens im Wald unterwegs war, in Augsburg, einen jungen Mann gesehen, der aus einer Schrebergartenanlage kam, und habe mir gedacht, du hast um diese Uhrzeit keine Tomaten gegossen. Dann war es irgendwann auch keine Jahreszeit mehr.

0: lassen. In Christina Walkers ersten beiden Romanen Auto und Kleine Schule des Fliegens waren die Protagonisten jeweils männlich. Diesmal sind es zwei Frauen. Marianne Roth und ein junges Mädchen namens Diana, das sich Didi nennt. Diana wohnt ebenfalls unfreiwillig in der Schrebergartensiedlung und ist eine für ihr Alter erstaunlich kluge Überlebenskünstlerin, mutig, resilient und mit einem guten Gespür für Ungeheuerlichkeiten ausgestattet.
1: Ihr Finger drückte auf die Klingel und mit jedem schrillen Schellen wurde ihr wärmer. Sie spürte ihre Ohren heiß und den Atem flacher werden. Sie spürte den Zorn in sich aufsteigen und schluckte ihn hinunter. Im Gegensatz zu anderen in der Wohnung hatte sie gelernt, sich zu beherrschen. Rosa Bachmann öffnete endlich die Tür. Sie hielt den Morgenmantel vor der Brust zusammen. Die Lider hoben sich nur mühsam von rot geäderten Augäpfeln. »Hallo Rosa, ist der Idiot auch da? Schläft seinen Rausch aus?« Das Mädchen trat in den Zigaretten- und Weichspülerdunst der Wohnung, vor dem es genauso geflohen war wie vor der mangelnden Selbstbeherrschung, die sich hier eingenistet hatte. Diana drückte sich an ihrer Mutter vorbei, das Gesicht abgewandt, um die Alkoholfahne nicht zu riechen. Sie stieg über Schuhe, die niemand putzte, über stapelweise Werbeprospekte, die keiner entsorgte, und Plastikbeutel voller Pfandflaschen. Die Flaschen würden abgegeben werden, sobald das Geld knapp wurde. Die Sammlung war eine Art Sparstrumpf. »Diana, bitte, warum bist du so?« sagte Rosa. »Warum könnt ihr nicht miteinander auskommen wie zwei vernünftige Menschen?« Rosa stand in der Tür zum Zimmer ihrer Tochter. 11 Quadratmeter mit vernünftiger Ausstattung. Ein Schreibtisch, ein Bett, eine Kommode daneben, darauf ein paar gut benutzte Kuscheltiere. Einem Löwen war die Mähne unregelmäßig und sehr kurz gestutzt worden. »Du darfst gern Didi zu mir sagen, ist mir lieber«, erwiderte Diana. Unter dem Tisch zog sie das Ladekabel ihres Handys aus der Steckdose. Sie hatte vergessen, das Kabel einzustecken, bevor sie wieder einmal nach Neuamerika übersiedelt war.

0: dieser Schrebergarten ist definitiv keine Idylle mit Gartenzwergen. Ich würde eher sagen, er ist fast Lost Place, weil der Garten selber sich in Auflösung befindet. Er soll umgewidmet werden in Bauland. Das ist dann ein Nebenstrang in der Geschichte, dass die Menschen, die noch da sind, vor allem der Obmann, der Gartenobmann, sich wehrt gegen diese Umwidmung.
1: Der von Christina Walker angesprochene Obmann des Kleingartenvereins wird von allen Herr Gregor genannt. Er ist von seiner Frau ohne Nennung von Gründen verlassen worden und entsprechend frustriert. Doch den beiden Frauen Marianne und Didi gelingt es mühelos, ihn aufzuweichen. Bereits in ihren zwei Vorgängerromanen hat Christina Walker mit großem Feingefühl und feinem Humor über schwere Schicksale berichtet. Doch ihre Figuren geben nicht auf. Sie begegnen ihren Schicksalsschlägen mit Einfallsreichtum und lassen sich nicht unterkriegen. Ähnlich den Aalen, die in diesem Buch immer wieder vorkommen. Aale sind ja Meister der Resilienz. So besitzen sie unter anderem die Fähigkeit, Wochen, Monate, ja mitunter sogar jahrelang von ihrem eigenen Fett zu zehren, wenn es notwendig ist. Ich mag Tiere, die die meisten Menschen nicht so mögen, sagt Christina Walker und fügt hinzu, dass die Aale in diesem Buch für das stünden, was ihre Figuren so durchmachen müssten. Dass der Roman nicht nur berührt, sondern auch Mut macht, ist das Verdienst der Autorin, die mit Präzision und stilistischer Eleganz Menschen zum Leben erweckt, vor denen man gerne den Hut zieht.
2: Verteidigung eines Gartens, der neue Roman der Vorarlberger Schriftstellerin Christina Walker, ist im Residenzverlag erschienen. Am 29. September liest sie daraus im Theater Kosmos in Bregenz.
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0: junge Musiktalente fördern und ihnen eine Konzertauftrittsmöglichkeit bieten. Mit dieser Idee hat Dirigent Christoph Eberle 2016 die Quarter Vierländer Jugendphilharmonie gegründet. Junge Musikerinnen und Musiker aus Österreich, Deutschland, Liechtenstein und der Schweiz sind jedes Jahr mit dabei. Von vergangenem Mittwoch bis gestern Abend ging die Herbstkonzerttour der Quarter über verschiedenste Bühnen in Vorarlberg, Deutschland und der Schweiz. Ich durfte am Mittwoch beim Jubiläumseröffnungskonzert im Angelika-Kaufmann-Saal in Schwarzenberg dabei sein. Zum 10-jährigen Bestehen der Quarter Vierländer Jugendphilharmonie hat Christoph Eberle die 9. Sinfonie von Ludwig van Beethoven auf die Konzertbühne gebracht. Aber hören Sie selbst.
1: Quarter ist Familie, Freunde, es sind so viele wunderschöne Erinnerungen zusammengekommen in diesen 10 Jahren. Es war wunderbar und hat mir so viel für meine Karriere gebracht. Und ich habe so viel gelernt.

0: super Musik, viel Spaß, viele tolle Leute und immer eine wahnsinnige Experience.
1: Also ich habe meine meisten engen Freunde hier kennengelernt und weiß es auch sehr zu schätzen. Und es ist eben ganz besonders, weil das ist ein wahnsinnig schönes Miteinandergefühl.

0: Warta Vierländer Jugendphilharmonie ist ein Erfolgsprojekt auf allen Ebenen. Dirigent und Quartergründer Christoph Eberle zieht eine positive Bilanz über die vergangenen 10 Jahre.
1: 10 sehr, sehr schöne Jahre mit jungen Menschen gearbeitet zu haben, zu erleben, wie toll sie spielen können und wie sehr enthusiastisch sie an die Sache herangehen.
0: Junge Musikerinnen und Musiker aus dem gesamten Bodenseeraum bewerben sich alljährlich bei Eberle, um in die Quarta aufgenommen zu werden. Für die Konzertreihe im Herbst wird dann eine ganze Woche lang im bäuerlichen Schul- und Bildungszentrum in Hohenems geprobt.
1: Es hat sich natürlich sehr etabliert beim Publikum und auch im Musikgeschehen des Landes, glaube ich. Und es sind ja immerhin schon über 700 junge Menschen durch die Quarta gegangen, also hier gespielt. Und es ist schon eine neue Generation auch da. Und diese Entwicklung wieder anzusehen und auch wieder immer viele neue junge Musiker kennenzulernen, etwas Schönes.

0: Inzwischen kennen sich viele der Quarter-Musikerinnen und Musiker schon über viele Jahre. Denn wer einmal eine Quarter-Probenwoche und Konzertreihe miterleben durfte, will das immer wieder. Susanne Isenberg ist seit dem Gründungsjahr bei Quarter dabei. Die Violinistin ist inzwischen zur Konzertmeisterin aufgestiegen.
1: Hier ist es nicht Konkurrenz, hier ist es Miteinander und wir geben uns Unterricht teilweise, wir spielen uns gegenseitig vor, wir spielen Kammermusik. Nach 6 Stunden Proben lesen wir da ganz viel vom Blatt, einfach weil es Spaß macht.
0: Delia Jonek aus Ulm ist bereits das 4. Mal bei Quarter dabei. Auch sie hat so etwas wie eine zweite Familie in diesem Orchester gefunden.
2: Egal in welcher Freizeit, es ist nicht jeder sitzt auf seinem Zimmer, ich in der Übekammer und übt, sondern wir machen das miteinander. Wir gehen schwimmen, wir gehen Volleyball spielen. Und wenn man nur Karten spielt, ist es einfach, man hat totales Gemeinschaftsgefühl. Und auch wenn man neu mitspielt, man fühlt sich im ersten Projekt nicht allein, sondern man fühlt sich sofort, hat Leute, wo man sich total wohlfühlt mit denen. Das ist was Besonderes.

0: Vor 5 Jahren war für Maximilian Eisenhut aus Feldkirch Quarta der Schlüssel zur sinfonischen Musik. Seither ist er alljährlich dabei.
1: Quarta war das erste Jugendsinfonieorchester, in dem ich teilhaben durfte. Und es hat meine Liebe zu symphonischer Musik erweckt und ist somit für mich ein fester Bestandteil in jedem Jahr.

0: Bei der Quarter-Vierländer-Jugendphilharmonie mitzuspielen, kann aber auch ein Sprungbrett in eine professionelle Karriere als Musikerin oder Musiker sein. Eberles Projekt hat sich in den 10 Jahren seines Bestehens als Talenteschmiede einen Namen gemacht. Christoph Eberles Idee war also goldrichtig.
1: Es sind ziemlich einige, vor allem die Konzertmeister, die jetzt schon im Engagement bei den Wiener Philharmonikern und in Berlin sind. Da gibt es also einige Fälle, die man nennen könnte, die bei Quarter mehrere Jahre mitgewirkt haben und jetzt in prominenten Stellen in europäischen Orchestern spielen.

0: Zum 10-jährigen Jubiläum ist auch ein Quarter Buch erschienen, wie Christoph Eberle erzählt.
1: Also das Buch zeigt eigentlich in vielen schönen Kommentaren von Mitwirkenden, von Dozenten, von Lehrern, auch von Menschen von außen und vor allem mit einer Menge schöner Bilder die Entwicklung der Quarter über die 10 Jahre hinweg.

0: 10 Jahre Quarter Jubiläumskonzerte hat sich Dirigent Christoph Eberle für Beethovens 9. Sinfonie entschieden.
1: Ich habe das Stück schon länger im Auge gehabt, das einmal machen zu wollen. Wieder, ich habe es damals zu einem Jubiläum mit dem Symphonieorchester Vorarlberg gemacht, als das Orchester 15 Jahre alt wurde. Und dann habe ich mir gedacht, wenn die Quarter jetzt 10 Jahre auf der Bühne spielt, wäre das ein schönes Stück, dieses Ereignis zu feiern.
0: Friedrich Schillers Gedicht An die Freude hat Beethoven zu dieser 9. Sinfonie inspiriert. Der Komponist hat in diesem Werk seiner letzten vollendeten Sinfonie, die 1824 uraufgeführt wurde, erstmals im letzten Satz zum Orchester auch Gesangssolisten sowie einen Chor eingesetzt.

0: Heute gehört Beethovens 9. Sinfonie weltweit zu einer der populärsten Kompositionen der klassischen Musik. Das vokale Hauptthema, die Ode an die Freude, ist überdies die Europa-Hymne. Für Dirigent Christoph Eberle ein Werk, das punktgenau zu einem Jubiläum wie jenem seiner Quarter Jugendphilharmonie passt.
1: Ja, das ist herausragend, ist sicher der letzte Satz. Und diese Idee, eben alle Menschen werden Brüder, die Vereinigung und das Positive, was die Menschen entwickeln sollten, wird da beschrieben. Und das ist natürlich ein wunderschönes Thema für so einen Abschluss.

68 Musikerinnen und Musiker spielen in der diesjährigen Konzertreihe in der Quarterphilharmonie mit. 31 Sängerinnen und Sänger sind im Chor zu hören und 4 Solisten: Sopran, Alt, Tenor und Bassbariton.

0: Für die jungen Musikerinnen und Musiker ist Beethovens 9. durchaus herausfordernd, gleichzeitig aber auch mit großer Spielfreude verbunden.
1: Es ist sehr anstrengend zu spielen, vor allem dieser erste Satz. Man braucht so viel Energie und so explosive Energie. Und ich spiele meistens immer sehr schön und sehr melodiös und sehr eher weich. Wenn man so richtig draufsetzen.
2: Es ist eine ganz besondere Sinfonie und man spielt es auch nicht allzu oft, weil man doch einen Chor noch dazu braucht. Und es macht wahnsinnig viel Spaß, weil man kann ganz viel lernen. Es hat 4 Solosänger dabei, es hat einen Chor dabei. Es ist einfach was Neues, es ist viel mehr los auf der Bühne. Und trotzdem ist es so wahnsinnig kammermusikalisch untereinander und man kann ganz viel kommunizieren und miteinander gestalten.
3: Beethovens 9. Symphonie ist meine absolute Lieblingssymphonie generell. Die Musik ist fantastisch. Ich hocke mit einem Grinser die ganze Zeit auf die Bühne und habe immens viel Spaß.

Das Publikum im ausverkauften Angelika-Kaufmann-Saal bejubelte die Quarter-Jubiläumsaufführung mit Standing Ovations. Insgesamt haben mehr als 2400 Menschen in den vergangenen 5 Tagen die Quarter-Konzerte besucht, rund 700 mehr als im Jahr 2025.

Das Netzwerk und der Trägerverein für das Schweizer Memorial für die Opfer des Nationalsozialismus und das Jüdische Museum Hohenems haben das Siegerprojekt für den Erinnerungsort in Bern bekannt gegeben. Wir sind bei den aktuellen Kulturmeldungen in dieser Sendung. Das Memorial Unfolded Minute wird auf der Casino-Terrasse neben dem Bundeshaus realisiert. Der Erinnerungsort ist ein wichtiges Element des Memorial-Gesamtkonzepts in der Schweiz, das zudem das geplante Vermittlungszentrum Flucht in Diepoldsau und ein Netzwerk von Institutionen und Kantonen umfasst. Mit dem Vermittlungszentrum Flucht wird an der Schweizer Landesgrenze zu Vorarlberg in Diepoldsau das Memorial um einen modernen transnationalen Ort der Geschichtsvermittlung ergänzt werden, der die gesamtschweizerische Fluchtgeschichte umfasst. Das Jüdische Museum Hohenems ist in diese Arbeit integriert. Bereits 2028 soll die Geschichte der Fluchten in die Schweiz während der Zeit des Nationalsozialismus im Rahmen einer Wanderausstellung an mehreren Orten in der Schweiz vermittelt werden. Strange Fruits, so heißt die Ausstellung von Tyron Ebovon im Kunstraum Remise in Bludenz, die kommenden Donnerstag am 17. September um 20 Uhr eröffnet wird. Der im Jahr 2000 in Wien geborene Künstler mit kroatisch-nigerianischen Wurzeln, Tyron Ebovon, gilt als eine der spannendsten Stimmen der zeitgenössischen jungen Kunstszene in Österreich. Ebovons Werkschau im Kunstraum Remise in Bludenz schafft einen historischen und zugleich gegenwärtigen Resonanzraum. Sie verweist auf Erzählungen von rassistischer Gewalt und gesellschaftlicher Ausgrenzung. Ebovons Werke fordern dazu auf, den eigenen Blick nicht als neutral zu verstehen. Die Ausstellung Strange Fruits ist bis 25. Oktober zu sehen. In Greifswald an der Ostsee in Deutschland ist derzeit die raumfüllende Installation Pressure Body des Vorarlberger Künstlers Margot Fritsch zu sehen. Die Ausstellung wurde im Rahmen der Greifswalder Kulturnacht vergangenen Freitagabend eröffnet. Der Cubic, ein gläserner Kunstkubus in der Greifswalder Innenstadt, ist Skulptur- und Ausstellungsraum zugleich. Durch die großen Glasflächen bleiben die Ausstellungen rund um die Uhr sichtbar und sind unmittelbar in den öffentlichen Raum eingebunden. Margot Fritsch bespielt den gesamten Kubus mit seiner silbern reflektierenden, aufblasbaren Skulptur. Sie füllt den Raum nahezu vollständig aus, fällt langsam wieder in sich zusammen und wird anschließend erneut aufgeblasen. Durch dieses fortwährende Atmen verändert sie kontinuierlich ihre Form.

0: Sie ist ohne Zweifel die Doyenne der österreichischen Galerienszene, eine Kämpferin für die zeitgenössische Kunst gegen alle Widerstände und Widrigkeiten der vergangenen Jahrzehnte hindurch. Ursula Krinzinger. Ihre Galerie ist zwar in Wien, ihr Wirken jedoch international. Viele der heutigen Kunststars sind von ihr vertreten. Wally Export, Bruno Cironcoli, Toni Schmale, Chris Burden, Maria Lasnik, Marina Abramovic. Alles begann Anfang der 70er Jahre in Bregenz. Ihre Heimatstadt würdigt Ursula Krinzinger nun mit einer großen Sommerausstellung im Palais Thurn und Taxis. Carina Jilk informiert.
1: Das ehrwürdige Palais Thurn und Taxis, das die Stadt Bregenz für ihre Sommerausstellungen zur Festspielzeit nutzt, ist rappelvoll an diesem Eröffnungstag. Drei Alphörner tönen aus der Eingangstüre Richtung Freitreppe in den vorgelagerten Park. Drinnen wie draußen tummeln sich Menschen. Gut gelaunt, in Feierstimmung. Es ist das übliche Vernissagenpublikum und noch viele, viele andere mehr. Mittendrin die Galeristin. Ursula Krinzinger, durch und durch Grande Dame, roter Lippenstift, schwarzer, langer, kimonohafter Seidenmantel, dunkle, supermodische Sonnenbrille, die sie von Zeit zu Zeit abnimmt, dann, wenn sie länger mit einzelnen Personen spricht. Man sieht sie Leute umarmen, lachen, sich freuen. Bregenz ehrt sie mit einer Ausstellung. Ihre Heimatstadt fand Krinzinger einst grauenhaft, wunderbar grauenhaft. Dennoch hat hier alles begonnen, als sie in der Innenstadt vor 55 Jahren ihre erste Galerie eröffnete.
2: Nachdem ich immer sehr, sehr interessiert war an zeitgenössischer Kunst, auch sehr viele Künstler kannte, hatte ich gedacht, ich könnte das in Bregenz probieren.
1: Gleich im ersten Galerienjahr versetzte Krinzinger die Stadt jedoch in helle Aufruhr mit Gottfried Bechtolds legendärem Beton-Porsche, der vor der Galerie auf einem normalen Parkplatz abgestellt wurde.
2: Es gab Ablehnung, es gab Beschimpfungen, es gab Anzeigen, besonders eben wegen dem Porsche, dass man einen Beton-Porsche überhaupt auf einen Parkplatz geben kann. Das war ja undenkbar.
3: Da war man natürlich wilde Hund damals, nicht? Das war am Anfang, das war ganz am Anfang, nicht? Und außerdem war das hyperskandalös, das Ganze, nicht?
1: Erinnert sich der Künstler Gottfried Bechtold. Bald folgte der Umzug der Galerie Krinzinger nach Innsbruck. Um sie zu finanzieren, gab Krinzinger Nachhilfestunden. In Innsbruck zeigte sie bereits Mitte der 70er Jahre wesentliche Performances von Marina Abramovic. Kulturmanager Gerald Matt, auch Bregenzer, hat die Ausstellung im Palais Thurn und Taxis kuratiert.
4: Ja, Ursula Krinzinger war auch Pionierin für feministische Kunst, eine Kämpferin für Künstlerinnen in einer Zeit, wo es Künstlerinnen noch sehr schwer hatten.
1: Mitte der 80er Jahre zog Krinzinger nach Wien. Das Geschäft mit der Kunst war hart. Krinzinger jedoch behauptete sich in der Männerdomäne. Künstler Oswald Oberhuber.
5: Erstens hat sie ein großes Fachwissen, das ist immer die Voraussetzung, dass sie Erfolg hat. Ne? Und dann ist sie ehrlich und aggressiv. Da hat sie männliche Züge, möchte ich sagen. Nicht? Nach außen kann sie sich durchsetzen. Und dann hat sie ja ihre grundsätzlichen Ideen, die in die Zeit hineinreichen. Und das scheint mir auch wichtig zu sein.
1: Ursula Krinzinger blieb konsequent, beriet Sammlerinnen und Sammler, betreute Künstlerinnen und Künstler. Die Kunst selbst blieb ihr immer das Wesentliche.
6: Ich beschäftige mich ja mit schwieriger Kunst, also nicht mit leichter. Es sind ja nicht Sachen, die in einer Boutique verkäuflich wären oder vermittelbar, sondern es ist sehr schwierige, existenzielle Geschichten, die hier transportiert werden. Und ich würde sagen, dass ich das mit einer großen Konsequenz verfolge. Und natürlich muss ich umsetzen, um wieder Ausstellungen machen zu können, um Künstler durchzubringen.
1: Womit Krinzinger früh begann? Mit dem Auftritt ihrer Galerie auf Kunstmessen. Die waren von Anfang an gut ausgewählt. In einer Club 2-Sendung des ORF präsentierte sie sich meinungsstark und streitbar.
7: Das ist die Kunstmesse Wien 1979. Es sind wohl Galerien aus den Bundesländern vertreten. Es ist nicht eine Avantgarde-Galerie vertreten. Also es wird nur etablierte Kunst angeboten. Verkaufsorientierte Galerien. Ich kann an so einer Messe einfach nicht teilnehmen.
1: Bereits vor 5 Jahren übernahm Krinzingers Sohn Thomas die hauptsächliche Galerienarbeit. Das internationale Messepaket bespielt Krinzinger aber noch höchstpersönlich selbst. Ganz könne sie es eben nicht lassen, sagt sie. Auch bei der Ausstellung in Bregenz hat sie maßgeblich mitgewirkt. Schlussendlich, wie Kuratorin Judith Reichert ausführt.
8: Die Zusammenarbeit hat begonnen vor über einem Jahr. Im März, als ich das erste Mal eine E-Mail geschickt hatte, und zwar zu Thomas Krinzinger mit der Kontaktaufnahme, dann hat es circa ein halbes Jahr gebraucht, bis ich in die Heiligen Hallen eingelassen wurde, und dann haben wir begonnen zu diskutieren. Darauf habe ich dann das erste Konzept geschickt, worauf sie, und das ist super, mir geschrieben hat, ich habe ganz wenig Zeit, ich konnte es nur kurz überfliegen, aber es ist überraschenderweise interessant.
1: Die Ausstellung besteht zu größten Teilen aus Werken aus der Sammlung Ursula Krinzinger. Zu sehen sind grundlegende Arbeiten des Wiener Aktionismus, Werke von Marina Abramovic, Maria Lasnik, Chris Burden, Bruno Cironcoli, Peter Kogler, Eva Schlegel, Jonathan Mese, Erwin Wurm, Wally Export und vielen mehr. Die Ausstellung ist ein Rundgang durch die prägende Kunst der Gegenwart und verweist auch auf die Sammlerin dahinter. Viele der Arbeiten stammen aus frühen Schaffensphasen der jeweiligen Künstlerinnen und Künstler. Krinzinger hatte sie entdeckt, lange bevor sie oft mit ihrer Hilfe zu großen Namen wurden. Noch heute ist Krinzinger die Förderung junger Kunst ein Anliegen. Zahlreiche Residenzenprogramme in Ungarn, Kroatien, Sri Lanka zeugen davon. Claudia Larcher hat eines davon besucht.
9: Das muss man sich leisten als Galerie, dass man eigentlich ein Projekt fördert, bei dem er ja nichts verdient am Ende des Tages. Außer glückliche Künstler und Künstlerinnen.
1: Kunst hält Krinzinger für essentiell, Budgetkürzungen für einen schweren Fehler.
2: Die falsche Vorstellung der Politiker, dass in der Kultur gespart werden muss, was total falsch ist. Kultur, Künstler sind Multiplikatoren erster Klasse. Aber die Politik sieht das alles nicht und sieht auch nicht die Notwendigkeit der Kunst. Sie verstehen es nicht. Ich kann nur hier einen Satz bringen, den Gerhard Richter von sich gab. Kunst ist die schönste Form der Hoffnung. Und ich sage, Kunst ist die schönste Form des Lebens.
1: Bregenz hat sich seit den 70er Jahren weiterentwickelt. Dass hier zeitgenössische Kunst nun ihren Platz hat und ein Betonporsche nicht mehr zum Skandal gerät, ist zu großen Teilen auch Ursula Krinzinger zu verdanken.

Das Kulturmagazin von Radio Vorarlberg neigt sich für heute dem Ende zu. Gleich nach den Nachrichten begrüßt Sie mein Kollege Stefan Höfel mit der Radio Vorarlberg Konzertsendung. Unter dem Titel Douce France gibt es bei ihm heute einen Chansonabend zu hören, der im Rahmen der Bregenzer Festspiele stattgefunden hat. Gestaltet wurde er von der schwedischen Sängerin Ann-Sophie von Otter und ihrem Ensemble. Mein Name ist Ines Hergovitz-Gasser und ich darf mich im Namen des gesamten Teams bei Ihnen fürs Zuhören bedanken. Ich wünsche Ihnen noch einen angenehmen Abend mit Radio Vorarlberg. Schön, dass Sie da sind.

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1: Im Nachrichtenstudio Markus Langer. Die Grünen sind in der heutigen Sondersitzung des Nationalrats mit ihrem dringlichen Antrag zur Klimakrise und Maßnahmen gegen Hitze und Dürre gescheitert. Die Dreierkoalition und die FPÖ lehnten den Antrag mit unterschiedlichen Begründungen ab. Stefan Kappacher.
2: Emotional ging es Grünen-Chefin Leonore Gewessler an. Sie verwies auf den Rekord-Hitzesommer.
3: Denken Sie an die Bauarbeiterinnen und Bauarbeiter, der am Gerüst steht, auch bei 40 Grad. An die alte Dame im vierten Stock, die sich nicht mehr runtertraut auf die Straßen, weil es so heiß ist. An die Landwirtin, die zusehen musste, wie ein ganzes Jahr Arbeit am Feld verdorrt ist.
4: Das ist dramatisch, Herr Minister.
2: Alles richtig, aber man habe gehandelt mit zig Millionen Hilfe trotz Sparbudget, so ÖVP-Umweltminister Norbert Totschnig. Grünes Wachstum müsse das Ziel sein.
5: Nur eine Wirtschaft, die Gewinne erzielt, kann investieren in den Umbau ihrer Anlagen, in den Ausstieg von Fossilen hinein in Erneuerbare.
2: Susanne Fürst von der FPÖ meinte, kein vernünftiger Mensch glaube,
6: dass man heiße Tage, kalte Tage, sintflutartige Regengüsse einfach irgendwie tatsächlich verhindern kann.
2: Bei der Abstimmung nach der dreistündigen Debatte blieben die Grünen allein.
1: Europa will seine Interessen in der Arktis verteidigen. Die Europäische Union müsse ihre Aktivitäten in der Region ausbauen, heißt es in einer gemeinsamen Erklärung nach dem EU-Arktis-Gipfel in Finnland. Der Generalsekretär der österreichischen Bischofskonferenz, Peter Schipka, legt Ende November auf eigenen Wunsch vorzeitig sein Amt zurück. Er übernimmt eine Professur an der Kirchlichen Pädagogischen Hochschule Wien, Niederösterreich. Im forensisch-therapeutischen Zentrum Garsten ist ein 40-Jähriger tot aufgefunden worden. Das bestätigte das Justizministerium am Abend. Er soll von einem 63 Jahre alten Mitinsassen vorsätzlich getötet worden sein. Beide waren im sogenannten Maßnahmenvollzug untergebracht. Auf Sizilien ist der Vulkan Ätna wieder aktiv. In Catania gibt es neuerlich Beeinträchtigungen im Flugverkehr. Aus Italien Cornelia Vospernick.
7: So richtig Ruhe gegeben hat in den letzten Wochen ja nie der Ätna, aber seit einigen Tagen ist er wieder besonders aktiv. 4 Kilometer ist die Rauchsäule heute hoch. Dazu kommt der Wind, der wieder Richtung Süden weht. Neulich musste daher heute früh auf dem Flughafen von Catania der Flugverkehr eingestellt werden. Ursprünglich hieß es bis zum Nachmittag, nun liegt man bei 22 Uhr. Ob das letzte Wort gewesen sein wird, ist unklar. Im August hatte Chaos geherrscht, weil man in Catania auf das Ereignis, das jederzeit eintreten kann, schlecht oder gar nicht vorbereitet war. Passagiere waren ohne Information gestrandet, es fehlte an Bussen oder Zügen und private Transfers waren oft nur zu ausbeuterischen Tarifen zu bekommen.
1: Das waren die Nachrichten mit Markus Lange. Und nun zum Wetter.
8: Die Nacht wird frisch mit Tiefstwerten zwischen 4 Grad im Lungau und 14 in der Innenstadt von Wien. Und nach Mitternacht entsteht stellenweise Nebel, besonders in den Tälern. Morgen am Dienstag verschwinden die Nebelfelder bald und in ganz Österreich setzt sich die Sonne durch. Oft ist der Himmel sogar wolkenlos. Und es wird warm morgen. Am Nachmittag hat es 20 bis 25 Grad. In Vorarlberg und in Tirol stellenweise sogar bis zu 28. Am Mittwoch wieder warm und oft sonnig, im Westen am Nachmittag dann Wolken und Regen. Soviel zum Wetter mit Thomas Bostal.
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11: Stefan Höfel begrüßt Sie recht herzlich. Heute wird's französisch in dieser Konzertsendung. Im Rahmen der Bregenzer Festspiele 2026 gab es nämlich unter anderem auch einen Chansonabend zu erleben. Gestaltet wurde er von der schwedischen Sängerin Anne-Sophie von Otter und ihrem Ensemble. Douce France, so der Titel des Konzertabends im Theater am Kornmarkt in Bregenz am 5. August. Und so wie das Programm hieß auch der Eröffnungstitel Douce France.

Douce France von Charles Trenet war das, das Eröffnungsstück des Konzertes der Mezzosopranistin Anne-Sophie von Otter im Rahmen der Bregenzer Festspiele im Theater am Kornmarkt am 5. August. Die Musiker waren Johann Sieberg Klavier, Fabian Fredriksson Gitarre, Bengan Jansson Akkordeon und Anders Jakobsson Geige. Douce France war also nicht nur der Titel des Eröffnungsstückes, sondern auch das Motto dieses Abends. Anne-Sophie von Otter präsentierte französische Chansons aus den 1930er bis 1950er Jahren und etwas später dann im Programm auch Lieder aus Berlin aus dieser Zeit und zudem noch Musik aus ihrer Heimat Schweden. Anne-Sophie von Otter ist eine der international bekanntesten Mezzosopranistinnen überhaupt. Egal ob in Opernproduktionen oder auf den Konzertbühnen der Welt, sie ist in allen großen Häusern bereits aufgetreten. Anne-Sophie von Otter ist eine der meist aufgenommenen Künstlerinnen der Gegenwart. Aus ihrer exklusiven Zusammenarbeit mit dem Label Deutsche Grammophon entstanden auch Alben, die mit einem Grammy ausgezeichnet wurden. Bei den Bregenzer Festspielen war sie heuer auch in der Uraufführung der zeitgenössischen Musiktheaterproduktion Passion of the Common Man zu hören. Und beim Chansonkonzert am 5. August folgten nun A Paris, Padam Padam, Ma Solitude und A Bicyclette.

Die Sängerin Anne-Sophie van Otter war das im Rahmen ihres Chansonabends bei den Bregenzer Festspielen am 5. August. Sie hörten «À Paris», komponiert von Francis Lemarc, «Padam Padam» von Norbert Glanzberg, «Ma Solitude» von Georges Moustaki und «A Bicyclette» von Francis Lai. Ein Mitschnitt vom 5. August aus dem Theater am Kornmarkt. Die Musiker waren Johann Sieberg Klavier, Fabian Frederiksson Gitarre, Bengan Jansson Akkordeon und Anders Jakobsson Geige. 71 Jahre alt ist Anne-Sophie van Otter. Die Arbeit mit Musik und die Interpretation von Musik sei ihr Leben, meinte die Sängerin einmal. Das fordere sie heraus und rege sie an, und zwar ganzheitlich, ihren Verstand, ihr Herz und ihre Seele. Und das hat man auch beim Konzert in Bregenz gespürt. Anne-Sophie van Otter zeigte ihre vielseitige Stimme und interpretierte im besten Sinn sowohl was ihren Gesang, aber auch was ihre Körpersprache betraf. Ich bin immer wieder dankbar dafür, dass ich meinen Weg gefunden habe und weiß, dass ich dem niemals überdrüssig werde. Natürlich steckt harte Arbeit, viel Üben und das exakte Studieren meiner Partien dahinter, um an das heranzukommen, was in ihnen steckt und was ich aus ihnen machen kann. Es geht um musikalische Fantasie und absoluten Fokus, so Anne-Sophie van Otter. Und jetzt folgen zuerst eine Instrumentalnummer und dann noch zwei weitere Chansons aus diesem Konzert: Minor Swing und darauf Göttingen und Boom.

Boom von Charles Trenet war das und zuvor Göttingen von Barbara und die Instrumentalnummer Minor Swing von Django Reinhardt. Die Interpreten waren Johann Sieberg Klavier, Fabian Fredriksson Gitarre, Bengan Jansson Akkordeon, Anders Jakobsson Geige und natürlich Ann-Sophie von Otter Gesang. Ein Mitschnitt von den Bregenzer Festspielen vom 5. August. Wenn die Musik gut ist und ich sie singen kann, dann tue ich es. Das meinte Ann-Sophie von Otter in einem Interview. Und so war der Abend im Theater am Kornmarkt musikalisch dann doch auch breit gefächert. Mit französischen Chansons hat die schwedische Sängerin gestartet. Und im zweiten Teil war es dann Musik aus ihrer Heimat sowie Lieder aus den 1930er bis 1950er Jahren aus Berlin. Aus Schweden stammen die folgenden drei Stücke: Det brinner en eld, Lätt som en sommarfjäril und Vals från Orsa.

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Drei Stücke aus Schweden waren das. Zuerst Det brinner en eld, ein Volkslied aus Schweden, darauf dann Let som en sommarfjäril, komponiert von den beiden ABBA-Songwritern Benny Andersson und Björn Ulvaeus. Und jetzt zum Schluss hörten Sie rein instrumental vorgetragen Vals Fran Orsa, komponiert von Gösa Andersson. Die Interpreten waren Johann Sieberg Klavier, Fabian Fredriksson Gitarre, Bengan Jansson Akkordeon, Anders Jakobsson Geige und Ann-Sophie von Otter Gesang. Ein Mitschnitt vom 5. August von den Bregenzer Festspielen. Und jetzt geht's musikalisch ins Berlin der 1930er bis 1950er Jahre. Eine Blütezeit der Popmusik, wie Ann-Sophie von Otter meint. Die Gesangslinien dieser Lieder machen ihr Spaß und die Texte seien sehr unterhaltsam, zuweilen tiefsinnig, sagte die Mezzosopranistin. Und das zeigt sich sehr gut bei den folgenden Liedern. Heute Abend lade ich mir die Liebe ein. Ach, wie schön, man singt immer tiefer. Kann denn Liebe Sünde sein? Und Musik, Musik, Musik.

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1: An Sophie von Otter Gesang, Johann Sieberg Klavier, Fabian Frederiksson Gitarre, Bengan Jansson Akkordeon, Anders Jakobsson Geige. Das waren die Interpreten am 5. August im Theater am Kornmarkt im Rahmen der Bregenzer Festspiele. Sie hörten folgende Lieder. Heute Abend lade ich mir die Liebe ein von Nico Dostal. Ach, wie schön, man singt immer tiefer von Günther Neumann. Kann denn Liebe Sünde sein, komponiert von Lothar Bruno. Und zuletzt Musik, Musik, Musik von Peter Kreuder. Und mit diesem Stück endete auch das offizielle Programm dieses Konzertes. Das Theater am Kornmarkt war ausverkauft und es gab viel Applaus für Ann-Sophie von Otter und ihre Musiker. Und natürlich gab es dann auch noch eine Zugabe. Da wurde es nochmal schwedisch, Sommaren det Hände.

0: Sommer in det Hände, komponiert von Roberto Livraghi. Und der schwedische Text zu diesem Lied wurde von Bo-Göran Edling geschrieben. Das war die Zugabe beim mit Douce France überschriebenen Konzert am 5. August im Theater am Kormarkt im Rahmen der diesjährigen Bregenzer Festspiele. Sie hörten die Sängerin Ann-Sophie von Otter und in ihrem Ensemble musizierten Johann Sieberg Klavier, Fabian Fredriksson Gitarre, Bengan Jansson Akkordeon und Anders Jakobsson Geige. Dieser Mitschnitt ist eine Produktion des ORF Vorarlberg. Der Tonmeister war Christoph Maria Holzer, Musikaufnahmeleiter und Gestalter der heutigen Sendung Stefan Hüfel. Und mit diesem Hinweis verabschiede ich mich aus dem Funkhaus in Dornbirn. Ich wünsche Ihnen eine angenehme Nacht.
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2: Schwierige Regierungsbildung in Schweden. EU will Interessen in der Arktis wahren und Grüne scheitern mit Klimaantrag im Nationalrat. Im Studio Markus Langer. In Schweden dürfte die Regierungsbildung schwierig werden. Nach den Parlamentswahlen zeichnet sich ein knapper Sieg des oppositionellen Linkslagers aus, aber sowohl sie als auch die Konservativen bräuchten für eine Mehrheit im Parlament Partner, Sarah Emler. Ja!
3: Schwedens Sozialdemokraten feiern. Obwohl es das schlechteste Ergebnis seit rund 100 Jahren ist, bleibt die Partei stärkste Kraft im Parlament und könnte für einen Wechsel an der Regierung sorgen, sofern sie von anderen Parteien des linken Flügels unterstützt wird. Auch dem konservativen Lager um Ministerpräsident Ulf Kristersson fehlt die Mehrheit. Seine derzeitige Minderheitsregierung wird von den rechtspopulistischen Schwedendemokraten gestützt, die Wurzeln in der Neonazi-Bewegung haben. Bleibt Kristersson im Amt, könnten sie erstmals Teil der Regierung sein. Unabhängig davon, welches Lager am Ende gewinnt, wird eine komplizierte Regierungsbildung erwartet.
4: I would be astonished.
3: Er wäre erstaunt, wenn bereits nächste Woche eine Regierung steht, so Politikwissenschaftler Nicolas Eilert. Vor allem im linken Lager liegen die Positionen der Parteien weit auseinander.
2: Die Europäische Union will, dass ab kommendem Jahr mehr Frauen in Aufsichtsräten vertreten sind. Konkret sieht die neue Regelung für börsennotierte Unternehmen eine Quote von 40 statt bisher 30% vor. Europa will seine Interessen in der Arktis verteidigen. Die Europäische Union müsse ihre Aktivitäten in der Region ausbauen, heißt es in einer gemeinsamen Erklärung nach dem EU-Arktis-Gipfel in der finnischen Stadt Rovaniemi am Polarkreis. Aus Brüssel dazu Tim Kupal.
5: Seltene Rohstoffe, neue Schifffahrtsrouten infolge des Klimawandels und eine strategisch einmalige Lage. Die Arktis sei Kerninteresse der europäischen Sicherheitspolitik, sagt Gastgeber Finnlands Ministerpräsident Petteri Orpo.
6: The Arctic is a core European security interest.
5: Deutschlands Kanzler Friedrich Merz sieht vor allem Russland als Bedrohung.
7: Russia is building up its military capabilities here.
5: Russland baue in der Arktis seine militärischen Fähigkeiten aus und nutze seine Anwesenheit jeden Tag für hybride Aktivitäten.
7: Every day.
5: Im Zentrum der Beratungen die EU-Arktis-Strategie, die noch im Herbst vorgestellt werden soll. Die US-Kontrollansprüche auf Grönland werden im Abschlussdokument des EU-Arktis-Gipfels nicht erwähnt.
2: Russland und die Ukraine wollen angeblich auf Angriffe auf gegnerische Energieanlagen verzichten. Das teilte US-Präsident Trump auf seiner Plattform Truth Social mit, ohne weitere Details zu nennen. Der ukrainische Präsident Zelensky meinte, man sei nicht davon überzeugt, dass Russland bereit sei, sich an eine solche Vereinbarung zu halten. Die Grünen sind in der heutigen Sondersitzung des Nationalrats mit ihrem dringlichen Antrag zur Klimakrise und Maßnahmen gegen Hitze und Dürre gescheitert. Die Dreierkoalition und die FPÖ lehnten den Antrag mit unterschiedlichen Begründungen ab. Stefan Kappacher.
8: Emotional ging es Grünen-Chefin Leonore Gewessler an. Sie verwies auf den Rekord-Hitzesommer.
9: Denken Sie an die Bauarbeiterinnen und Bauarbeiter, der am Gerüst steht, auch bei 40 Grad. An die alte Dame im vierten Stock, die sich nicht mehr runtertraut auf die Straßen, weil es so heiß ist. An die Landwirtin, die zusehen musste, wie ein ganzes Jahr Arbeit am Feld verdorrt ist. Das ist dramatisch, Herr Minister.
8: Alles richtig, aber man habe gehandelt mit zig Millionen Hilfe trotz Sparbudget, so ÖVP-Umweltminister Norbert Totschnig. Grünes Wachstum müsse das Ziel sein.
10: Nur eine Wirtschaft, die Gewinne erzielt, kann investieren in den Umbau ihrer Anlagen, in den Ausstieg von Fossilen hinein in Erneuerbare.
8: Susanne Fürst von der FPÖ meinte, kein vernünftiger Mensch glaube,
11: dass man heiße Tage, kalte Tage, sintflutartige Regengüsse einfach irgendwie tatsächlich verhindern kann.
8: Bei der Abstimmung nach der dreistündigen Debatte blieben die Grünen allein.
2: Die sogenannte Wärmewende ist ins Stocken geraten. Wie aktuelle Zahlen der Heizungsbranche zeigen, ist der Absatz von klimafreundlichen Wärmepumpen heuer deutlich zurückgegangen, während konstant viele Gasthermen und sogar etwas mehr Ölkessel verkauft wurden. Laut erneuerbaren Branche liegt das an der Unsicherheit bei den Förderungen. Im forensisch-therapeutischen Zentrum in Garsten in Oberösterreich ist am Nachmittag ein 40-jähriger tot aufgefunden worden. Tatverdächtig ist ein Mitinsasse Jürgen Freimuth.
12: Der 40-Jährige dürfte von einem 63-jährigen Häftling vorsätzlich getötet worden sein. Das bestätigt das Justizministerium. Notarzt und Polizei waren vor Ort. Das Landeskriminalamt hat die Ermittlungen übernommen. Die Tat soll sich auf einem Gang und damit nicht in einem Haftraum ereignet haben. Bei der Tatwaffe soll es sich um einen messerähnlichen Gegenstand handeln. Er wurde sichergestellt. Ob und weswegen es zwischen den Insassen zu einem Streit gekommen war, ist noch unklar. Beide Männer waren im Maßnahmenvollzug untergebracht. Sie galten wegen einer schwerwiegenden und nachhaltigen psychischen Störung als gefährlich. Der Fall ereignet sich nur 2 Wochen nach einem tödlichen Angriff unter Häftlingen in der Justizanstalt Klagenfurt. Das Justizministerium kündigt an, die internen Abläufe lückenlos aufklären zu wollen.
2: Die Europäische Weltraumagentur ESA schickt in wenigen Stunden einen Erdbeobachtungssatelliten ins All. Der Satellit FLEX soll Daten zur Pflanzengesundheit erheben. Tobias Mayer.
13: Wenn Pflanzen unter Trockenstress oder Schadstoffen leiden, dann kann die Photosynthese nicht optimal ablaufen. Die dabei entstehende überschüssige Energie kann vom neuen Pflanzengesundheitssatelliten FLEX in Form von Strahlung gemessen werden, erklärt ESA-Projektleiter Ralf Bock.
14: Häufig, wenn man in ein grünes Feld reinguckt, meint man, die Vegetation ist gesund. In Wirklichkeit ist sie aber vielleicht nicht, weil Wasser fehlt zum Beispiel und dies aber erst nach Tagen oder nach Wochen sichtbar ist, indem die Pflanzen zum Beispiel braun werden oder schlapp.
13: FLEX soll solche Probleme in Echtzeit erkennen können. Mit an Bord ist auch Technik aus Österreich. Der Navigationsempfänger, der die Position des Satelliten bestimmt, wurde in Wien entwickelt und gebaut.
2: Jetzt zum Sport mit Christoph Ott.
15: ÖFB-Teamchef Ralf Rangnick hat heute den Kader für die anstehenden Nations League-Spiele bekannt gegeben. Dabei setzt der 68-Jährige auf 9 neue Spieler gegenüber der WM. Zum einen geben Spieler wie Maximilian Wöber und Marco Grüle Comeback im Team und zum anderen sind erstmals die Torhüter Lukas Jungwirth vom LASK und Christian Zawiszycki von Salzburg sowie Austria-Jungster Vasilije Markovic und Verteidiger Felix Bacher dabei. Nicht im Kader ist unter anderem der aktuelle vereinslose langjährige ÖFB-Kapitän David Alaba. Nach der Trennung von ÖFB-Sportdirektor Peter Schöttl beginnt nun offiziell die Suche nach einer Nachfolge. Dafür soll nun mittels eines genauen Anforderungsprofils die richtige Person gefunden und noch heuer vorgestellt werden. Die Tennis-Erste Bank Open in der Wiener Stadthalle Ende Oktober können heuer erneut mit einem Top-Starterfeld aufwarten. Mit der Nummer 1 der Welt Jannik Sinner aus Südtirol und dem frisch gebackenen deutschen US Open-Sieger und Weltranglisten-Zweiten Alexander Zverev werden damit die besten Spieler der Welt erneut in Wien aufschlagen. Und die Tennis-Doppelspezialisten Lukas Miedler und Neil Oberleitner werden in Zukunft gemeinsam auf der ATP-Tour spielen.
2: Im Nachtjournal jetzt der Wetterbericht von und mit Thomas Vostal.
16: In den nächsten Stunden ist der Himmel größtenteils sternenklar. Daher kühlt es deutlich ab. Die Tiefstwerte liegen heute Nacht zwischen 4 Grad im Lungau und 14 in den Innenbezirken von Wien. Nach Mitternacht entsteht dann stellenweise Nebel. Morgen am Dienstag verschwinden die Nebelfelder bald und in ganz Österreich setzt sich die Sonne durch. Oft ist der Himmel sogar wolkenlos. Und es wird spätsommerlich warm. Am Nachmittag hat es 20 bis 25 Grad. In Vorarlberg und in Tirol sogar bis zu 28.
2: Und das war das Nachtjournal. Auf Wiederhören.

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1: Im Nachrichtenstudio Markus Langer. Die Europäische Union will, dass ab kommendem Jahr mehr Frauen in Aufsichtsräten vertreten sind. Konkret sieht die neue Regelung für börsennotierte Unternehmen eine Quote von 40 statt bisher 30% vor. Niklas Lercher.
2: Für Frauen sei der Weg in den Aufsichtsrat von Unternehmen nach wie vor oft versperrt, betont Frauenministerin Eva-Maria Holzleitner von der SPÖ. Vielfach zähle nicht die Qualifikation,
3: sondern Netzwerke, Bekanntschaften.
2: Die Umsetzung der EU-Richtlinie Women on Board soll Abhilfe schaffen. Ab dem kommenden Jahr müssen 40 statt bisher 30% Frauen im Aufsichtsrat von börsennotierten Unternehmen sitzen. Die Frauenministerin sieht sich durch eine neue Studie der Forschungs- und Beratungsstelle Arbeitswelt bestätigt, die zeige,
3: dass die Quote wirkt.
2: Auch ÖBB-Aufsichtsrätin Brigitte Ederer ist überzeugt, dass gemischte Teams
4: die Grundlage für wirtschaftlichen Erfolg sind.
2: Die Frauenministerin ist auch für eine Quote in Vorständen, wo der Frauenanteil verschwindend gering ist. Dafür gibt es in der Dreierkoalition aktuell aber keine Mehrheit.
1: In Schweden dürfte die Regierungsbildung schwierig werden. Nach den Parlamentswahlen zeichnet sich ein knapper Sieg des oppositionellen Linkslagers aus. Aber sowohl sie als auch die Konservativen bräuchten für eine Mehrheit im Parlament Partner. In der Straße von Hormus ist offenbar ein Öltanker auf eine Seemine gefahren. Der Tanker sei auf der vom Iran verminten südlichen Route durch die Meerenge unterwegs gewesen, berichtete der iranische Rundfunk unter Berufung auf die Revolutionsgarden. Das gesamte Schiff sei nach der Detonation der Mine in Flammen aufgegangen. Bei einer Sitzung der Internationalen Atomenergieagentur IAEA mit Sitz in Wien ist es heute zu einem Eklat gekommen. Dem Chef der iranischen Atomenergiebehörde Eslami war die Einreise verweigert worden. Laut Österreich lag die Entscheidung bei der UNO. Laut dem Iran hatten die USA Druck ausgeübt. Katharina Wagner.
5: Der österreichische UN-Botschafter in Wien. Er sieht sich bei der Eröffnung der Generalkonferenz der IAEA heute nach Kritik von iranischer Seite zu einer Erklärung gedrängt.
6: Austria.
5: Österreich habe als Gastgeberland beim Sanktionskomitee des UN-Sicherheitsrats um eine Ausnahme der Einreisesperre für den Chef der iranischen Atombehörde angesucht. Doch diese sei abgelehnt worden. Laut Iran sei Druck aus den USA gekommen. Deren UN-Vertreter räumt ein, man habe eine Ausnahme abgelehnt, weil eine Teilnahme an der Generalkonferenz ohne Zugeständnisse in Sachen nukleare Sicherheit nicht möglich sei.
6: Safeguards.
5: Laut Iran habe sich Österreich mit diesem Schritt als UN-Gastgeberland diskreditiert. In Teheran wurde Österreichs Botschafter ins Außenministerium zitiert.
1: Das waren die Nachrichten mit Markus Langer. Und nun zum Wetter.
7: Frisch ist die heutige Nacht. Die Tiefstwerte liegen zwischen 4 Grad im Lungau und 14 in den Innenbezirken von Wien. Der Himmel ist größtenteils sternenklar, stellenweise entsteht allerdings Nebel. Morgen am Dienstag scheint die Sonne, die Nebelfelder lösen sich in den ersten Vormittagsstunden auf und mit der Sonne wird es warm morgen. Am Nachmittag hat es 20 bis 25 Grad, in Vorarlberg und in Tirol sogar bis zu 28. Am Mittwoch wieder warm und oft sonnig, im Westen am Nachmittag dann Wolken und Regen. Soviel zum Wetter mit Thomas Wostal.

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1: Heute ist Dienstag, der 15. September, im Nachrichtenstudio Markus Langer. Die sogenannte Wärmewende ist ins Stocken geraten. Wie aktuelle Zahlen der Heizungsbranche zeigen, ist der Absatz von klimafreundlichen Wärmepumpen heuer deutlich zurückgegangen, während konstant viele Gasthermen und sogar etwas mehr Ölkessel verkauft wurden. Laut erneuerbaren Branche liegt das an der Unsicherheit bei den Förderungen. Michael Fröschel.
2: Im ersten Halbjahr wurden heuer um ein Viertel weniger Wärmepumpen als im Vorjahreszeitraum verkauft, während der Absatz von Gasthermen in etwa gleich blieb und um 8% mehr Ölkessel verkauft wurden. Schuld daran sei das Auf und Ab bei den Förderungen, sagt Martina Prechtl-Grundnick vom Erneuerbarenverband. Heuer ist der Fördertopf für den Heizkesseltausch schon leer. Für nächstes Jahr kennt man noch keine Details.
3: Das bringt wahnsinnig viel Verunsicherung in den Markt und das ist sicher einer der wesentlichen Gründe, warum es mit der Wärmewende so schleppend vorangeht.
2: Laut Umweltministerium werden die Bedingungen für die Neuauflage der Förderung 2027 gerade ausgearbeitet. Fix sei, dass auch nächstes Jahr wieder 360 Millionen Euro Sanierungsförderung zur Verfügung stehen.
1: Die Grünen haben in einer Sondersitzung des Nationalrats ihre Forderung nach einem verbindlichen Klimaschutzgesetz bekräftigt. ÖVP-Staatssekretär Pröll betonte, die Koalition setze auf Klimaschutz mit Hausverstand. Die FPÖ sieht Klimaanlagen als wichtigste Maßnahme. Die Europäische Union will, dass ab kommendem Jahr mehr Frauen in Aufsichtsräten vertreten sind. Konkret sieht die neue Regelung für börsennotierte Unternehmen eine Quote von 40 statt bisher 30% vor. In der Straße von Hormus ist offenbar ein Öltanker auf eine Seemine gefahren. Der Tanker sei auf der vom Iran verminten südlichen Route durch die Meerenge unterwegs gewesen, berichtete der iranische Rundfunk unter Berufung auf die Revolutionsgarden. Der Generalsekretär der österreichischen Bischofskonferenz Peter Schipka legt Ende November auf eigenen Wunsch vorzeitig sein Amt zurück. Er übernimmt eine Professur an der Kirchlichen Pädagogischen Hochschule Wien-Niederösterreich. Ein steirischer Bürgermeister von der SPÖ ist auf allen drei Plattformen des Konzerns Meta dauerhaft gesperrt worden. Er vermutet ein politisches Facebook-Posting als Auslöser. Annabel Amini.
4: Vergangene Woche veröffentlicht der Bürgermeister von Tieschen, Martin Weber, ein Posting zur AfD und zieht darin einen Vergleich mit dem US-Präsidenten Donald Trump. Wie er gegenüber der Kronenzeitung sagt, sei das Posting sachlich und nicht polemisch gewesen. Einen Tag darauf sperrt der Mutterkonzern Meta sein Facebook-Konto. Weber beantragt eine Überprüfung und wird daraufhin gesperrt. Seitdem kann der Bürgermeister der rund 1100 Einwohnergemeinde Tieschen auch Instagram und WhatsApp nicht mehr nutzen. Digital- und Medienexpertin Ingrid Brodnik beobachtet derartige Sperren immer wieder. Meta setzt stark auf künstliche Intelligenz und diese kann häufig zu Fehlentscheidungen führen, die nur schwer nachvollziehbar sein. Der steirische Bürgermeister will jedenfalls mit seinem Anwalt dagegen vorgehen und hat eine Beschwerde bei der Regulierungsbehörde RTR eingereicht.
1: Im forensisch-therapeutischen Zentrum in Garsten in Oberösterreich ist am Nachmittag ein 40-jähriger tot aufgefunden worden. Tatverdächtig ist ein Mitinsasse. Jürgen Freimuth.
5: Der 40-Jährige dürfte von einem 63-jährigen Häftling vorsätzlich getötet worden sein. Das bestätigt das Justizministerium. Notarzt und Polizei waren vor Ort. Das Landeskriminalamt hat die Ermittlungen übernommen. Die Tat soll sich auf einem Gang und damit nicht in einem Haftraum ereignet haben. Bei der Tatwaffe soll es sich um einen messerähnlichen Gegenstand handeln. Er wurde sichergestellt. Ob und weswegen es zwischen den Insassen zu einem Streit gekommen war, ist noch unklar. Beide Männer waren im Maßnahmenvollzug untergebracht. Sie galten wegen einer schwerwiegenden und nachhaltigen psychischen Störung als gefährlich. Der Fall ereignet sich nur 2 Wochen nach einem tödlichen Angriff unter Häftlingen in der Justizanstalt Klagenfurt. Das Justizministerium kündigt an, die internen Abläufe lückenlos aufklären zu wollen.
1: Das waren die Nachrichten mit Markus Langer. Und nun zum Wetter.
6: In den nächsten Stunden ist es noch frisch und stellenweise nebelig, aber tagsüber setzt sich heute bald in ganz Österreich die Sonne durch. Und mit der Sonne wird es warm, die Temperaturen steigen auf 20 bis 25 Grad, in Vorarlberg und in Tirol stellenweise bis zu 28. In 2000 Meter hat es zu Mittag zwischen 9 Grad auf der Rax und 15 in der Silvretta. Auch am Mittwoch wird es warm und in vielen Regionen scheint die Sonne. Im Westen zieht am Nachmittag eine Kaltfront auf mit Wolkenregen und vereinzelten Gewittern und mit dem Regen kühlt es ab. So viel zum Wetter mit Thomas Wostal.
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1: Am Mikrofon Moritz Strobel. Es ist 1 Uhr. Die Folgen des historischen Hitzesommers beschäftigen heute das EU-Parlament, das aus der Sommerpause zurück ist. Aus Straßburg berichtet Verena Sophie Meyer.
2: Die extreme Hitze kommt heute zurück in den Plenarsaal. Die Abgeordneten in Straßburg ziehen Bilanz über tausende hitzebedingte Todesfälle, über verheerende Waldbrände und die Ernteausfälle durch Hitze und Dürre. In Österreich genauso wie in Spanien, Frankreich oder auch Deutschland. Wir werden deshalb Forderungen hören nach mehr Unterstützung für Landwirte oder auch Hitzeschutzpläne für Städte. Am Nachmittag geht es dann um die Grenzkrise in Ceuta und die massenhaften Grenzübertritte aus Marokko. Dahinter steht die größere Frage, wie die EU reagieren soll, wenn Migration gezielt eingesetzt wird, um eine Außengrenze unter Druck zu setzen. Beide Themen dürften dann auch morgen eine Rolle spielen, wenn EU-Kommissionspräsidentin Ursula von der Leyen hier in Straßburg ihre Rede zur Lage der Europäischen Union hält.
1: Großer Feuerwehreinsatz in Salzburg. In Waldsitzenheim ist vor ein paar Stunden bei dem Spanplattenhersteller Keindl ein Brand ausgebrochen, und zwar in einem Turm, in dem Altholz gelagert wird. Mehrere Feuerwehren und eine Drohneneinheit haben das Feuer nach einer halben Stunde unter Kontrolle gebracht. Verletzte gibt es keine. Dem größten Stahlwerk Italiens in Taranto in Apulien droht das aus. Wegen zu hoher Umweltbelastung müssen alle Hochöfen abgeschaltet werden. Laut Gewerkschaft sind 15.000 Jobs gefährdet. Die italienische Regierung plant für heute deshalb eine Krisensitzung. Diskutiert wird etwa, ob der Staat das Stahlwerk übernehmen und sanieren soll. Und die Tennis-Erste Bank Open in der Wiener Stadthalle Ende Oktober können heuer erneut mit einem Top-Starterfeld aufwarten. Die Nummer 1 und die Nummer 2 der Welt haben sich angekündigt. Christoph Ott berichtet.
3: Mit Superstar Jannik Sinner aus Südtirol und dem frisch gebackenen deutschen US Open-Sieger Alexander Zverev werden damit die besten Tennisspieler der Welt erneut in Wien aufschlagen. Das freut auch Turnierdirektor Herwig Stracker.
4: Für uns natürlich auch wertiger, wenn wir die zwei besten Spieler der Welt in Wien haben, wenn wir drei der vier Grand-Slam-Titel in Wien haben und wenn wir vielleicht sogar den Kampf um die Nummer 1, das könnte durchaus passieren, bei den Erste Bank Open in der Wiener Stadthalle sehen.
3: Bevor es aber Ende Oktober in der Wiener Stadthalle zum internationalen Tennis-Star-Auflauf kommt, steht diese Woche am Freitag und am Samstag schon im Wiener Prater am WRC-Platz das Davis-Cup-Duell zwischen Österreich und Belgien auf dem Programm. Dafür hat das ÖTV-Team rund um Kapitän Jürgen Melzer bereits heute das Training aufgenommen und will sich mit einem Sieg gegen die Belgier erneut für das Finalturnier mit den besten 8 Nationen der Welt in Bologna qualifizieren.
1: Und jetzt zum Wetter mit Thomas Wostal.
5: Kühl startet der Dienstag und stellenweise auch nebelig trüb. Aber tagsüber setzt sich heute bald in ganz Österreich die Sonne durch und es wird von Stunde zu Stunde wärmer. Am Nachmittag hat es 20 bis 25 Grad. In Vorarlberg und in Tirol gibt es stellenweise sogar sommerliche 28 Grad. Auf den Bergen in 2000 Meter hat es zum Mittag zwischen 9 Grad am Schneeberg und 15 in den Ötztaler Alpen. Auch am Mittwoch warm und in vielen Regionen sonnig. Im Westen am Nachmittag dann eine Kaltfront mit Wolkenregen und vereinzelten Gewittern.
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1: Im Studio Moritz Strobel. Es ist 2 Uhr. Sind 9 Wochen Sommerferien zu lange? Pünktlich zum Schulstart haben Wirtschaftsvertreterinnen und Vertreter eine Kürzung ins Spiel gebracht. Das Bildungsministerium und die Lehrergewerkschaft sind dagegen. Die Eltern sind sich uneinig, berichtet Katja Winkler.
2: Für die 9-wöchigen Sommerferien eine Betreuung für die Kinder zu finden, ist für viele Eltern keine leichte Aufgabe. Über eine mögliche Kürzung gehen die Meinungen der Elternvertretungen jedoch auseinander, sagt Evelyn Kommeter, Präsidentin des Dachverbands der Elternverbände der Pflichtschulen.
3: Es ist österreichweit eine 50-50-Meinung. Die einen sind dafür, vor allem jene, die alleinerziehend sind, aber auch Großfamilien, die in der Betreuungssituation keine Diskrepanzen haben, die sehen das eher negativ.
2: Expertinnen sagen jedoch, dass kürzere Sommerferien vor allem Frauen entlasten könnten, denn sie übernehmen nach wie vor einen Großteil der Sorgearbeit. Aus dem Bildungsministerium heißt es, dass eine Verkürzung der Sommerferien keine Option sei. Auch die Lehrergewerkschaft spricht sich gegen eine Kürzung der Ferien aus.
1: Wieder ist ein Häftling in einem Gefängnis getötet worden. Im forensisch-therapeutischen Zentrum Garsten ist ein 40-Jähriger tot aufgefunden worden. Hauptverdächtiger ist ein 63-Jähriger Mitinsasse. Die Polizei Oberösterreich ermittelt wegen Mordverdachts. Schon vor 2 Wochen soll in der Justizanstalt Klagenfurt ein 17-Jähriger seinen 19-jährigen Mithäftling erstochen haben. Und die Präsidentin der Europäischen Zentralbank, Christine Lagarde, warnt vor der wirtschaftlichen Abhängigkeit Europas von den USA. Sie war gestern Abend bei Bundespräsident Alexander Van der Bellen in der Wiener Hofburg zu Gast. Johannes Rupprecht berichtet.
4: Die Präsidentin der Europäischen Zentralbank, Christine Lagarde, warnt vor der Macht der USA durch die künstliche Intelligenz. Etwa durch den Berg an europäischen Daten, den KI-Firmen sammeln, sagt Lagarde.
5: Damit können KI-Unternehmen lernen, was eine Industrie weiß, und sie können mit dieser Industrie dann möglicherweise konkurrieren oder sie hacken oder sie gar zerstören.
4: Lagarde ist gestern Gast von Bundespräsident Alexander Van der Bellen gewesen. Auch er plädiert für weniger wirtschaftliche Abhängigkeit von den USA mit einer Spitze gegen US-Präsident Trump.
6: Der Titel Anführer der freien Welt ist derzeit frei, soweit ich sehe. Wenn wir investieren in Österreich, in Europa, ich bin mir sicher, das könnten wir meistern.
4: Dazu müsse Europa aber rasch handeln.
1: Und jetzt zum Wetter und zu Thomas Vosdahl.
7: In den nächsten Stunden ist es noch frisch und stellenweise nebelig, aber tagsüber setzt sich heute bald in ganz Österreich die Sonne durch. Und mit der Sonne wird es warm, die Temperaturen steigen auf 20 bis 25 Grad, in Vorarlberg und in Tirol stellenweise bis zu 28. In 2000 Meter hat es zu Mittag zwischen 9 Grad auf der Rax und 15 in der Silvretta. Auch am Mittwoch wird es warm und in vielen Regionen scheint die Sonne. Im Westen zieht am Nachmittag eine Kaltfront auf mit Wolkenregen und vereinzelten Gewittern und mit dem Regen kühlt es ab.
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